0: Donnerstag dasselbe und auch am Freitag heiß.
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2: Zurzeit liegen uns keine Meldungen vor. Wir wünschen allen unterwegs gute Fahrt.
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0: Der ganz frühe Dienstag. Schön, dass ihr da seid. Wir sind auf jeden Fall immer für euch da, auch in dieser Nacht. Ob ihr arbeitet oder einfach nicht schlafen könnt, jetzt für euch Alex Warren, Ordinary.
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0: Ich schäme mich fast. Ich habe nie meinen Reis gewaschen vorher. Habt ihr euren Reis gewaschen, bevor ihr ihn gekocht habt? Hallo, Kevin Zimmer hier. Wir müssen drüber reden einfach. Es gibt so viele Dinge, die ich einfach in meinem ganzen Leben immer falsch gemacht habe. Und jetzt können wir endlich mal offen drüber sprechen. Und ich bin nicht alleine. Kollege Laura Potting, was die alles falsch gemacht hat. Erdbeeren zum Beispiel. Wollen wir gar nicht drüber sprechen.
1: Erdbeeren musst du waschen, bevor du sie isst. Gut, das wusste ich. Ach, Gott sei Dank. Allerdings habe ich sie immer schön unter den kalten Wasserstrahl gehalten und das ist nicht so gut. Der kann die Erdbeeren nämlich verletzen. Besser ist es, wenn du die schonend im Wasserbad wäschst. Das gilt auch für mich. So, weiter. Und dann ist es auch noch wichtig, dass du dieses grüne, dieses Dings da an der Erdbeere, wie heißt denn das? Kelch. Ha, witzig. Und wenn man den abschneidet, ne, dann heißt das Entkelchen. Jetzt habe ich auch ein neues Wort für sich betrinken gefunden. Hervorragend. Jedenfalls müsst ihr das Grünzeug bei der Erdbeere beim Waschen noch dran lassen. Ansonsten dringt nämlich Wasser in die Erdbeere ein und verwässert den Geschmack. So das Bundeszentrum für Ernährung. Und wo wir es gerade von Waschen haben, einige von euch werden ihr Hähnchen sicherlich waschen, bevor sie es zubereiten. Das nicht machen, denn das Hühnchen kann mit Keimen belastet sein. Beim Berühren und beim Abspülen unter dem Wasserhahn können die Bakterien dann über die Hände und mit Wasserspritzern in der Küche verteilt werden, so die Verbraucherzentrale NRW. Also besser direkt mit einer Gabel auf den Grill oder in die Pfanne geben. Wisst ihr Bescheid? Ich habe jetzt fertig und

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0: Das Wetter.
1: Ich hoffe, ihr könnt die Fenster mal so ein bisschen aufsetzen. 15 bis 19 Grad erwarten wir in dieser Nacht. Also das ist noch unter 20 Grad. Da sind wir ja noch happy. Das wird in den nächsten Tagen anders sein. Das kann ich auch schon sagen. Trotzdem nachher im Tagesverlauf Temperaturen wieder bis 30, 33 Grad. Topwerte dann sogar. Kaum ein Wind, kaum eine Wolke, sehr viel Sonnenschein. Und auch am Mittwoch, da gibt die Sonne richtig Gas. Dann sogar bis 39 Grad. Und es geht ja quasi bis zum Ende der Woche so weiter.
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2: A2 Dortmund-Hannover zwischen Veltheim und Bad Alsen. 1 Kilometer Stau. Wir wünschen allen unterwegs gute Fahrt.
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1: Dienstagnacht, kurz nach 2:30. Ich weiß nicht, habt ihr Bock auf Party?
3: Warum nicht mal? An so einem Dienstag ganz früh um 2:33 Uhr.
1: Ich hätte die Musik dazu jetzt.
3: Pitbull, give me everything tonight.

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0: Silvester.
1: Wir singen ein Lied.
0: Ein Lied hier bei uns. Wir freuen uns vielleicht auf ein paar kühlere Temperaturen, wenn wir so auf die Temperaturen der kommenden Tage so schauen. Ich sag mal so, heute geht's ja noch, ja, mit bis zu 33 Grad, aber dann morgen 38, 39 Grad. Das ist ja eklig. Da freut man sich vielleicht auf den Herbst und wir freuen uns nicht nur auf den Herbst, weil es dann vielleicht ein bisschen kühler ist, sondern wir freuen uns einfach darüber, weil wir da wieder mit den besten Comedians Deutschlands auf Tour gehen. 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
4: Ich habe eine neue Partnerin kennengelernt. Ich bin jetzt schon seit einigen Jahren mit einer wirklich fantastischen Frau zusammen. Allerdings musste ich letztens als Gamechanger meines Lebens feststellen, dass es einen Grund gibt, warum diese Frau sich in mich verliebt hat. Die hat nämlich überhaupt keinen Geschmack. Wirklich gar keinen Geschmack. Das überrascht jetzt viele hier nicht. Das spüre ich gerade schon. Aber es war für mich, also meine Frau ist überraschenderweise eine sehr gut aussehende Frau. 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Kennt ihr diese Einteilung? 10? 10 bedeutet also von Gott an einem guten Tag aus einem Stück Marmor geschlagen. Wirklich. Und ich bin eine 4. Also ich bin jetzt keine 1 so, weiß ich nicht, passt bei den Goonies aufs Piratenschiff auf oder so. Ich bin so eine klassische 4. Ich bin so ein besser als nix Mann. So an Karneval, nach 6 Kölsch. Ich alleine auf der Tanzfläche, guckst als Frau rüber und denkst, ja, besser als nix.
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1: Ich bin Dirk Zeitler. Die Experten der Rentenkommission schlagen vor, dass wir zukünftig einen Teil unserer Rente am Aktienmarkt finanzieren, mit Unterstützung der Arbeitgeber. Doch deren Verbände stellen sich quer. Auch vom geplanten Ende der Minijobs halten sie wenig.
2: Minijobs, die soll es bald nur noch für Schüler und Studierende geben. So zumindest der Plan der Rentenexperten. Und Millionen, die im Moment sozialversicherungsfrei arbeiten, die sind ziemlich verunsichert. An den Minijobs festhalten will auf jeden Fall der Arbeitgeberpräsident. Es geht wie so oft ums Geld und deshalb sieht er auch die Kapitalmarktrente kritisch. Die, sagt er, sei zwar im Prinzip sinnvoll, aber für die Unternehmer, die die Hälfte schultern sollen, schlicht zu teuer. Claudia Wächter, Nachrichtenredaktion.
1: Die USA lockern Sanktionen für iranisches Öl, US-Verbote für Produktion, Lieferung und Verkauf von Rohöl aus dem Iran oder Produkte, die etwas damit zu tun haben, sind bis Ende August ausgesetzt. Nach Aussagen der USA ist das ein Teil der getroffenen Vereinbarung mit dem Iran, mit dem der Krieg in der Region beendet und die Straße von Hormuz wieder geöffnet werden soll. Unter anderem als Folge des Iran-Kriegs erwartet der Bundesverband der deutschen Industrie für Deutschland im laufenden Jahr nur noch ein Wachstum von 0,4%. Zu Jahresbeginn war der BDI noch von einem Wachstum von 1% für 2026 ausgegangen.
3: Der Verband hat zwar schon die jüngste Einigung auf ein Rahmenabkommen zwischen den USA und dem Iran berücksichtigt, trotzdem sind die Folgen des Kriegs wohl noch länger zu spüren. Der BDI geht davon aus, dass der Druck auf die deutsche Wirtschaft hoch bleibt und hofft nun auf die Bundesregierung. Ein beherztes Reformpaket der Koalition könnte die Stimmung im Land positiv beeinflussen und für Impulse sorgen. Aktuell investieren viele Unternehmen aber lieber im Ausland. Dadurch kommt es zu Insolvenzen und Arbeitsplätze gehen verloren. Und bei einem geringeren Wachstum dürfte das so weitergehen. Thomas Brock, Berlin.
1: Zum Sport. Ausnahmekönner Lionel Messi hat Argentinien vorzeitig in die K.O.-Runde geschossen und Miroslav Klose als WM-Rekordtorschützen abgelöst. Messi trumpfte wieder groß auf und war mit einem Doppelpack beim 2:0 im zweiten Gruppenspiel gegen Österreich erneut umjubelter Matchwinner des Weltmeisters.
4: Das Wetter.
5: Sommer, Sommer, Sommer. Auch heute wird's wieder heiß, sonnig und meist trocken bei maximal 33 Grad. Morgen am Mittwoch zwischen 34 und 39 Grad in der Spitze. Dazu weiter trocken und kaum bewölkt.
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6: Zurzeit liegen uns keine Meldungen vor. Wir wünschen allen unterwegs gute Fahrt.
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5: Ach, das liebe ich ja. Bei Olympia oder auch im Fußball, bei EM und WM. Diese kleinen, witzigen, kuriosen, verrückten oder auch einfach sehr emotionalen Geschichten, die so nebenbei passieren und mit dem Sport gar nicht so viel zu tun haben. Geschichten aus dem Abseits nennen wir das aktuell. Die jetzige Folge hört ihr nach rund 10 Minuten Musik.

0: kommen wir zu einer der wohl ungewöhnlichsten Rekrutierungen eines Nationalspielers bei dieser WM.
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0: Roberto Lopez ist bei dieser WM dabei, weil er bei Social Media war. Ja, Kollege Kevin Zimmer hat die Geschichte, die beinahe ohne Happy End ausgegangen wäre.
2: Bei uns läuft noch alles klassisch. Bundestrainer Julian Nagelsmann beobachtet deutsche Spieler. Gefallen sie ihm? Glaubt er, dass die in die Nationalmannschaft sollten? Ruft er sie an und spricht persönlich mit ihm. Danach weiß man, ob man Nationalspieler ist. Beim WM-Teilnehmer Kap Verden lief es anscheinend anders. Der Star der Mannschaft ist Roberto Lopez. Der ist in Irland geboren, spielt dort in der Profiliga für die Shamrock Rovers. Sein Papa kommt aber eben aus Kap Verden. Während eines Uni-Projekts musste Roberto Lopez sich ein LinkedIn-Profil anlegen. Ein Social-Media-Netzwerk, wo es vor allen Dingen um Business-Kontakte geht. Er vernetzte sich mit ein paar anderen Profispielern und plötzlich bekam er eine E-Mail, erzählt er hier im irischen Fernsehen.
0: Eines Tages meldete sich der Trainer von Kap Verden bei mir auf Portugiesisch, das ich bis dahin noch gar nicht sprach. Es sah aus wie eine Spam-Mail oder so eine Welcome-Mail, die bei LinkedIn öfter mal so verschickt wird, wenn du neu bist. Ich habe das einfach ignoriert.
2: Er ging weiter zur Uni, spielte weiter Fußball, aber 9 Monate später kam wieder eine Nachricht über das Netzwerk. Diesmal hat er sie verstanden.
0: Glücklicherweise meldete er sich 9 Monate später nochmal, dann auf Englisch, und er fragte nach, was ich von seinem Angebot halten würde. Ich machte dann das, was ich schon am Anfang hätte tun sollen. Ich ließ die erste Nachricht bei Google übersetzen und da stand: Wir suchen neue Spieler für unser Team. Roberto, wir wollen dich. Was sagst du? Ja, und dann habe ich ganz schnell zurückgeschrieben, dass ich gerne dabei wäre.
2: Rekrutiert über LinkedIn. Und vor allen Dingen, sein Papa ist jetzt stolz, dass Roberto für Kap Verden bei der WM dabei ist. Also besser mal die Nachrichten gut kontrollieren. Vielleicht gibt's eine Einladung zur Nationalmannschaft.
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0: Das Wetter.
1: Wolken und Abkühlung, weiter Fehlanzeige. Heute bekommen wir viel blauen Himmel und bis zu 33 Grad. Morgen dann weiter trocken, viel Sonnenschein und mehr Hitze bei höchstens 39 Grad.
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2: Zurzeit liegen uns keine Meldungen vor. Wir wünschen allen unterwegs gute Fahrt.
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1: Euch einen ganz, ganz schönen frühen Dienstagmorgen. Auch für diesen armen Teufel hier bei einem Konzert in Amsterdam mit 6.000 Zuschauern hat ein Mann seiner Freundin auf der Bühne einen Heiratsantrag gemacht. Ihre Antwort war nein.

Nein. Und sie hat dann auf der Bühne auch noch das so erklärt, warum denn das Nein und oh, ganz unangenehm. Ich glaube, schlimmer wäre es nur, wenn er den Antrag am Anfang einer Heißluftballon-Tour gemacht hätte. Das wären 4 Stunden Stille gewesen.

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0: Boah, irgendwann ist doch gut.
1: Mittwoch bis zu 39 Grad, was? Es wird immer heißer und so langsam gehen mir die Optionen zum Abkühlen aus. Die Freibäder sind rappelvoll. Nach dem fünften Kaktuseis tut mir langsam der Bauch weh. Ich will an irgendeinen richtig schönen, kühlen Ort. Zum Glück haben wir davon einige in NRW. Zum Beispiel die Tropfsteinhöhle in Attendorn. Ist nicht nur kühl, sondern habt ihr auch noch was zum Gucken. Oder ihr besucht schön klimatisierte Museen. Besonders kühl ist da das KIT in Düsseldorf. Denn das liegt zwischen Autotunneln und der Rheinuferpromenade. Eine weitere Option ist der Nebelweg in Bad Waldliesborn in der Nähe von Lippstadt. Ja, es klingt nach Auenland. Nein, es ist aber in der Nähe von Lippstadt. Da haben wir unseren Kollegen Jonas Mikolajczak zum Abkühlen hingeschickt.
2: Wunderschöner kleiner Ort hier, auch ein wunderschöner kleiner Kurpark. Und hier in diesem Park ist jetzt so ein ganz kleiner Pfad, hier geschützt von Bäumen, das heißt, die Sonne knallt nicht rein. Aber hier stehen auch, ich habe nicht nachgezählt, aber lass es 15 Stück von so 4 bis 5 Meter hohen Stangen. Also es sieht ein bisschen aus, als hätte man hier Laternen aufgestellt, aber vergessen, die Lampen dran zu schrauben. Und die werden jetzt gleich um halb angehen und dann wird hier Wassernebel verteilt. Oh, ich höre was. Oh, herrlich. Oh, ist das herrlich. Aus diesen Stangen kommt jetzt Wassernebel raus, der sich so ganz langsam hier über die Wiese, über den Weg verteilt und kühlt hier die Luft aber auch gerade allgemein unglaublich ab. Also es fühlt sich nicht an, als wären gerade 30 Grad. Tut schon gut jetzt bei dem Wetter, oder?
3: Ja, auf jeden Fall. Kann man sich mal kurz eine Abkühlung holen.
4: Wie ein leichter Nieselregen, würde ich sagen.
5: Wie eine leichte Dusche. Wie Deo am Körper. Komplett.
2: Es ist auch visuell wunderschön. Zum einen scheint die Sonne genauso, dass ich gerade einen kleinen Regenbogen vor mir sehe. Aber die Sonne scheint auch durch die Bäume. Und mit dem Nebel sind hier so kleine Lichtsäulen. Also das ist idyllisch hier. Ich will mich nicht wegbewegen, weil es einfach so eine herrliche Temperatur ist. Ich würde mir das genauso jetzt bitte im Büro wünschen. Dankeschön.
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1: Ich bin Dirk Zeitler. Die Rentenkommission legt heute ihre Reformvorschläge vor. Die Experten wollen ihren Katalog mit 30 Maßnahmen am Vormittag an Kanzler Merz und Arbeitsministerin Baas übergeben. Am Wochenende waren die Kernstücke der Pläne schon bekannt geworden. Es gab direkt jede Menge Kritik.
2: Gerade für Linke und Gewerkschaften hören sich die Vorschläge an wie eine Giftliste. Höhere Beiträge, ein Teil davon soll an die Börse gehen, ein höheres Renteneintrittsalter, gekoppelt an die Lebenserwartung und die vielleicht dickste Kröte, die Frührente ohne Abschläge nach 45 Beitragsjahren soll wegfallen. Gerade SPD-Arbeitsministerin Baas dürfte sich schwer tun, diese Vorschläge guten Gewissens zu übernehmen. Sie hat sie zwar schon gelobt, wird aber wohl dafür sorgen, dass die Reformen zumindest sozial abgefedert werden. Aus Berlin, Uli Reitinger.
1: Die USA lockern Sanktionen für iranisches Öl. US-Verbote für Produktion, Lieferung und Verkauf von Rohöl aus dem Iran oder Produkte, die etwas damit zu tun haben, sind bis Ende August ausgesetzt. Nach Aussagen der USA ist das ein Teil der getroffenen Vereinbarung mit dem Iran, mit dem der Krieg in der Region beendet und die Straße von Hormuz wieder geöffnet werden soll. Zum Sport. Ausnahmekönner Lionel Messi hat Argentinien vorzeitig in die K.O.-Runde der Fußball-WM geschossen und Miroslav Klose als WM-Rekordtorschützen abgelöst. Zwei Tage vor seinem 39. Geburtstag war Messi mit einem Doppelpack beim 2:0 im zweiten Gruppenspiel gegen Österreich erneut umjubelter Matchwinner des Weltmeisters.
3: Argentiniens Fans im Stadion von Dallas waren außer sich, als Messi in der Nachspielzeit mit seinem zweiten Treffer das Spiel entschied. Österreich bekam den Superstar des Weltmeisters nie richtig in den Griff, der nach 9 Minuten schon einen Foulelfmeter verschossen hatte. Aber in Minute 39 schlug er dann das erste Mal zu und überholte damit schon Miro Klose. Thomas Thonfeld, Sportredaktion.
1: Erst eine Regenschlacht, dann eine fast zweistündige Zwangspause und schließlich der Favoritensieg. In einer von Unwetterchaos geprägten Partie hat Kylian Mbappé Frankreich zum nächsten Erfolg bei der Fußball-WM geschossen und den Traum vom dritten Titel befeuert. Mbappé erzielte beim 3:0 gegen Außenseiter Irak 2 Treffer. Mit dem erwarteten Erfolg machte Frankreich zugleich den Einzug in die K.O.-Phase perfekt.
4: Das Wetter. Die Suche nach Schatten geht heute weiter. Es wird wieder sonnig und heiß. Dazu bekommen wir heute bis zu 33 Grad, morgen sogar maximal 39 Grad. Dazu weiter kein Regen und viel Sonnenschein.
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6: Zurzeit liegen uns keine Meldungen vor. Wir wünschen allen unterwegs gute Fahrt.
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4: Ich liebe ja die Natur. Sascha Fassbender hier. Und ein Forschungsteam hat jetzt rausgefunden, manche Bienen können ihre Farbe anpassen. Ja, das sind so nordamerikanische Bienen und je nach Wetter sind sie so grünlich oder eher so gelblich-orange. Das können die dank einer sogenannten Nanostruktur. Ich hätte das dann gern für mein T-Shirt. Danke!

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3: Das Rainbow Festival quasi in Person. 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

0: Das Wetter.
1: Sommer, Sommer, Sommer. Auch heute wird's wieder heiß, sonnig und meist trocken bei maximal 33 Grad. Morgen am Mittwoch zwischen 34 und 39 Grad in der Spitze. Dazu weiter trocken und kaum bewölkt.
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2: Zurzeit liegen uns keine Meldungen vor. Wir wünschen allen unterwegs gute Fahrt.
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1: Hör mal, jeder wie er meint, ne? Hi, Sascha Fassbender hier. Und es gibt ja jetzt wirklich kuriose Deo-Sorten, so für Männer, Kokosnuss-Vanille, dunkle Schokolade, Marshmallow-Smoke. Also ich verstehe ja, wenn ihr nicht wie eine Parfümerie riechen wollt. Aber muss es eine gemischte Tüte ohne Lakritz sein?

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1: Ich bin Dirk Zeitler. Die USA lockern Sanktionen für iranisches Öl. US-Verbote für Produktion, Lieferung und Verkauf von Rohöl aus dem Iran oder Produkte, die etwas damit zu tun haben, sind bis Ende August ausgesetzt.
2: Die gelockerten Sanktionen betreffen vor allem den Verkauf und Export von iranischem Öl. Die USA wollen damit vor allem die Energiemärkte beruhigen. Die jüngsten Verhandlungen mit dem Iran werden als produktiv beschrieben. Teheran habe freie Schifffahrt durch die Straße von Hormuz versprochen und gewähre auch Inspekteuren der Internationalen Atomenergiebehörde Zugang, hieß es. Dem Iran werden bei weiteren Zugeständnissen weitere wirtschaftliche Vorteile versprochen. Die Verhandlungen in der Schweiz dauern an. Aus den USA.
1: Die Rentenkommission übergibt heute ihre Reformvorschläge offiziell an die Bundesregierung. Diskussionen um die Ideen gibt es aber schon jetzt. Kritik kommt zum Beispiel von Gewerkschaften an der Idee, das Rentenalter in den nächsten Jahrzehnten schrittweise anzuheben. Aber auch die Arbeitgeber sind nicht mit allen Vorschlägen zufrieden. Zum Sport. Ausnahmekönner Lionel Messi hat Argentinien vorzeitig in die K.O.-Runde geschossen und Miroslav Klose als WM-Rekordtorschützen abgelöst. Zwei Tage vor seinem 39. Geburtstag war Messi mit einem Doppelpack beim 2:0 im zweiten Gruppenspiel gegen Österreich erneut umjubelter Matchwinner des Weltmeisters.
3: Argentiniens Fans im Stadion von Dallas waren außer sich, als Messi in der Nachspielzeit mit seinem zweiten Treffer das Spiel entschied. Österreich bekam den Superstar des Weltmeisters nie richtig in den Griff, der nach 9 Minuten schon einen Foulelfmeter verschossen hatte. Aber in Minute 39 schlug er dann das erste Mal zu und überholte damit schon Miro Klose. Thomas Thonfeld, Sportredaktion.
1: In einer von Unwetterchaos geprägten Partie hat Kylian Mbappé Frankreich zum nächsten Erfolg bei der Fußball-WM geschossen. Der Stürmer von Real Madrid erzielte beim 3:0 gegen Außenseiter Irak 2 Treffer. Mit dem erwarteten Erfolg machten die Franzosen zugleich den Einzug in die K.O.-Phase perfekt. Auch Norwegen hat vorzeitig die K.O.-Runde erreicht. Die Skandinavier siegten mit 3:2 gegen den Senegal.
4: Das Wetter.
5: Wolken und Abkühlung weiter Fehlanzeige. Heute bekommen wir viel blauen Himmel und bis zu 33 Grad. Morgen dann weiter trocken, viel Sonnenschein und mehr Hitze bei höchstens 39 Grad.
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7: A3 Köln-Oberhausen zwischen Köln-Delbrück und Köln-Mühlheim. 1 Kilometer Stau, 15 Minuten Zeitverlust. Wir wünschen allen unterwegs gute Fahrt.
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5: Euch einen ganz, ganz schönen frühen Dienstagmorgen. Auch für diesen armen Teufel hier bei einem Konzert in Amsterdam mit 6.000 Zuschauern hat ein Mann seiner Freundin auf der Bühne einen Heiratsantrag gemacht. Ihre Antwort war nein. Und sie hat dann auf der Bühne auch noch das so erklärt, warum denn das nein und oh, ganz unangenehm. Ich glaube, schlimmer wäre es nur, wenn er den Antrag am Anfang einer Heißluftballontour gemacht hätte. Das wären 4 Stunden Stille gewesen.

0: zusammen an diesem ganz, ganz, ganz frühen Dienstag und wir schauen, was heute so geht.
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0: Und mit wir meine ich die Kollegin Laura Potting und mich. Guten Morgen.
2: Guten Morgen. Die Rentenkommission, die legt heute ihre Reformvorschläge vor. Das ist ein Katalog mit 30 Maßnahmen und den übergeben sie am Vormittag an Kanzler Merz und Arbeitsministerin Baas. Am Wochenende war ja schon ein Teil der Vorschläge bekannt geworden. Da gab es ja auch schon ordentlich Kritik dran. Unter anderem soll das Rentenniveau durch eine neue Kapitalrente langfristig gesichert und das Rentenalter in den nächsten Jahrzehnten schrittweise angehoben werden. Auch die Rentenbeiträge werden weiter steigen, so die Vorschläge. Und Selbstständige und Politiker sollen in die gesetzliche Rente einzahlen. Das sind nur einige der Punkte.
0: Ja, da wird also weiter heiß diskutiert werden. Und heiß ist ja sowieso auch so das Stichwort für die ganze Woche.
2: Was für ein Übergang. Wahnsinn.
0: Ich habe alles gegeben.
2: Auch heute viel Sonne, trocken und dann 33 Grad wieder. Und der Mittwoch wird dann noch heißer. Da kratzen wir dann fast an der 40 Grad Marke. Boah. Und Donnerstag wird es auch wieder heiß.
0: Ich komme einfach nackt ins Büro.
2: Teile der Bevölkerung könnte das verunsichern. Unangenehm.
0: Ich werde eine Socke tragen. So, das ist gar nicht so unangenehm, nämlich hier am Donnerstag im Fußballmuseum in Dortmund.
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0: Danke dir, Laura. Und jetzt Fenster auf. Gerade ist ja noch so schön kühl, ne?

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0: Das Wetter.
1: Die Suche nach Schatten geht heute weiter. Es wird wieder sonnig und heiß. Dazu bekommen wir heute bis zu 33 Grad. Morgen sogar maximal 39 Grad. Dazu weiter kein Regen und viel Sonnenschein.
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2: A3 Köln-Oberhausen zwischen Köln-Dellbrück und Köln-Mühlheim. 1 Kilometer Stau, 11 Minuten Zeitverlust. Wir wünschen allen unterwegs gute Fahrt.
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1: Ich liebe ja die Natur. Sascha Fassbender hier. Mein Forschungsteam hat jetzt rausgefunden, manche Bienen können ihre Farbe anpassen. Ja, das sind so nordamerikanische Bienen und je nach Wetter sind sie so grünlich oder eher so gelblich-orange. Das können die dank einer sogenannten Nanostruktur. Ich hätte das dann gern für mein T-Shirt. Danke!
3: Zum Use Bleed.

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1: Rag and Bone Man.
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1: Mit Skin für euren ganz, ganz frühen Dienstagmorgen.
2: Vom Ungeheuer von Loch Ness habt ihr ja bestimmt schon mal gehört. Es soll seit ewigen Zeiten in Loch Ness, einem See in Schottland, leben. Viele Menschen haben Nessie angeblich auch schon mal gesehen, aber so richtig beweisen lässt sich ihre oder seine Existenz nicht. Julia Rebecca Riedel von der Evangelischen Kirche erzählt heute Morgen im Augenblick mal von ihrer Suche nach Nessie.
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4: Schottland, die Highlands. Zusammen mit meiner Gemeindegruppe stehe ich am Ufer von Loch Ness. 23 sehr ernsthafte Menschen. Alle starren gebannt aufs Wasser, weil man das hier einfach so macht. Ernsthaftigkeit hin, Ernsthaftigkeit her. Seit dem Jahr 565 soll in Loch Ness etwas leben. Damals hat der irische Mönch Columba durch Gebete ein Wasserungeheuer in die Flucht geschlagen. Die moderne Faszination beginnt 1933, als eine Frau behauptet, ein Ungeheuer im Loch gesehen zu haben. Damit löst sie eine Medienhysterie aus, die bis heute anhält. Es folgen Sonarexpeditionen, DNA-Analysen, jahrzehntelange Forschung. Ergebnis? Nichts Eindeutiges. Und trotzdem volle Parkplätze, Ferngläser, Entdeckersehnsucht. Auch wir werden aufgeregt bei jeder Wasserbewegung. Eine Ente landet elegant auf dem Wasser, auch ein Ruderboot schlägt Wellen. Jedes Mal kurzes Atem anhalten, kollektives Enttäuschtsein, kollektives Lachen. Und ich frage mich, was suchen wir eigentlich? Vielleicht ist es das, die Bereitschaft, trotz allem hinzuschauen, auf etwas zu hoffen, das sich nicht beweisen lässt. Nessie hat sich nicht gezeigt. Aber der Moment am Ufer, der war echt und schön. Ein Gemeinschaftserlebnis, von dem wir alle zu Hause erzählen werden und ziemlich sicher zeigt der ein oder die andere von uns zu Hause ein Bild mit einer seichten Welle drauf und sagt, da ist Nessie gerade untergetaucht. Julia Rebecca Riedel von der Evangelischen Kirche für Augenblick mal.

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1: Mit Marc Weiß. Schönen guten Morgen. Die Rentenkommission stellt heute ihre Vorschläge für die Reform der Altersvorsorge vor. Die Experten wollen ihren Katalog mit 30 Maßnahmen am Vormittag an Kanzler Merz und Arbeitsministerin Baas übergeben. Einige Ideen sind schon bekannt geworden und heftig umstritten. Dazu zählt unter anderem das höhere Renteneintrittsalter. Viele ältere Beschäftigte wünschen sich allerdings gerade genau das Gegenteil. Sie möchten früher in Rente. Das zeigt der aktuelle DAK-Gesundheitsreport. Mehr dazu von Malte Albrecht aus dem News-Team.
2: Statt länger arbeiten, lieber früher aufhören. Laut der Umfrage denken 52% der Beschäftigten ab 50 Jahren über einen vorzeitigen Renteneintritt nach. Über alle Altersgruppen hinweg sind es 44%. Ein entscheidender Grund ist die eigene Gesundheit. Von den Beschäftigten, die ihren Gesundheitszustand als eher schlecht einschätzen, wünschen sich 60% einen früheren Ruhestand. Bei denen, die gesundheitlich noch fit sind, sind es nur 49%. Die Umfrage ergab außerdem, ältere Beschäftigte sind zwar seltener, dafür aber länger krankgeschrieben, weil Erkrankungen mit zunehmendem Alter schwerwiegender werden.
1: Infos von Malte Albrecht, vielen Dank und jetzt die weiteren Themen in der Zusammenfassung. Vertreter Israels und des Libanons wollen heute in Washington eine neue Verhandlungsrunde starten. Man habe immer noch das Ziel, ein umfassendes Friedens- und Sicherheitsabkommen zwischen beiden Ländern voranzubringen. Das sagte ein Vertreter des US-Außenministeriums. Die Schäden durch Diebstahl im deutschen Einzelhandel haben 2025 einen Höchststand erreicht. Laut einer Studie des Handelsforschungsinstituts EHI wurden Waren im Wert von über 4,3 Milliarden Euro gestohlen. Ein Plus von 3,1% gegenüber dem Vorjahr. Es ist passiert, Lionel Messi hat Miroslav Klose überholt und ist jetzt alleiniger WM-Rekordtorschütze. Im Gruppenspiel Argentinien gegen Österreich traf Messi gleich zweimal und damit zog er an Klose vorbei. Messi jetzt 18 Treffer auf dem Konto, Klose 16. Messis Treffer waren gestern dann auch die beiden einzigen der Partie. Argentinien gewinnt also 2-0 gegen Österreich. Auch Frankreich setzte sich deutlich durch. Gegen den Irak gab es ein 3-0. Hier schoss Kylian Mbappé 2 Tore für die Franzosen und noch ein Doppelpack eines Superstars. Erling Haaland traf zweimal für Norwegen. Am Ende gewinnt Norwegen trotzdem knapp mit 3-2 gegen den Senegal. 3 erfolgreiche Superstars also an einem Spieltag. Heute Abend kann noch einer durchstarten, dem das bisher nicht gelungen ist. Cristiano Ronaldo trifft mit Portugal auf Usbekistan. Außerdem heute unter anderem noch England gegen Ghana. Und das waren die Nachrichten mit Marc Weiß.
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3: Ja, eigentlich könnte ich das Band von gestern abspielen. Es ist Sommer bei uns am Niederrhein. 16 Grad aktuell schon in Hamminkeln am Molkereiplatz und auch in Mörs am Kö. Bis zu 30 Grad sind auch heute wieder drin. Dazu ganz viel Sonne gegen Vormittag. Also bis zum Vormittag sind auch noch ein paar Wölkchen dabei. Die sind aber komplett harmlos. Und im Laufe der Woche kommt dann immer mehr dazu. Freitag stand jetzt 37 Grad.
4: Und hier ist das Radio KW Verkehrszentrum. Um kurz nach 6 ist da noch nichts los. Ihr habt freie Fahrt. Es gibt aber gute Nachrichten aus Wesel. Die Kreuzung B70, B58 war ja gestern noch voll gesperrt, weil da Leitungen verlegt worden sind. Die Baustelle da ist jetzt fertig. Das heißt, es ist alles wieder frei.
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3: Willkommen am Dienstag.
4: Schönen guten Morgen euch.

0: 10 nach 6 und auch Dienstagmorgen. Hier ist Radio KW und ich habe letzte Woche einen kleinen Herzinfarkt gekriegt, aber so einen guten Herzinfarkt. Ich bin nach unserem Mark Forster Exklusivkonzert nach Hause gegangen, habe das Auto geparkt an so einer kleinen Wiese und da war auf einmal ein Glühwürmchen. Ich habe Glühwürmchen gesehen.
1: Wie toll!
0: Ja.
1: Die haben ja irgendwie sowas Magisches, ne? Man freut sich wie so ein kleines Kind, wenn man da eins oder mehrere sieht. Hast du ein Foto gemacht?
0: Ich habe ein kleines Video gemacht.
1: Oh.
0: Es sieht aber nicht nach einem Glühwürmchen aus. Es ist wirklich so, als wenn irgendwie so eine Reflexion von irgendwas da blendet.
1: Gerade fliegen auf jeden Fall ganz besonders viele bei uns am Niederrhein rum. Es könnte also gut eins gewesen sein. Teilweise sogar in Schwärmen, meistens so über Wiesen und an den Waldrändern entlang.
0: Ja, und vor allem, wenn es warm und windstill ist, was wir ja aktuell haben, dann sind sie unterwegs. Und die Würmchen haben übrigens nichts an der Mütze. Das sind eigentlich so kleine Käfer mit Superkräften. Und weißt du, warum die leuchten?
1: Bestimmt, weil die damit irgendwie einen Partner anlocken wollen oder so.
0: Ja, ist streberhaft richtig. Es sind die Weibchen tatsächlich, die leuchten. Und ihr könnt euren Garten oder Balkon besonders fit machen für Glühwürmchen. Also einfach ein Gras bisschen länger wachsen lassen, Blätterhaufen, alte Äste so zusammenkramen und dann kommen die angeflogen.
1: Kevin Mostarts, Glühwürmchen-Experte. Vielen Dank
0: für sehr gerne
1: Ihre Expertise.

0: umgeknickt, zack ist die WM gelaufen.
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2: Ja, DFB-Star Nico Schlotterbeck, der hat sich das Innenband verletzt und fällt Monate aus. Sprich, die WM ist für ihn jetzt erstmal gelaufen. Das ist, glaube ich, die schlimmste Nachricht, die du so als Spieler nach einem zweiten Spiel bekommen kannst.
0: Ja, Schlotterbeck selbst sagt auch, er braucht noch Zeit, um das Ganze zu verarbeiten, um überhaupt darüber sprechen zu können. Also dem tut das richtig weh.
2: Ja, das kann ich mir vorstellen. Hat auch Mitspieler Amiri gemerkt, der war dabei, als Schlotterbeck seine Diagnose bekommen hat.
3: Ich war gestern beim Physio, als ich es auch erfahren habe, er lag neben mir dann auf der Bank. Ja, es ist ein ganz schwieriger Moment. Du weißt eigentlich nicht, was du jetzt ihm sagen sollst, weil du siehst, der ist einfach leer.
0: Ja, ist leer. Das Team will Schlotterbeck jetzt aber aufbauen. Plan ist, dass er auch der Gruppe mentalen Support gibt und statt jetzt bleibt er auch erstmal in den USA bei der deutschen Nationalmannschaft, allein weil der Rückflug mit so einem geschwollenen Knöchel da 8 Stunden im Flieger keinen Sinn macht.
2: Ja, das stimmt. Kann ich aus Erfahrung sprechen. Es gab ja gestern noch eine zweite, fast schon traurige Nachricht für Fußball-Deutschland, muss man sagen. Miroslav Klose, der hat seinen Rekord nämlich verloren. Bisher war er jahrelang WM-Rekordschütze, Torschütze mit 16 Treffern in seiner Karriere. Gestern hat Lionel Messi ihn dann überrollt. 2 Tore hat er gegen Österreich gemacht und liegt damit bei 18 Treffern.
0: Ja, und für Messi die WM ja noch lange nicht vorbei. Also mal schauen, wie hoch der neue Rekord dann wird. Klose selbst übrigens gar nicht mal so traurig. Er hat gesagt, Glückwunsch, Messi ist halt einfach der beste Fußballer aller Zeiten.
2: Aber das mal korrekt.
0: Ja.
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0: Die feinen Young Cannibals und She Drives Me Crazy hier bei Radio KW. 6:54.
1: Michel Bollen und Kevin Mossert sind hier. Schönen guten Morgen euch.
0: Moin.
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0: euch einen schönen guten Morgen. Hier ist Radio KW um 6:30. Zeit für die Nachrichten mit Petra Aßmann.
1: Schönen guten Morgen.
0: Kamp Lindfort und Förde möchten ihre Hundesteuer ändern. Petra, was wird da heute von der Politik beraten?
1: Ja, Kamp Lindfort möchte die Kosten für Hunde erhöhen, die als gefährlich gelten. Wer hier etwa einen Pitbull oder Rottweiler hält, soll künftig 500 Euro im Jahr zahlen. Förde plant was ganz anderes. Die Stadt möchte den Tierschutz belohnen. Wer einen Hund aus einem Tierheim im Kreis Wesel holt, soll im ersten Jahr gar keine Hundesteuer zahlen.
0: Wie machen das die anderen Städte bei uns?
1: Also Rabatte für Tierheimhunde sind noch recht selten. Die gibt es zum Beispiel schon in Moers oder Wesel. Die Kampfhundesteuer, die haben dagegen die meisten. Am teuersten ist sie in Wesel mit rund 670 Euro. Dahinter folgen Dienstlaken und Hünxe.
0: Und jetzt weitere Meldungen für euch im Überblick.
1: Ein 38-Jähriger aus Wesel steht wegen Vergewaltigung vor Gericht. Dabei soll er seine Ex-Freundin auch noch mit Panzertape gefesselt haben. Mehrere Tage musste sie laut Anklage danach in der abgesperrten Wohnung ausharren. Sie hatte kurz vorher mit ihrem Freund Schluss gemacht, schreibt die RP. Der soll auch schon vorher gewalttätig geworden sein. Bei einer Verurteilung drohen ihm mindestens 3 Jahre Haft. In Neukirchen-Flüen ist die Kita an der Diesterwegstraße fertig saniert. Rund 600.000 Euro hat der Umbau gekostet. Dafür gibt es jetzt etwa ein gedämmtes Dach, neue Toiletten und einen modernen Turnraum. Für Helligkeit sorgen energiesparende LED-Beleuchtung und frische Lichtkuppeln. Und das Außengelände hatte Sonnenschutz und Spielzeuglager bekommen. Saniert wurde komplett bei laufendem Betrieb. In NRW öffnen am Wochenende über 140 ungewöhnliche Bauten zum Tag der Architektur. In Moers wird etwa die Altbausanierung der Heinrich-Pattberg-Realschule vorgestellt. In Dienstlaken ist ein modernes Wohnhaus dabei mit besonderem Energiekonzept und viel Design. Auffällig ist, dass sich viele besondere Umbauten präsentieren, etwa von Kirchen, Gewerbehallen oder Scheunen. Den Überblick findet ihr auf radio-kw.de.
2: Danke dir, Petra. Wir schauen aufs Wetter bei uns am Niederrhein. 17 Grad aktuell in Rheinberg am Fischmarkt und auch an der Rundsporthalle in Wesel. Bis zu 30 sind auch heute wieder drin. Es wird wieder ein sehr herrlicher Sommertag. Erst noch mit ein paar Wölkchen auch, die am Vormittag so durchkommen. Später lockert es dann aber wieder auf. Und die Woche geht sehr heiß weiter. Morgen sind wieder bis zu 35 Grad drin. Am Ende der Woche sogar 37.
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0: Es gibt einen Stau aktuell und zwar auf der A3 Oberhausen-Köln zwischen Oberhausen-Lerich und Duisburg-Wedau. 2 Kilometer Stau, 5 Minuten Zeitverlust, ansonsten habt ihr freie Fahrt. Solltet ihr noch was sehen, gebt gerne Bescheid, kostenlos unter der 0800 801 und 4x8.
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2: Morgen!
0: Guten Morgen!

0: Was ein Banger an diesem Dienstagmorgen um 20 vor 7 mit Metallica, Nothing Else Matters. Und ich kann euch jetzt schon sagen, morgen habe ich Muskelkater. Ja, morgen werde ich mich wahrscheinlich fühlen wie geimpft und gleichzeitig von 3 Mücken gestochen. Vielleicht haue ich mir auch irgendwas kaputt. Wir werden sehen, man weiß es nicht. Wir kriegen heute früh nämlich Besuch bei Radio KW.
1: Ja, die Rebecca aus Wesel kommt nachher und die bringt was ganz, ganz, ganz, ganz Großes mit, nämlich eine Fahne.
0: Ja, und jetzt nicht so ein Deutschland-Fähnchen oder sowas. Nee, Rebecca ist nämlich Fahnenschwenker der St. Aloysius Schützenbruderschaft Bergerfurt. Also die hat richtig große Teile dabei. So eine Fahne, die kann irgendwie bis zu 2 Meter groß sein, bis zu 6 Kilo wiegen. Gott. Und Rebecca schwingt die eben wie ein Profi.
1: Wirklich, die komplette Schützenbruderschaft ist nämlich Bezirksmeister im Fahnenschwenken geworden. Darüber sprechen wir nachher mit Rebecca. Und weil sie die Fahne ja auch mitbringt, haben wir gesagt, das müssen wir, also Michelle, mal testen. Und dann stehst du nachher mit der 2 Meter Fahne und guckst dir mal an, wie schwer das Ganze ist.
0: Was hast du für eine Ausrede, dass du das nicht machst?
1: Mir ist warm.
0: Schön, okay, lass ich gelten. Gut, ich glaube, das wird richtig schwer. Ich bin sehr gespannt. Mehr zum Fahnenschwenken dann ab 8 hier bei Radio KW.
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0: Guten Morgen Niederrhein, ihr hört Radio KW um 7:11 mit Kevin Mostertz und Michelle Bollen. Ja, und vielleicht hat's der ein oder andere von euch ja schon mitbekommen in Bottrop-Kirchhellen nebenan, ne? Da gibt's jetzt ein Erdbeer-Drive-In. Gefühlt ist ganz Social Media voll davon.
1: Wirklich, wir haben uns auch den Schmückerhof und die frischen Erdbeeren to go natürlich auch mal genauer für euch angeschaut. Es gibt da jetzt auch nicht nur Erdbeeren, sondern zum Beispiel auch Eis oder hier das persönliche Highlight von Inhaber Eberhard Schmücker.
2: Also, was mich persönlich begeistert, ist unser Erdbeermilchshake, weil er einfach genauso wie zum Beispiel das Softeis mit Erdbeeren, die püriert sind. Da rechte Seite wachsen die Erdbeeren, auf der linken Seite werden die zu ganz tollen Dingen verarbeitet und das ist einfach ein Genuss, der begeistert.
0: Ja, und die Begeisterung ist eben auch denkbar einfach gemacht. Das Prinzip kennt ihr vom letzten Besuch bei McDonald's und Co. Entspannt im Auto sitzen, an den Schalter vorfahren, direkt bedient werden. Ja, das Prinzip mit dem Drive-In hat Eberhard Schmücker ganz bewusst so ausgewählt.
2: Es ging uns darum, der Erdbeere, die ja den Schmückerhof schon seit 30 Jahren und mehr prägt, ihr die Wertschätzung entgegenzubringen, die sie unserer Meinung nach verdient. Und das geht einfach nur über Begeisterung und Genuss.
1: Ja, und den kriegt ihr eben direkt durchs Autofenster gereicht. Wenn ihr den Erdbeer-Drive-In in Bottrop-Kirchhellen selbst mal ausprobieren wollt, dann geht das immer donnerstags bis sonntags 11 bis 19 Uhr und das halt so lange, wie Erdbeersaison ist.
0: Ja, einen ersten Eindruck bekommt ihr auch schon in einem Reel dazu auf unserer Radio KW Instagram-Seite. Jetzt müssen wir aber dazu sagen, das letzte Wochenende war ja sehr sommerlich und es war sehr, sehr voll dort vor Ort, weil das einfach jeder schon mal ausprobieren wollte. Kann ich aber auch nachvollziehen. Vielleicht wartet ihr so ein bisschen, bis der Hype wieder weg ist oder ihr fahrt zum Beispiel rüber nach Schermbeck-Gahlen.
1: Geheimtipp von uns für euch, denn da gibt es auch ein Erdbeercafé, gehört zum Sonnenhof und es ist auch ein Paradies mit Erdbeershakes, Waffeln, Erdbeerslush-Eis und Co.
0: Das klingt so toll und da quatschen wir auch drüber in einer guten halben Stunde hier. 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
2: Mit Marc Weiß. Schönen guten Morgen. Deutschlands Schulen bleiben ein Problemfall. Immer mehr Lehrerinnen und Lehrer klagen über immer höhere Belastungen. Das größte Problem dabei ist aber nicht der Stundenplan, auch nicht die Bürokratie, sondern das Verhalten der Schülerinnen und Schüler. So steht es im aktuellen Schulbarometer der Robert-Bosch-Stiftung. Fast die Hälfte aller Lehrkräfte gibt an, darunter zu leiden. Mehr zum Thema von Thorsten Adolfs.
3: Der Wert sei deutlich höher als bei der letzten Befragung vor 2 Jahren, so die Stiftung. Größte Stressfaktoren sind demnach neben der Aggressivität von Schülern, deren mangelnde Motivation und Konzentrationsprobleme. Auch die enormen Leistungsunterschiede in den Klassen machen vielen Lehrern sehr zu schaffen. Erst dahinter folgen die allgemeine Arbeitsbelastung und der ständige Zeitdruck im Job. Viele Lehrer wünschen sich deshalb dringend Unterstützung. Fortbildungen allein würden aber nicht reichen, heißt es von der Robert-Bosch-Stiftung. Nötig seien richtige Teams an den Schulen, in denen neben den Lehrern auch Sozialarbeiter, IT-Spezialisten und Schulpsychologen arbeiten.
2: Thorsten Adolfs aus dem News-Team mit Infos. Jetzt die weiteren Themen in der Zusammenfassung. Die Rentenkommission legt heute offiziell ihre Reformvorschläge vor. Die Experten wollen ihren Katalog mit 30 Maßnahmen an Kanzler Merz und Arbeitsministerin Baas übergeben. Am Wochenende waren Kernstücke der Pläne bekannt geworden. Es gab direkt jede Menge Kritik, vor allem am höheren Renteneintrittsalter. Vertreter Israels und des Libanons wollen heute in Washington eine neue Verhandlungsrunde starten. Man habe immer noch das Ziel, ein umfassendes Friedens- und Sicherheitsabkommen zwischen beiden Ländern voranzubringen. Das sagt ein Vertreter des US-Außenministeriums. Die Fußball-WM war am Abend und in der Nacht eine Art Gala der Superstars. Lionel Messi, Kylian Mbappé und Erling Haaland haben ihre Teams jeweils zu Siegen geschossen. Messi ist nach 2 weiteren Toren jetzt auch alleiniger WM-Rekordtorschütze. Infos aus dem WM-Studio von Ralf Bosse.
4: 3 der größten Namen des Weltfußballs haben bei der WM ihre Klasse eindrucksvoll unter Beweis gestellt. Lionel Messi führte Argentinien mit 2 Treffern zum 2:0-Sieg gegen Österreich. Kylian Mbappé erzielte beim französischen 3:0-Erfolg gegen den Irak ebenfalls einen Doppelpack. Und auch Norwegens Torjäger Erling Haaland traf gegen Senegal beim 3:2-Triumph gleich 2-mal. Insgesamt gelangen den 3 Superstars damit 6 Tore in einer einzigen WM-Nacht. Ein weiterer Beleg dafür, warum Messi, Mbappé und Haaland zu den prägenden Gesichtern dieser Weltmeisterschaft gehören.
2: Infos aus dem WM-Studio von Ralf Bosse. Vielen Dank. Und das waren die Nachrichten mit Marc Weiß.
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5: Sommer am Niederrhein, merken wir, wenn um kurz nach 7 schon 17 Grad sind, teilweise auch 18 in Xanten am APX zum Beispiel oder auch in Göttersweg haben am Rhein. Bis zu 30 sind heute wieder drin. Das wird wieder ein heißer Sommertag. Dafür aber noch ein paar Wolken auch dabei. Die ziehen aber durch und sind gegen Nachmittag dann auch schon wieder weg. Ab morgen dann 35 Grad.
6: Und hier ist das Radio KW Verkehrszentrum. Zuerst mit Blitzern in Förde auf der Frankfurter Straße und in Mörs auf dem Reitweg. Dann staut es sich auf der A3 Arnheim-Köln zwischen Dienstlaken Süd und Duisburg-Wedau 7 Kilometer, 15 Minuten plus. Und die A57 Nimwegen-Krefeld zwischen Kreuz-Mörs und Mörs-Kapellen 2 Kilometer, 10 Minuten mehr. Wenn ihr noch was sehen solltet, schickt gerne eine WhatsApp rüber an die 0800 801 und 4x8. Gute Fahrt euch!
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5: Bist du so ein Mensch, der sich in die pralle Sonne irgendwie am See pflanzt oder bist du dann doch mal froh, wenn auch ein paar Wölkchen dabei sind?
6: Ich liebe den Schatten. Schatten oder Wasser? Du?
5: Ja, auch. Weil sonst, ich wäre rot. Du würdest mich hier gar nicht mehr erkennen. Moin zusammen. Denkt an die Sonnencreme und so.

0: Ah, das ist einfach lässig. Gute Stimmung.
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0: Wochen, das wird immer zu Gold. David Guetta und Sia, Beautiful People hier bei Radio KW, 10 nach 7. Heute sind wieder bis zu 30 Grad drin und die nächsten Tage ist es genauso.
1: Ja, dann vielleicht einfach mal wieder ins Freibad gehen. Wäre eine sehr gute Idee, findet auch Radio KW-Hörer Fabian.
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1: Fabian hat uns nämlich geschrieben, dass am Donnerstag, also übermorgen, wieder der kleine Freitag im Diener Mare in Dienstlaken ist.
0: Heißt, ab 18 Uhr gibt es im Freibad Musik, kalte Getränke und Essen.
1: Ja, bis 21 Uhr könnt ihr dann im Außenbecken schwimmen und die Tickets gibt's online auf der Seite vom Diener Mare. Seid ihr für 2,50 schon dabei.
0: Happy Planschen!
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0: Schönen Dienstag mit Radio KW. Heute dreht sich ja hier alles bei uns um Erdbeeren und es gibt ein Café, bei dem sich auch alles nur um Erdbeeren dreht.
1: Ja, das gibt's bei uns in Schermberg-Gahlen. Das Erdbeer-Café wird's auch genannt, überraschenderweise. Gehört zum Sonnenhof und ist wirklich ein Paradies, wenn ihr Erdbeeren mögt.
0: Wirklich, Jonathan Göke aus dem Radio KW-Team. Du hattest leider Gottes die Aufgabe und musstest das Ganze vor Ort testen.
2: Ja, war wirklich ein schlimmer Termin, kann ich dir sagen. Anstrengend. Nein, also erstmal natürlich die Landschaft da mega in Schermberg-Gahlen. Das ist auch mitten auf dem Feld. Und dann mussten wir uns halt auch ein bisschen durchtesten, was sie da so im Angebot haben. Sie haben zum Beispiel natürlich Erdbeerkuchen, den Klassiker, Erdbeer-Mascarpone im Glas, sowie so ein Nachtisch, Waffeln mit Erdbeeren in allen Varianten, Shakes und vor allem auch, das ist da wohl sehr beliebt, das selbstgemachte Erdbeer-Slush-Eis.
0: Du als Tester, was kannst du uns exklusiv empfehlen, was war am leckersten?
2: Also ich hatte ganz klassisch eine Waffel mit Erdbeeren, war mega gut, die Erdbeeren auch sehr, sehr lecker, das Slush-Eis war wohl auch sehr lecker, die Kollegin, die Lea, hatte das.
1: Boah, würde ich auch mal probieren, obwohl ich immer so Gehirnfrost von Slush-Eis bekomme. Aber mit Erdbeeren klingt schon nicht.
2: Du kannst dich ja auch nicht mit einem Schluck wegziehen.
1: Ja, wenn es lecker schmeckt. Aber ist ja auch generell so schön nett und grün da, oder?
2: Genau, das haben uns die Betreiber dann nämlich auch gesagt, dass eben viele Leute dann auch mit dem Rad vorbeikommen. Die machen da Touren in der Gegend. Bietet sich also super an für einen kleinen Zwischenstopp.
0: Ja, und wenn ihr denkt, ey, das könnte doch was für die nächste Radtour sein oder wenn ihr auch einfach lecker Erdbeer-Slush-Eis in einem wegstürzen wollt, schaut auf unsere Insta- oder Facebook-Seiten vorbei. Da haben wir für euch nämlich ein Video zum Erdbeer-Café mitgebracht.
1: Danke, Jonathan. 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

0: Und Eileen hier bei Radio KW um 7.24 Uhr.
1: Kevin Mostertz und Michelle Beulen sind hier gleich vor den Nachrichten um halb. Sido und Bilder im Kopf. Moin zusammen.
0: Morgen.
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0: Guten Morgen, Niederrhein. Ihr hört Radio KW jetzt um 7:30. Zeit für die Nachrichten mit Petra Aßmann.
1: Schönen guten Morgen.
0: Einfach heiraten, ohne stressige Organisation, aber mit viel Liebe. Im romantischen Förde-Göttersweger Hamm gibt es am Samstag die
1: Ja-Wort. Auch diesmal kann jeder auch spontan vorbeikommen. Samstag ab 14 Uhr. Ein Team von 20 Pfarrerinnen und Pfarrern hält der Kirchenkreis Dienstlaken bereit. Im Garten, am Rhein oder auch in der Kirche. Jede Zeremonie kann individuell gestaltet werden. Dafür gibt es zum Beispiel Live-Musik und ganz neu auch einen Tattoo-Künstler.
0: Diesmal ist Förde aber gar nicht allein mit dieser Pop-Up-Hochzeit, ne?
1: Genau, die Aktion Einfach heiraten läuft diesmal bundesweit an über 350 Orten. Bei uns macht auch noch der Kirchenkreis Moers mit. Hier wird an der evangelischen Kirche in Rumeln geheiratet, auch mit vielen Angeboten vor Ort.
0: Das ist so schön. Jetzt gibt's hier weitere Meldungen im Überblick.
1: Kamp-Lintfort und Förde planen neue Regeln bei der Hundesteuer. Kamp-Lintfort möchte die Kosten für Hunde erhöhen, die als gefährlich gelistet sind. Wer etwa einen Pitbull oder Rottweiler hält, soll künftig 500 Euro im Jahr zahlen. Viele andere Städte verlangen schon jetzt diese Mehrkosten. Förde spricht dagegen heute über Steuerrabatte, und zwar für Hunde, die aus einem Tierheim bei uns im Kreis kommen. In Dienstlaken sind beim letzten Starkregen zwei neue Unterführungen vollgelaufen. An der Landwehr und Holtener Straße stand das Wasser teils knöcheltief. Bei vielen kamen böse Erinnerungen an die Brinkstraße auf. Laut NRZ lag das Problem diesmal aber nicht bei den Pumpen. An den neuen Unterführungen fehlen noch spezielle Abdeckungen. Die Bahn prüft jetzt, ob sie schneller angebracht werden müssen. In Neukirchen-Flüen ist die Kita an der Diesterwegstraße fertig saniert. Rund 600.000 Euro hat der Umbau gekostet. Dafür gibt es jetzt etwa ein gedämmtes Dach, neue Toiletten und einen modernen Turnraum. Für Helligkeit sorgen energiesparende LED-Beleuchtung und frische Lichtkuppeln. Und das Außengelände hat Sonnenschutz und Spielzeuglager bekommen. Saniert wurde komplett bei laufendem Betrieb.
0: Danke, Petra. Wir schauen aufs Wetter bei uns am Niederrhein. Das wird auch heute wieder knackig heiß. Im Moment sind da noch ein paar Wölkchen auch dabei, also könnte sich etwas drückender anfühlen bei 18 Grad in Kamp-Lintfort am Kallisto und auch in Krudenburg an der Lippe. Später verziehen sich die Wolken aber und es wird auch wieder sonnig ab dem Nachmittag. Dann die nächsten Tage 35 Grad, am Wochenende dann sogar noch heißer.
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3: Es wird geblitzt in Förde auf der Frankfurter Straße und in Moers auf dem Reitweg. Außerdem staut es sich im Stadtverkehr ein bisschen auf der Rheinbrücke stadteinwärts. Der braucht hier 5 Minuten länger. Auf den Autobahnen dauert es länger auf der A57 Nimwegen Köln zwischen Kreuz Moers und Kreuz Meerbusch. 6 Kilometer Stop and Go, 5 Minuten drauf. Ansonsten habt ihr freie Fahrt. Kommt gut an.
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0: Moin zusammen.
3: Morgen.

0: 20 vor 8. Hier ist Radio KW. Gleich für euch der gehypteste Song der Welt bei uns.
1: Er geht gerade wirklich sehr durch die Decke, ne? Durch die Decke. Das sind einfach nur zwei Worte. Gut genug. Wahrscheinlich habt ihr ihn auch jetzt schon wieder im Kopf, wenn ich das gerade nur sage. Gerade auf Social Media geht er ja sowas von ab. Und auch Kollege Jan Zerbst hat schon einen Ohrwurm.
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3: Vier Wörter sind ein weltweiter Ohrwurm geworden.
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3: Du bist gut genug. Diese schöne Botschaft schallt von jedem Schulhof, von Norwegen bis Japan. Und der Song lässt sich ja auch in Deutschland universell verwenden. Der passt auch für einen Sommerurlaub.
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3: Oder falls jemand nicht fliegen will.
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3: Dieser kurze Musikschnipsel passt überall. Sogar wenn du während deiner Arbeit einfach heimlich so ein bisschen online shoppen gehst, dann singt eine Stimme in deinem

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0: Die Nummer 1 der Charts. Blumengarten, Shirin David mit Gut genug hier bei Radio KW um 7:43.
1: Es ist der Ohrwurm. Wird ja auch in den USA gehört. Die singen da übrigens statt Du bist gut genug, weil die nicht so richtig verstehen, was singen der da. Scooby-Dooby-Doo oder irgendwie sowas in die Richtung. Habt ihr gehört hier bei Radio KW. Viel Spaß mit dem Ohrwurm an dieser Stelle. Das jetzt ein bisschen gesitteter. Last Good Night und Pictures of You.

0: Der Besserwisser Teddy Swims um 10 vor 8 hier bei Radio KW, Mr. Know-It-All. Neu für euch an diesem noch kühlen Dienstagmorgen.
1: Ja, noch, ne? 17 Grad aktuell im Kreis Wesel, aber wir kommen noch auf die 30 heute. Das heißt, bei euch in den Dachgeschosswohnungen, da könntet ihr ordentlich ins Schwitzen kommen. Ich wohne im zweiten Stock, bei mir waren es gestern so 25 Grad. Kevin, wie war es bei dir?
0: Also ich habe ja Dachgeschoss, wir hatten gestern so zwischendurch 29.
1: Ei.
0: Mit so einer kleinen Klimaanlage ging es dann so ein bisschen, aber es geht noch heißer, haben wir schon festgestellt. Sigrid aus Dienstlaken zum Beispiel hat gesagt, 28,2 Grad in ihrer Wohnung. Die wohnen auch direkt an der Reithalle. Und Sarah aus Dienstlaken, momentan Dachbodentemperatur 32,6 Grad.
1: Wow, also in Dienstlaken scheint es besonders heiß
0: wirklich
1: zu sein bei uns. Wie sieht es denn bei euch so aus? Was könnt ihr bieten? Schickt doch gerne mal eure aktuelle Temperatur in der Dachgeschosswohnung rein. Gerne auch mit Foto, damit wir so einen kleinen Beweis haben. Wir suchen nämlich in diesen Tagen die heißeste Dachgeschosswohnung bei uns im Kreis Wesel. Gibt auch was Nettes zu gewinnen.
0: 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Also wenn ihr sagt, boah, ich muss mal raus aus der Wohnung, einfach so ein bisschen übers Wasser schippern, vielleicht mal reinspringen, eine Runde schwimmen. 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Also ihr könnt mit dem Radio-KW-Boot einfach so bis zu 10 Leute einladen und eine Runde drehen und dann hoffentlich euch abkühlen.
1: Also schickt gerne mal rein eure Temperaturen in der Dachgeschosswohnung 0800 801 und 4 mal die 8. Das ist unsere WhatsApp-Nummer.

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1: Mit Ralf Bosse. Argentinien und Frankreich haben bei der Fußballweltmeisterschaft ihre Favoritenrollen bestätigt. Die Argentinier setzten sich mit 2:0 gegen Österreich durch und machten damit einen großen Schritt Richtung 16. Finale. Auch Frankreich ließ gegen den Irak nichts anbrennen und gewann souverän mit 3:0. Die Franzosen führen ihre Gruppe damit vor Norwegen an und haben den Gruppensieg weiter in eigener Hand. Beide Mannschaften unterstrichen mit ihren Auftritten ihre Ambitionen auf den WM-Titel.
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2: Mit Marc Weiß. Schönen guten Morgen. Gleich am Vormittag übergibt die Expertenkommission ihre Rentenreformvorschläge an die Bundesregierung. Die meisten Details sind zwar schon bekannt, der Ärger vor allem bei den Gewerkschaften ist aber immer noch groß. Thorsten Adolfs aus dem News-Team, DGB-Chefin Fahimi, hat mit ihrer Kritik auch sogar noch mal nachgelegt.
3: Ja, sie findet vor allem die Idee falsch, die abschlagsfreie Rente mit 63 für langjährig Versicherte abzuschaffen. Das hat sie im Podcast Ronsheimer gesagt. Die Menschen, die vom vorzeitigen Ausstieg aus dem Job profitieren würden, hätten teilweise sogar schon 47 Jahre Beiträge in die Rentenkasse eingezahlt. Dass sie dafür in Zukunft nicht mehr belohnt werden sollen, sei ungerecht, sagt Fahimi. Sie ärgert sich auch über die Behauptung, wir alle müssten länger arbeiten, weil die Rente sonst nicht bezahlbar wäre. Das sei eine Legende, um den Leuten Angst zu machen, sagt die DGB-Chefin. Sie fordert stattdessen, sich darauf zu konzentrieren, wie Menschen überhaupt gesund bis zur Rente durchhalten sollen.
2: Ich glaube, das Thema wird uns noch eine ganze Weile beschäftigen. Infos waren das von Thorsten Adolfs aus dem News-Team. Vielen Dank. Jetzt die weiteren Themen in der Zusammenfassung. Immer mehr Lehrerinnen und Lehrer klagen über das Verhalten von Schülerinnen und Schülern. Für fast die Hälfte ist das die größte Belastung im Job, so steht es im aktuellen Schulbarometer der Robert-Bosch-Stiftung. Ganz oben im Ranking stehen demnach mangelnde Motivation der Kinder, psychische Probleme, Aggressivität und Konzentrationsprobleme. Im Untersuchungsausschuss zum Messeranschlag auf das Solinger Stadtfest mit 3 Toten und 8 Verletzten müssen heute Spitzenpolitiker der Landesregierung aussagen. Befragt werden Ministerpräsident Wüst, Vizeregierungschefin Neubauer und der Chef der Staatskanzlei Leminski. Der Ausschuss will vor allem wissen, warum der Täter nicht längst abgeschoben worden war. Die Schäden durch Diebstahl im deutschen Einzelhandel haben im vergangenen Jahr einen Höchststand erreicht. Laut einer Studie des Handelsforschungsinstituts EHI wurden Waren im Wert von über 4,3 Milliarden Euro gestohlen, ein Plus von 3,1% gegenüber dem Vorjahr. Lionel Messi hat Miroslav Klose überholt und ist jetzt alleiniger WM-Rekordtorschütze. Im Gruppenspiel Argentinien gegen Österreich traf Messi gleich 2-mal und zog damit an Klose vorbei. Messis Treffer waren dann auch die beiden einzigen der Partie. Argentinien gewinnt damit 2:0 gegen Österreich. Auch Frankreich setzte sich deutlich durch. Gegen den Irak gab es ein 3:0. Hier schoss Kylian Mbappé 2 Tore für die Franzosen. Und noch ein Doppelpack. Erling Haaland traf 2-mal für Norwegen. Am Ende gewann Norwegen knapp mit 3:2 gegen den Senegal. Algerien hat 2:1 gegen Jordanien gewonnen. Jordanien ist damit raus. Und das waren die Nachrichten mit Marc Weiß.
4: Dank dir, Marc. Hier ist Radio KW am Morgen mit Kevin Mostertz und Michelle Beulen. Jetzt der Blick aufs Wetter bei uns am Niederrhein. Ja, sieht ein bisschen grau, ein bisschen betrübt aus heute Morgen, aber trotzdem sehr, sehr warm. 18 Grad aktuell in Schermbeck am Forellenteich und auch in Neukirchen-Flühen an der Himmelstreppe. Und 12 Grad kommen da nochmal oben drauf. Auch heute wieder ein sehr, sehr heißer Tag, bis zu 30 Grad am Nachmittag. Dann lockert es auch wieder auf und die Sonne kommt durch. Die nächsten Tage dann noch heißer. Ab morgen so 35 Grad und ein Ticken kommt da jeden Tag dann immer mehr noch dazu.
5: Und hier ist das Radio KW Verkehrszentrum. Zuerst mit Blitzern in Förde auf der Frankfurter Straße und in Mörs auf dem Reitweg. Dann staut es sich im Stadtverkehr auf der Rheinbrücke stadteinwärts. Da braucht ihr 10 Minuten länger. Genauso auch auf der B8 zwischen Friedrichsfeld und Lippedorf. Auch da 10 Minuten plus. Auf den Autobahnen ist es voller auf der A3 Oberhausen-Arnheim. Zwischen Oberhausen-Holten und Kreuz Oberhausen 2 Kilometer plus 10 Minuten. Die A3 Arnheim-Köln zwischen Dienstlaken-Süd und Duisburg-Wedau 8 Kilometer 20 Minuten. Und der längste Stau heute früh auf der A57 Nimwegen-Köln zwischen Kreuz Mörs und Kreuz Meerbusch 9 Kilometer. Ihr verliert eine halbe Stunde. Gute Fahrt euch.
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4: Und wir haben Besuch. Und zwar von Rebecca aus Wesel-Bergerfurt. Herzlich willkommen.
6: Vielen Dank. Schönen guten Morgen.
4: Du bist bei uns, denn du machst was ganz Besonderes. Du bist Fahnenschwenkerin.
6: Genau.
4: sehr, sehr cool.
5: Und das eben nicht mit so einem kleinen Deutschlandfähnchen, ja. Du hast die Fahnen mitgebracht. Das sind so 2 Meter hohe Dinger.
4: Richtig.
5: Das machst du jetzt wirklich sehr, sehr gut. Ihr seid nämlich Bezirksmeister geworden.
4: Ganz genau.
5: Und wir wollen heute früh wissen, wie wird man das? Wie schwenkt man eine Fahne? Michelle will das auch ausprobieren. Also wir haben sehr viel vor mit dir.
4: Und ich habe schon gehört, die Dinger wiegen irgendwie bis zu
6: ein paar Kilo auf jeden Fall. Ich habe sie nie auf die Waage gestellt, aber ja.
4: Ich bin sehr gespannt. Ich mache schon mal hier Aufwärmübungen.

0: Gleich 10 nach 8. Hier ist Radio KW an eurem Dienstagmorgen. Michel Bollen und Kevin Mostert hier. Und wir haben Besuch bei uns im Studio. Rebecca Nahkart aus Wesel-Bergerfurt ist da. Und die hat ein paar Fahnen im Gepäck.
1: Ja, und das ist nicht einfach so irgendwie so WM-mäßig. Nein, Rebecca, du bist von der St. Aloysius Schützenbruderschaft Bergerfurt und Fahnenschwenkerin. Mit ganz vielen anderen Leuten auch noch. Und ihr schwenkt die Fahne so unfassbar gut, dass ihr jetzt einfach Bezirksmeister geworden seid.
2: Tatsächlich, ja.
0: Ja, erstmal herzlichen Glückwunsch. Wir wussten, glaube ich, alle nicht, dass es da Meisterschaften gibt. Erzähl mal, wie ist das oder wie seid ihr überhaupt Bezirksmeister geworden?
2: Boah, also erstmal mit ganz viel Üben vorher. Mhm. Wir treffen uns regelmäßig mit unserer Fahnenschwenkermannschaft, fachsimpeln, überlegen, wo kann man noch kleine Dinge verbessern. Ja, und indem man dann an den Bezirksmeisterschaften teilnimmt, wo man eine festgelegte Choreografie darstellt und von jeweils 2 Preisrichtern pro Mannschaft bewertet wird, kann man dann, wenn man wenig genug Fehler macht, eine gute Haltung zeigt, eine synchrone Choreografie darstellt, dann Bezirksmeister werden.
1: Also ich bewundere das immer, wenn ich das bei einem Umzug oder ne, beim Schützenfest irgendwie sehe, wenn man da diese fette Fahne so hochhält. Was musstet ihr denn damit dann machen, um eben so gut abzuliefern?
2: Da steckt jahrelange Übung hinter, tatsächlich. Es gibt verschiedene festgelegte Übungen, die man mit der Fahne darstellen muss. Da steckt auch tatsächlich eine kleine Legende hinter. Das Fahnenschwenken bei uns, zumindest in der Schützenbruderschaft Bergerfurt, hat einen kirchlichen Hintergrund. Es gibt einen Schutzpatron der gesamten Schützen, das ist der heilige Sebastianus. Und da gibt es die Geschichte, dass er, weil er im alten Rom Christ war und dazu gestanden hat, verfolgt wurde, gefesselt wurde und später aber wie ein Wunder wieder entfesselt wurde. Und genau das stellen wir tatsächlich mit den Fahnen dar. Das heißt, wir beginnen ganz oben, geben die Fahne über den Kopf, irgendwann tatsächlich um unseren eigenen Hals, um den Bauch, den Rücken, die Knie, ein Bein, später 2 Beine, bis man ganz unten am Boden angekommen ist. Und dann geht das Gleiche wieder von vorne los, nur in umgekehrter Reihenfolge, damit dann die Entfesselung aus dieser Legende wieder bildlich dargestellt wird.
1: Das ist interessant.
0: Man denkt ja, die wedeln einfach rum.
1: Ja, genau.
0: Irgendwie
1: einfach,
0: mit diesem Ding.
1: Dass es gut aussieht oder so. Ne?
2: Aber das können wir machen, aber damit würden wir nicht weit kommen, weil wir die Kriterien erfüllen müssen, die so ein Preisrichter zum Beispiel bei Bezirksmeisterschaften sehen möchte.
0: Jetzt machst du das schon ein ganzes Weilchen. Wie lange braucht man, um sowas wirklich zu können, so diese Choreografie, die du gerade angesprochen hast?
2: Also ich gemeinsam mit meiner Mannschaft mache das in diesem Jahr tatsächlich seit 20 Jahren.
1: Wow.
2: Das finden wir selber auch wahnsinnig. Die Zeit verging schnell, wir hatten viel Freude dabei. Wir können derzeit an unserer Jugend- und Schülerabteilung ganz gut sehen, wie lange das dauert, bis man sowas wirklich fehlerfrei drauf hat. Das kann schon 1-2 Jahre dauern, bis man auch die ganze Abfolge wirklich gut im Kopf hat, bis man selbstständig weiß, okay, was habe ich jetzt als nächstes zu tun? Das ist auch am Anfang immer eine sehr aufregende Sache.
0: Du siehst, mein Grinsen wird breiter und breiter, weil wir haben natürlich gesagt, einer von uns muss das ausprobieren.
2: Ja.
0: Schnick, schnack, schnuck gespielt. Michelle darf nachher mit der Fahne wedeln und wir müssen vorher, glaube ich, noch ganz, ganz viele Fragen klären, aber das machen wir in ein paar Minütchen hier bei
1: Radio KW. Ich möchte bitte nochmal wissen, du weißt nicht genau, wie viel Kilo das Ding wiegt, aber wie groß sie ungefähr ist?
2: Knapp über 2 Meter.
1: Wahnsinn. Ich bin so 1,72, also ist das Ding deutlich größer als ich. Meinst du, ich krieg das hoch mit meinen dünnen Oberärmchen?
2: Du hast meine gesehen, selbstverständlich.
1: Ja, ich bin gespannt.
0: Oh, ich
1: mal gucken, ob ich mir die Schulter dann hier ausgucke. Aber wir gehen natürlich raus, ne? Ich glaube, hier im Studio ist, da hauen wir hier alles kaputt.
2: Nicht zu empfehlen, ist alles schon passiert.
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0: Kochsaal hier bei Radio KW. Wir sind ja nicht alleine, Kevin Mostertz, Michelle Beulen. Wir haben Besuch von Rebecca Nackert aus Bergerfurt. Du bist Fahnenschwenkerin bei der St. Aloysius Schützenbruderschaft in Bergerfurt. Und ich stelle mir vor, hier der Song gerade, das ist doch so zum Fahnenschwenken eigentlich wie gemacht, oder? Läuft sowas bei euch?
1: Der klingt auch sehr schwungvoll.
2: Oh, nein, das leider nicht. Wir haben einen extra Fahnenwalzer, zu dem Fahnen geschwenkt wird.
0: Oh, krass. Also so klassisch Schützenverein.
2: Genau, und mit Glück hört ihr das gleich auch, denn den habe ich ja mitgebracht.
3: Ich bin sehr gespannt. Ja, Michelle darf vielleicht auch mal die Fahne schwingen. Ihr habt ja tatsächlich es geschafft, dass ihr Bezirksmeister geworden seid. Und was bedeutet das für euch und euren Verein? Du hast gesagt, ihr macht das 20 Jahre, jetzt Bezirksmeister geworden. Wie happy wart ihr und was kommt da jetzt als nächstes?
2: Ja, das fällt mir sehr leicht, das zu beantworten. Also erstmal dieser Moment, in dem dann verkündet wird tatsächlich, dass man mit dem eigenen Verein Bezirksmeister geworden ist, den kann man eigentlich ganz schlecht beschreiben. Wenn der Moderator sozusagen, wir haben einen ganz tollen Bezirksfahnenschwenkermeister, dann es extra spannend macht und verkündet, wo denn im nächsten Jahr die Großveranstaltung ausgerichtet wird, wo alle hinfahren, um da dann wieder zu dem Wettbewerb anzutreten, und dann es ist noch nicht mal St. Aloysius zu Ende ausgesprochen, dann gibt's schon kein Halten mehr bei uns. Wir springen hoch, wir schreien uns an, es laufen Freudentränen. Das kann man wirklich niemandem erklären, was da dann für Emotionen losgetreten werden.
0: Danach wurde ordentlich gefeiert wahrscheinlich.
2: Oh ja, ja, das gehört dazu natürlich. Das ist für uns was unfassbar Besonderes, das muss gefeiert werden.
3: Ja. Und du grinst ja jetzt immer noch über alle Wangen hinweg.
2: Das tue ich auch seit circa anderthalb Wochen durchgehend, ja. Denn so lange sind die Bezirksmeisterschaften her. Das erfüllt uns mit Stolz tatsächlich.
0: Das ist doch toll. Was macht ihr denn, wenn ihr jetzt nicht gerade an Bezirksmeisterschaften teilnehmt? Also wie oft trefft ihr euch da so? Wo seid ihr dann unterwegs mit der Fahne?
2: Also erstmal üben wir tatsächlich immer sonntags mit unseren verschiedenen Fahnenschwenkergruppen. Wir haben eine Schülergruppe, das sind die Kinder, eine Juniorengruppe, das sind Jugendliche, und die, klingt übel, aber Senioren, das bin ich. Mit meinen Mannschaftskolleginnen und Kollegen, wir sind alle so Anfang, Mitte 30, also alles gut. Aber wir haben tatsächlich auch Fahnenschwenker in unseren Reihen, die das seit über 50 Jahren machen. Das ist was ganz Besonderes, und da sind wir auch super stolz, dass wir Teil von einer so großen, starken Gemeinschaft sein dürfen. Und ansonsten machen wir übers Jahr, bedingt dadurch, dass wir ein kirchlicher Verein sind, Dinge wie zum Beispiel Gottesdienste mitzugestalten. Wir hatten erst diesen Sonntag das Patronatsfest St. Aloysius. Der heilige Aloysius ist unser Schutzpatron. Deswegen haben die Fahnenschwenker dort den Gottesdienst mitgestaltet. Das bedeutet, dass wir den festlichen Rahmen bilden, mit der Fahne, mit Uniform in der Kirche stehen. Wir haben von Leichnamsprozessionen immer mitgestaltet, wenn Vereinsmitglieder eine goldene Hochzeit feiern zum Beispiel, dann gehört es auch dazu, dass die Fahnenschwenker dafür sorgen, dass es ein bisschen feierlich ist und man auftritt und dann eben Fahne schwenkt.
0: Sehr schön. Die Uniform hast du auch an gerade, ne?
2: Ja, ganz genau.
0: Grüne Krawatte, den Rest kann ich gerade nicht so sehen. Zeig mal her.
2: Ein weißes Hemd bzw. Bluse gehört dazu, schwarze oder weiße Hose und natürlich dann die grüne Uniformjacke, an der dann auch zu erkennen ist, von wo man kommt.
0: Sehr schön.
3: Ja, mal gucken, ob eure Seniorengruppe bald wächst. Michelle wird gleich ja auch das Fahnenschwenken ausprobieren, und wir sind sehr gespannt, wie sie sich schlägt, und ja, ich würde sagen, geht schon mal runter, packt die Fahnen aus und dann melden wir uns gleich nochmal.
0: Ist es normal, dass ich ein bisschen nervös bin?
2: Ja. Zu Recht.

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0: Die Stadt möchte den Tierschutz belohnen. Wer einen Hund aus einem Tierheim im Kreis Wesel holt, soll im ersten Jahr gar keine Hundesteuer zahlen.
1: Wie machen das die anderen Städte bei uns?
0: Also Rabatte für Tierheimhunde sind noch recht selten. Die gibt es zum Beispiel schon in Moers oder Wesel. Diese Kampfhundesteuer, die haben dagegen die meisten. Am teuersten ist Wesel mit rund 670 Euro. Dahinter folgen Dienstlaken und Hünxe.
1: Und jetzt noch mehr Nachrichten für euch im Überblick.
0: Ein 38-Jähriger aus Wesel steht wegen Vergewaltigung vor Gericht. Dabei soll er seine Ex-Freundin auch noch mit Panzertape gefesselt haben. Mehrere Tage musste sie laut Anklage danach in der abgesperrten Wohnung ausharren. Sie hatte kurz vorher mit ihrem Freund Schluss gemacht, schreibt die RP. Der soll auch vorher schon gewalttätig geworden sein. Bei einer Verurteilung drohen ihm mindestens 3 Jahre Haft. In Moers geht der Ausbau des schnellen Internets weiter. Jetzt konnte der nächste Abschnitt für die Glasfaseranschlüsse in Utford und Kapellen starten. Rund 5000 Haushalte und Betriebe sollen davon profitieren. Laut Telekom werden Geschwindigkeiten von bis zu 1000 Megabit pro Sekunde möglich. Bis Ende nächsten Jahres sollen über 46 Kilometer Glasfaserkabel verlegt werden. Anwohner können sich schon jetzt für einen Tarif registrieren. An 350 Orten in Deutschland heißt es am Samstag einfach heiraten. Liebende sollen sich dann bundesweit ohne Stress und Organisation das Ja-Wort geben. Bei uns sind Pop-up-Hochzeiten etwa in Förde-Göttersvikerhamm und Rumeln-Kaldenhausen geplant. Die evangelischen Kirchen halten ein Team von Pfarrern bereit. Paare können mit romantischen Angeboten ihre Zeremonie individuell gestalten.
1: Das klingt doch schön. Dankeschön, Petra. Wir schauen aufs Wetter und das sieht soweit erstmal ganz ansprechend aus. Es ist auch recht bewölkt und recht kühl. 19 Grad am Unterbergbad in Rheinberg, 19 Grad auch am Gleucht. Es wird im Laufe des Tages dann aber wieder sonniger und auch heiß. Temperaturen gehen hoch auf bis 30 Grad. Morgen toppen wir das Ganze noch. Morgen Höchsttemperaturen bei 34 Grad bei uns am Kreis Wesel. Hier ist das Radio KW Verkehrszentrum. Da wird geblitzt in Förde auf der Frankfurter Straße und in Moers auf dem Reitweg. Außerdem staut es sich ein bisschen auf der B8 zwischen Friedrichsfeld und Lippedorf. 5 Minuten dort länger. Dann Stau auf den Autobahnen auf der A3 Oberhausen-Arnheim zwischen Oberhausen-Holten und Kreuz Oberhausen. 2 Kilometer, Viertelstunde plus. Die A3 ist voller Arnheim-Köln zwischen Kreuz Oberhausen und Duisburg-Wedau. 7 Kilometer, 20 Minuten mehr. Und es dauert richtig lang auf der A57 Nimwegen-Köln zwischen Moers-Kapellen und Kreuz Meerbusch. 10 Kilometer Stau, da plus 45 Minuten.
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1: Ja, die Michelle ist noch da, nicht mehr hier im Studio, sondern ist rausgegangen, denn sie wird gleich Fahnen schwenken. Wir haben ja heute Besuch von Rebecca Nackert, die ist Fahnenschwenkerin bei der St. Aloysius Schützenbruderschaft Bergerfurt, hat jetzt mit ihrem Team die Bezirksmeisterschaft im Fahnenschwenken gewonnen und wir wollen das natürlich auch ausprobieren und deshalb werden die Fahnen gerichtet, 2 Meter hohe Dinger, so um die 6 Kilo schwer. Und Michelle wird sie gleich schwenken. Mehr dazu in gut 7 Minuten hier.

0: 20 vor 9. Hier ist Radio KW und jetzt ist es endlich soweit. Der Moment, auf den wir den ganzen Morgen warten. Michelle probiert sich jetzt gleich als Fahnenschwenkerin. Rebecca Nackert von der St. Aloysius Schützenbruderschaft Bergerfurt ist ja heute früh bei uns. Sie und ihre Schützenbruderschaft sind vor kurzem Bezirksmeister geworden. Und weil die das so gut gemacht haben, haben wir uns gedacht, kann Rebecca das bestimmt auch der Michelle beibringen. Wir haben gerade schon gelernt, ungefähr 2 Meter groß, dieses Ding. Das zu schwenken geht natürlich nicht hier im Studio, sondern bei uns unten im Innenhof. Michelle, was machst du gerade? Seid ihr schon da? Habt ihr die Fahnen schon parat?
1: Also, wir sind gerade hier, wo Mark Forster letzte Woche noch das Exklusivkonzert gegeben hat. Jetzt hier mit Fahnen ausgestattet. Die Rebecca hat mir gerade schon gezeigt, wie man sich am Anfang ganz professionell einmal verbeugt, ne, die Begrüßung und so weiter. Ich habe hier so eine dunkelrote Fahne in der Hand. Du kannst dir nicht vorstellen, wie schwer das Ding ist. Ich habe es einmal gerade schon so hochgehoben und mir fast die Schulter ausgekugelt. Aber ich bin guter Dinge. Rebecca, du hast mir gerade schon so ein bisschen was vorgemacht. So 8, in einer 8-Form schwenken, ne?
2: Ja, richtig, genau. Wir sagen, wir schwenken 8. Und das sieht aus wie ein Unendlich-Zeichen. Also wie eine auf der Seite liegende 8. Sodass man so die schöne Schwenkbewegung nach links und nach rechts nachzeichnen kann.
1: Okay, also ihr könnt euch das Ganze später auch noch bei uns auf der Radio KW Instagram-Seite angucken. Ich würde sagen, wir machen einfach mal, ne? Ich habe es jetzt noch nicht so richtig ausprobiert. Du sagst einfach, was ich jetzt tun soll und ich höre auf zu reden. So.
2: Okay, alles klar. Also, genau, du hast die Fahne schon in der richtigen Hand. Jetzt musst du gucken, dass die steht ja noch in deiner Seite, dass sie jetzt auf die linke Seite kommt, ne?
1: Um Gottes Willen.
2: Genau,
1: wie
2: auf die linke? Wir schwenken ja zuerst nach links. Richtig, genau. Okay. Ja. Und du schaust jetzt, dass du diese 8 nachzeichnest.
1: Okay, warte.
2: So.
1: Ja.
2: Da sieht gut aus.
1: Und
2: ganz.
1: Ein Kreis? So?
2: Ja, ganz genau. Dass sie schön schwingt und dass das Tuch vor allem auch sich schön ausbreitet und schwingt.
1: Oh Gott, ey. Ich hätte dir das Ding gerade fast ins Gesicht geschlagen.
2: Hättest du nicht. Ich bin geübt aus dem Kindertraining. Kein Problem, ich duck mich einfach weg.
1: Aus dem Kindertraining, schön. Ja. Guck mal. Mach ich das gut? Au.
2: Ja, ich könnte dir noch den Tipp geben, dich ein bisschen gerader zu halten.
1: Morgen.
2: Oh. Dich ein bisschen aufrechter hinzustellen.
1: Es hat sich gerade die Fahne verheddert. Eine Sekunde.
2: Ja, das passiert zwischendurch, das muss man dann einfach aushalten. Also genau, ganz gerade hinstellen, gerne auch gerade bleiben und nicht mit dem Oberkörper mitrudern.
1: Ich kann es nicht festhalten, die rutscht mir immer wieder runter. Ich habe mir gerade diese fette Kugel, die hier unten dran ist, mit einem sehr krassen Gewicht in die Seite gerammt. Erzähl mal, ist bei euch schon mal irgendwas richtig schief gegangen oder haben alles überlebt bis jetzt?
2: Selbstverständlich, sonst würden wir jetzt nicht hier stehen heute. Wirkliche Verletzte gab es bisher noch nicht. Kleine Missgeschicke können passieren, zum Beispiel, wenn man ein bisschen aufgeregt ist bei einem Auftritt, wenn viele Leute gleichzeitig schwenken. Wir haben unfassbar viele Bergerfurter Fahnenschwenker. Dann kann es schon mal sein, dass man sich in die Quere kommt, dass die Stangen der Fahnen gegeneinander knallen. Einmal ist auch schon mal so eine goldene Kugel auf dem Kopf von jemand anderem gelandet. Aber wir haben es, wie gesagt, alle überlebt.
1: Gott sei Dank.
2: Das gehört dazu.
1: Okay, pass auf. Ich glaube, ich muss das noch mal kurz einmal üben. Ich würde sagen, wir filmen das, weil Sprechen und Schwenken gleichzeitig ist einfach super schwierig.
0: Und Schwenken generell auch, merken wir. Ich bin gespannt, ob da was Brauchbares bei rumkommt. Michelle, übt noch mal ein bisschen mit der Fahne. Pass auf dich, pass auf euch, pass auf alle auf. Und ja, wir halten euch natürlich auf dem Laufenden. Wie gesagt, Bilder, Videos, ich freue mich selber, dich schon gleich zu sehen. Auf der Radio KW Insta-Seite in Kürze. Jetzt erstmal Musik von The Kid Laroi und Justin Bieber. Das Day für euch.
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0: 10 von 9, hier ist Radio KW mit Kevin Mostaz und einer sehr außer Atem seienden Michelle Bollen.
1: Hör mir auf, ey. Junge, war das anstrengend.
0: Ja, wir haben heute ja Besuch. Fahnende Schwenkerin Rebecca Nahkart von der St. Aloysius Schützenbruderschaft Bergefurt ist bei uns. Gerade noch die Bezirksmeisterschaft gewonnen, jetzt hier bei uns. Und Michelle eben versucht, das Fahnenschwenken beizubringen. Rebecca, wie hat sie sich geschlagen?
2: Wie man sich am Anfang eben schlägt beim Fahnenschwenken. Ich fand's gut.
1: Ach.
2: Aber der Schock ist groß, ne, wenn man die zum ersten Mal in der Hand hat.
1: Ey, wir sind ja erstmal mit dem Ding rausgegangen. Mhm. Da habe ich schon gedacht, ich trage jetzt gerade einfach nur diese Fahne raus und habe mir wirklich dabei schon fast irgendwie was ausgerenkt oder so. Und dann kommst du da an und sagst, ja, und jetzt stehen wir da und halten die in einer Hand und dann einmal nach links und rechts und über den Kopf machst du ja auch noch. Also das habe ich mich jetzt nicht getraut. Das ist schon Wahnsinn, wie du das da meisterst. Und ich habe ja total abgeschmiert neben dir, also um Gottes Willen.
2: Ja, aber dafür mache ich das ja auch 20 Jahre länger als du. Du wirst ja demnächst anfangen und zu unserem Training kommen, sonntags morgens um 11 und dann sieht das ganz bald ganz anders aus.
0: Ja, ich bin sehr gespannt. Ich habe es jetzt ja leider nur gehört. Das ist eine über zwei Meter große Fahne, unfassbar schwer. Es gibt gleich natürlich Eindrücke auf unserer Radio KW Insta-Seite. Da sehen wir dann dich, Rebecca, und dich, Michelle, ein Profi und ein Anfänger beim Fahneschwenken. Wir danken dir, dass du hier warst. Dankeschön für deinen Besuch und
2: euch
0: und eurer Schützenbruderschaft dann viel Spaß bei der nächsten Bezirksmeisterschaft.
2: Oh, das werden wir haben. Vielen Dank.

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1: Mit Marc Weiß. Schönen guten Morgen. Im Untersuchungsausschuss zum Messeranschlag auf das Solinger Stadtfest mit 3 Toten und 8 Verletzten müssen heute Spitzenpolitiker der Landesregierung aussagen. Befragt werden ab dem Mittag Ministerpräsident Wüst, Vizeregierungschefin Neubauer und der Chef der Staatskanzlei Leminski. Frage an Thorsten Adolfs jetzt aus dem News-Team. Was will der Ausschuss mit der Befragung erreichen?
2: Er will herausfinden, ob es bei den Behörden Fehler gab und warum die Abschiebung des Attentäters damals nicht geklappt hat. Der Syrer hätte nämlich eigentlich schon ein Jahr vor seiner Tat nach Bulgarien zurückkehren müssen, aber das ist schiefgegangen. Die Politiker, die heute befragt werden sollen, erklären, wie es dazu kommen konnte. Es geht außerdem im Untersuchungsausschuss um die Frage, ob die Landesregierung nach der Tat vor knapp 2 Jahren schnell genug und transparent gehandelt hat.
1: Mittlerweile gibt es auch neue Erkenntnisse zu den Hintergründen dieser Tat.
2: Ja, mehrere Medien, denen Unterlagen aus dem Ausschuss vorliegen, melden, dass 3 Kontaktleute des Attentäters identifiziert wurden. Eine dieser Personen wurde schon im Dezember vergangenen Jahres nach Bulgarien abgeschoben. Es heißt, der Attentäter habe sich den Anschlagsort in Solingen von diesen Kontaktpersonen absegnen lassen und die Tat ihnen gegenüber einen Tag vorher angekündigt. Außerdem hat die Bundesanwaltschaft mitgeteilt, dass weiterhin gegen mehrere mutmaßliche Unterstützer des Mannes ermittelt wird. Um wen es sich dabei handelt, hat die Behörde nicht gesagt. Der Attentäter selbst wurde schon zu lebenslanger Haft mit Sicherungsverwahrung verurteilt.
1: Infos von Thorsten Adolfs aus dem News-Team. Vielen Dank. Jetzt die weiteren Themen in der Zusammenfassung. Die Rentenkommission legt in diesem Moment offiziell ihre Reformvorschläge vor. Die Experten wollen den Katalog mit über 30 Maßnahmen an Kanzler Merz und Arbeitsministerin Baas übergeben. Am Wochenende waren die Kernstücke der Pläne schon bekannt geworden. Es gab jede Menge Kritik, vor allem am höheren Renteneintrittsalter. Immer mehr Lehrerinnen und Lehrer klagen über das Verhalten von Schülerinnen und Schülern. Für fast die Hälfte ist das die größte Belastung im Job, so steht es im aktuellen Schulbarometer der Robert-Bosch-Stiftung. Ganz oben im Ranking stehen demnach mangelnde Motivation, psychische Probleme, Aggressivität und Konzentrationsprobleme von Schülern. Deutschland gilt als Wohlstandsland. Trotzdem können sich 21% der Menschen hier nach eigenen Angaben nicht mal eine Woche Urlaub pro Jahr leisten. Das sind rund 17,3 Millionen Menschen, deren Einkommen und Budget keine Urlaubsreisen zulassen. Die Zahlen kommen vom Statistischen Bundesamt. Sie klingen hart, liegen aber noch unter dem EU-Schnitt. EU-weit sagen 28%, dass ein Urlaub finanziell nicht drin sei. Die Einkommenssituation ist unter den Mitgliedstaaten sehr unterschiedlich. Am wenigsten können sich Menschen in Rumänien leisten. Über 60% verreisen hier nicht. Kaum verzichten müssen dagegen die Luxemburger. Hier sagen nur 11%, dass ein Urlaub nicht drin sei. Und das waren die Nachrichten mit Marc Weiß.
3: Dank dir, Marc. Hier ist Radio KW am Morgen mit Kevin Mostertz und Michelle Bollen. Kurz nach 9 der Blick aufs Wetter bei uns am Niederrhein. Ja, gerade sieht es nicht so ganz nach Sommer aus, fühlt sich aber fast schon so an. 20 Grad messen wir aktuell in Xanten am Altrhein und auch in Dienstlaken am Rotbach. Bis zu 30 sind heute auch wieder drin. Am Nachmittag lockert es dann auf, dann wird es auch wieder sehr sonnig und so geht es die nächsten Tage weiter. Morgen dann bis zu 35 Grad.
4: Und hier ist das Radio KW Verkehrszentrum mit Blitzern in Förde auf der Frankfurter Straße und in Moers auf dem Reitweg. Dann gibt's Stau auf den Autobahnen auf der A3 Arnheim-Köln zwischen Kreuz Oberhausen und Duisburg-Wedau. 7 Kilometer, 20 Minuten plus. Die A40 ist voller Duisburg-Venlo zwischen Moers und Kerken. 4 Kilometer, 25 Minuten drauf. Und die 57 nimmt wegen Köln noch zwischen Moers-Kapellen und Kreuz-Meerbusch. 7 Kilometer, halbe Stunde extra. Wenn ihr noch was habt, sagt gerne Bescheid, könnt kostenlos durchrufen unter der 0800 801 und 4x8.
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3: Ich habe immer noch keine Luft, ne? Nach dem Fahnenschwenken. Wie lange dauert das denn, bis man wieder hier
4: bei dir
3: Sauerstoff
4: eine Woche
3: hat? Wahrscheinlich auch Radio KW hier. Moin.

0: Dienstagmorgen hier bei Radio KW um 10 nach 9. Hör mal, die Kollegen hier um mich herum, die sind ja viel zu schnell unterwegs. Das muss sich wahrscheinlich die Schildkröte gedacht haben, die auf der A2 bei Porta Westfalica auf dem Beschleunigungsstreifen unterwegs war.
1: Ja, wirklich, kein Scherz. Eine Frau hat am Wochenende die Polizei gerufen, weil sie diese Schildkröte auf der Autobahn gesehen hat. Zum Glück konnte die Polizei bei der dann doch recht langsamen Verfolgungsjagd die Schildkröte ganz schnell mitnehmen und haben sie dann in den Tierpark gebracht. Da wird sie jetzt aufgepäppelt.
0: Gott sei Dank. Ich hatte ganz kurz Angst, dass das tatsächlich Schildkröte Herkules sein könnte. Ne? Also unser Radio KW Fußball-WM-Orakel.
1: Flitzt ja auch manchmal rum wie was, wer weiß was. Ne?
0: Absolut. Aber es gibt Entwarnung, die ist heile zu Hause im Beet und kann schön das nächste Deutschlandspiel für uns tippen. Sind wir mal gespannt.
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0: Let's get loud hier bei Radio KW. 20 nach 9 haben wir es. Moin am Dienstag. Ja, und was lieben wir im Sommer ganz besonders? Kleiner Tipp, klein, bisschen angerundet, rot.
1: Bratwürstchen, diese kleinen.
0: Nee, Kevin, Erdbeeren.
1: Ach so. Ja, Erdbeeren, das machst du im Sommer und deshalb gibt es ja auch bei uns im Kreis und über den Kreis hinaus zig verschiedene Felder zum Erdbeerpflücken. Es gibt Erdbeercafés, es gibt Erdbeer-Drive-Ins und. Und Radio-KW-Kollegin Elena Fortmann, du musstest am Wochenende zwischen den ganzen Erdbeerangeboten hin und her touren.
0: Ja, ich möchte nicht meckern, weil das ist ja ein Luxusproblem, aber ich möchte es trotzdem kurz. Weil wir wollten den Erdbeer-Drive-In ausprobieren beim Schmückerhof in Bottrop-Kirchhellen. Ergänzende Info, es war 30 Grad und komplett Sonne. Am Mittag. Und schon an der Hauptstraße stand dann, Transparenz halber ja auch nett, ein Schild mit Kreide drauf, aktuelle Dauer im Drive-In, 1,5 Stunden.
1: Was? Wow.
0: Ja. Was? Ja. Für uns war dann klar, wir fahren nicht in den Drive-In. Ich weiß nicht. Also, hättet ihr gewartet?
1: Nein, 1,5 Stunden für Erdbeeren doch nicht.
0: Ja, also, wir haben auch gesagt, das ist ein bisschen zu lang. Nee. Nichtsdestotrotz war es uns wichtig, den Mitarbeitern zu sagen, ey, herzlichen Glückwunsch, schön, dass für euch so viel los ist. Und sind dann umgedreht.
2: Was habt ihr dann gemacht? Du wolltest ja Erdbeeren haben.
0: Wir sind wieder rein in den Kreis Wesel, nach Gahlen gefahren, zum Erdbeercafé. Und da war fast nichts los. Wir konnten wirklich direkt bestellen. Und dann haben wir uns schön schattig in so eine kleine Bude gesetzt. Da war so ein bisschen Wind noch dabei. Das ist ja schön bei 30 Grad. Erdbeerslush getrunken, Erdbeerkuchen und Erdbeer, ja, so Mascarpone-Joghurt gegessen.
1: Ich brauche mehr Infos zum Erdbeerslush. Wie war das? Das sah auf dem Foto schon geil aus.
0: Das ist so lecker.
1: Ja?
0: Und das brauchst du bei so einem Wetter. Das ist richtig schön kalt. Richtig erdbeerig.
2: Sehr, sehr schön. Ja, so einen kleinen Eindruck zum Erdbeercafé in Gahlen gibt es im Laufe des Tages auch noch bei uns auf der Radio KW Insta-Seite und natürlich auch hier vom Schmückerhof Drive-In. Auch da waren wir vor Ort, als es nicht ganz so lange gedauert hat. Könnt ihr euch auch gerne mal angucken.

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1: Guten Morgen am Dienstag.
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0: ist Miley Cyrus, End of the World hier bei Radio KW um 9.30 Uhr, halb 10. Zeit für die Nachrichten jetzt von und mit Petra Aßmann.
1: Schönen guten Morgen.
0: Einfach so heiraten, ganz ohne stressige Organisation, aber dafür mit viel Liebe. Ja, im romantischen Förde-Göttersvikerham gibt's jetzt am Samstag die zweite Pop-Up-Hochzeit. Petra, letztes Mal war das ja ein Riesenerfolg.
1: Ja, rund 100 Paare gaben sich da das Ja-Wort. Auch diesmal kann jeder ganz

0: allein mit dieser Pop-up-Hochzeit, ne?
1: Genau, die Aktion Einfach heiraten läuft diesmal bundesweit an über 350 Orten. Bei uns macht auch noch der Kirchenkreis Moers mit. Hier wird an der evangelischen Kirche in Rumeln geheiratet, auch mit vielen Angeboten vor Ort.
2: Jetzt gibt's hier weitere Meldungen im Überblick.
1: In Dienstlaken sind beim letzten Starkregen zwei neue Unterführungen vollgelaufen. An der Landwehr- und Holtnerstraße stand das Wasser teils knöcheltief. Bei vielen kamen da böse Erinnerungen an die Bringstraße auf. Laut NRZ lag das Problem diesmal aber nicht bei den Pumpen. An den neuen Unterführungen fehlen noch spezielle Abdeckungen. Die Bahn prüft jetzt, ob sie schneller angebracht werden müssen. In Moers geht der Ausbau des schnellen Internets weiter. Jetzt konnte der nächste Abschnitt für die Glasfaseranschlüsse in Utford und Kapellen starten. Rund 5000 Haushalte und Betriebe sollen davon profitieren. Laut Telekom werden Geschwindigkeiten von bis zu 1000 Megabit pro Sekunde möglich. Bis Ende nächsten Jahres sollen über 46 Kilometer Glasfaserkabel verlegt werden. Anwohner können sich schon jetzt für einen Tarif registrieren. In NRW öffnen am Wochenende über 140 ungewöhnliche Bauten zum Tag der Architektur. In Moers wird etwa die Altbausanierung der Heinrich-Pattberg-Realschule vorgestellt. In Dienstlaken ist ein modernes Wohnhaus dabei mit besonderem Energiekonzept und viel Design. Auffällig ist, dass sich viele besondere Umbauten präsentieren, etwa von Kirchen, Gewerbehallen oder Scheunen. Den Überblick findet ihr auf radio-kw.de.
2: Dank der Petra. Wir schauen aufs Wetter bei uns am Niederrhein. Ist gerade noch so ein bisschen betrübt. Einige Wolken am Himmel bei 20 Grad in Sonsbeck am Aussichtsturm und auch am Schloss Ringenberg. Bis zu 30 Grad sind heute auch wieder drin und die Wolken verziehen sich im Laufe des Tages auch. Spätestens am Nachmittag ist die Sonne dann voll und ganz wieder da.
3: Jetzt geht's weiter mit dem Radio-KW-Verkehrszentrum und Blitzern. Einmal in Förde auf der Frankfurter Straße und in Moers auf dem Reitweg. Es staut sich außerdem auf der A3 Arnheim-Köln zwischen Kreuz Oberhausen und Duisburg-Wedau 6 Kilometer, Viertelstunde plus. Die A57 neben wegen Krefeld zwischen Kreuzkamp-Lindfort und Kreuz Moers 3 Kilometer plus 15 Minuten. Und die A57 neben wegen Köln zwischen Moers-Kapellen und Kreuz Meerbusch 6 Kilometer. Da braucht ihr 20 Minuten länger. Wenn ihr noch was sehen solltet, auch Blitzer und Co., dann sagt gerne Bescheid per WhatsApp an die 0800 801 und 4x die 8 geht das kostenlos. Gute Fahrt.
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2: Moin.
3: Schönen guten Morgen.

0: Jason Boon hier bei Radio KW.
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0: Ja, heute sind wieder bis zu 30 Grad drin bei uns am Niederrhein und die nächsten Tage sehen ja noch hervorragender aus mit bis zu 35 Grad.
2: Ja, es wird knüllerheiß, da könnt ihr, müsst ihr ins Freibad gehen und das ist perfekt, sagt auch Radio KW-Hörer Fabian, der uns nämlich geschrieben hat. Am Donnerstag, übermorgen also, ist nämlich der kleine Freitag im Diener Mare in Dienstlaken.
0: Das heißt, ab 18 Uhr gibt's im Freibad Musik, kalte Getränke und Essen.
2: Ja, und ihr könnt schwimmen bis 21 Uhr. Tickets gibt's auf der Seite vom Diener Mare online, kosten 2,50 pro Person.
0: Kann man mal machen, ja. Ne? Happy Planschen.
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0: Lauter geht nicht. Bibi Rexha mit New Religion hier bei Radio KW. 10 vor 10 gleich. Nach 10 geht's hier weiter mit Steffi Hein, die übernimmt hier. Was gibt's bei dir Schönes?
1: Ja, ganz schnell zwei Dinge. Erstens, wir machen uns warm fürs große Helene Fischer Konzert heute Abend in Gelsenkirchen. Da gehen wir ein bisschen auf eine Warm-Up-Party. Schon mal gucken, was da so los ist ab 12 Uhr. Und was ganz wichtig ist, ich brauche dringend coole vegetarische Grillrezepte. Also so eine Alternative zu der normalen, schnöden, veganen Bratwurst. Am Wochenende kriegen wir Gäste, einer davon ist Vegetarier und ich will diesen Menschen beeindrucken. Am besten natürlich mit eurer Hilfe. Ich freue mich.
2: Ja, dann haut mal raus. Ne? Könnt schon mal eine WhatsApp schicken an die 0800 801 und wir mal die 8. Kevin Mostarts, Michael Beulen, wir sind raus, sagen tschüss.
3: Tschüss.
2: Bis morgen ab 6 hier bei Radio KW. Das ist jetzt The Calling und Wherever You Will Go. Habt einen schönen Dienstag.

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1: Mit Ralf Bosse. Lionel Messi hat bei der Fußballweltmeisterschaft einmal mehr seine Ausnahmestellung unter Beweis gestellt. Der Argentinier führte sein Team mit einer starken Leistung und zwei Treffern zum Sieg gegen Österreich. Damit hat der 37-Jährige alle 5 Tore seiner Mannschaft bei dieser WM erzielt. Für Argentinien ist Messi damit weiterhin der zentrale Fixpunkt im Spiel und der wichtigste Hoffnungsträger im Kampf um den Titel. Schon jetzt deutet sich an, dass er der Superstar des Turniers wird.
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2: Mit Marc Weiß. Schönen guten Morgen.
3: Ohne Reformen würden unweigerlich das Rentenniveau sinken und die Beiträge steigen. Mit dieser Reform können wir das umkehren.
2: Sagt Kanzler Merz gerade eben bei der Übergabe der Empfehlungen der Rentenkommission an ihn und Bundesarbeitsministerin Baas. Die Experten haben sich auf 33 Maßnahmen geeinigt, mit denen unser Rentensystem umgebaut werden soll, damit es auch in Zukunft noch funktioniert. Es gibt immer mehr Rentner, aber immer weniger junge Menschen, die diese Renten finanzieren. Deshalb wäre das System laut Friedrich Merz ab 2028 spätestens nicht mehr zahlungsfähig. Die für Merz wichtigste Änderung ist die sogenannte Kapitalrente. Bedeutet, 2% des Lohnes sollen künftig automatisch an der Börse platziert werden. So ähnlich machen es die Schweden und das mit Erfolg. Merz will sich daran orientieren.
3: Mittelfristig wird damit die neue gesetzliche Kapitalrente zu einem insgesamt höheren Gesamtversorgungsniveau bei sinkenden Beiträgen führen. Die Skandinavier haben es geschafft und wir, meine Damen und Herren, können das auch.
2: Die Gewerkschaften und einige Sozialverbände sind von den Plänen trotzdem nicht überzeugt. Sie stört vor allem, dass länger gearbeitet werden soll. Außerdem, dass die sogenannte Rente mit 63 wohl abgeschafft wird. Das wiederum stört den Kanzler wenig. Merz hat gerade eben verkündet, dass alle Elemente des Reformpaketes jetzt zügig umgesetzt würden. Und jetzt erstmal die weiteren Themen in der Zusammenfassung. In Nordrhein-Westfalen fallen immer mehr Zulassungsbeschränkungen für Studiengänge weg. Zum kommenden Wintersemester wird es für 25% der Studiengänge eine Numerus Clausus oder einen Eignungstest geben. Vor 6 Jahren galten diese Hürden noch für rund 40% der Studiengänge. Ladendiebstähle im Einzelhandel haben seit Corona massiv zugenommen. Im vergangenen Jahr stieg der Schaden auf einen neuen Rekord von über 3 Milliarden Euro. Das meldet der Handelsverband. Ein Anstieg im Vergleich zu 2022 um 25%. Ein Drittel der Schäden werde dabei durch die organisierte Kriminalität verursacht. Der Verband fordert deshalb höhere Strafen bei bandenmäßig organisierten Diebstählen. Umweltschützer und Automobilclubs fordern von der Bundesregierung, bei der Verkehrsplanung umzudenken. Statt neue Autobahnen und Bundesstraßen zu bauen, sollte der Fokus stärker auf Instandhaltung der bestehenden Straßen gelegt werden, heißt es zum Beispiel beim BUND. Laut einer Untersuchung des Forums Ökologisch-Soziale Marktwirtschaft könnten so sogar rund 20 Milliarden Euro gespart werden. In dieser Woche stimmt der Bundestag über das neue Infrastrukturgesetz ab. Die Kritik daran ist groß, weil darin auch neue Autobahnprojekte vorgesehen sind. Kritiker sehen eine Fehlplanung. Sie sagen, dadurch würden Fachkräfte und Geld gebunden. Beides bräuchte man eigentlich für die Sanierung von maroden Straßen und Brücken. Und das waren die Nachrichten mit Marc Weiß.
4: Ich danke dir, Marc, für die Nachrichten. Wir kümmern uns ums Wetter. Hier ist euer Vormittag, 2:02. Ich bin Steffi Hein. Und auch heute wird es den ganzen Tag über sonnig sein. Ich sage das im Futur, weil im Moment sieht es noch nicht so gut aus. Viele Wolken sind gerade unterwegs, aber die britzelt die Sonne bis zum Nachmittag spätestens weg. Dann wird es wieder sehr heiß mit maximal 31 Grad. Im Moment kommen wir auf 21. Auch morgen gibt es wieder einen sonnigen Sommertag mit Werten um die 34 Grad. Rüber geht's auf die Straßen, hier ist euer aktueller Verkehrsservice. Es blitzt und zwar in Mülheim auf der Kölner Straße und auf der B1 zwischen der Essener Straße und der Zeppelinstraße. Es blitzt in Oberhausen auf der Mecklenburger Straße, in Förder auf der Frankfurter Straße und dem Hammweg und in Mörs auf der Lerschstraße und auf dem Reitweg. Einen Stau gibt's aktuell auf unseren Autobahnen, das ist auf der A52 Düsseldorf-Essen zwischen dem Kreuz Breitscheid und Essen-Kettwig. 2 Kilometer Stau, Viertelstunde plus. Und denkt dran, immer wenn ihr was seht, was ich gar nicht weiß, gerne reinmelden, einfach per WhatsApp.
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4: Gute Fahrt euch.
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4: Und dieser Song hier, der ist nicht nur mein absoluter Liebling im Radio gerade, sondern hat es auch ganz weit auf meine private Playlist zu Hause geschafft. Holly Humberstone, To Love Somebody.

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Tobelo. Habits Stay High hier bei uns. Und nach Swiftkirchen kommt jetzt das nächste große Fan-Ding in Gelsenkirchen. Herzbeben auf dem Heinrich. Das heißt, heute steigt auf dem Heinrich-König-Platz die große Warm-Up-Party vor dem gigantischen Helene-Fischer-Konzert in der Veltins-Arena. Helene Fischer, das war sie hier. Auf einmal

0: Das feiern wir alle. Und mit dabei nachher ist auch Luzi Mosel aus dem Vormittagsteam. Luzi, du machst dich gleich auf den Weg dahin. Was gibt's denn da alles Schönes? Ich bin persönlich ein bisschen aufgeregt, muss ich sagen.
1: Ja, ich auch. Also ich fahre gleich rüber in die Gelsenkirchener Innenstadt und von 12 bis 19 Uhr können wir uns dann da schon mal aufs Konzert einstimmen heute Abend. Also da können die ganzen Hits schon mal getrellert werden. Es gibt eine Bühne mit DJ, es gibt Foodtrucks, Crepes, Cocktails, einen Bierwagen. Und. Also ihr könnt natürlich auch vorbeikommen, wenn ihr jetzt nicht aufs Konzert geht.
0: Das klingt ja schon mal gut. Das finde ich immer schon mal prima. Es gibt aber auch noch ganz viel Programm drumherum, ne?
1: Ja, also es gibt einen offiziellen Helene Fischer Merchstand mit T-Shirts, Hoodies und Accessoires. Alles, was man halt so braucht, ne? Dazu gibt es dann noch kostenlose Glitzer-Tattoos.
0: Hör auf!
1: Eine Fotobox mit Helene Fischer Hintergrund und ganz viele Selfie-Spots in der Innenstadt. Also da freue ich mich ja jetzt schon richtig.
0: Ich glaube auch.
1: Und die ganze Altstadt wird auch extra im Helene-Look geschmückt. Also Fahnen, Wimpelketten und Banner. Und am Bahnhof soll es dann auch ein kleines Willkommensteam geben, das den Fans dann den Weg zeigt und auch kleine so Kleinigkeiten verteilt, so Goodies, ne? Und der Eintritt ist kostenlos, also besser geht's doch nicht, oder?
0: Machst du dir denn auch Glitzer-Tattoos,
1: auf
0: Lucy?
1: Jeden Fall.
0: Will ich sehen, auf jeden Fall. Wir hören uns nachher nochmal wieder, wenn du da bist. Wir versuchen eine Live-Schalte, wenn sie nicht zusammenbricht vor lauter Gekreische im Hintergrund. Ich möchte aber sagen, Swiftkirchen ist seit heute abgeschrieben. Ab heute ist Fischerkirchen und ich freue mich sehr auf unsere erste Live-Schalte vom Warm-Up Helene Fischer Fanfest. Gleich.
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0: Dreaming, Marshmallow, Pink und Sting zusammen. So geht es entspannt durch einen noch nicht ganz so heißen Vormittag. Aktuell haben wir 20 Grad. Uhrzeit sagt 10:21 Uhr. Hi.
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0: ein Stückchen von entfernt. Aktuell gibt es 20 Grad bei uns. Morgen dann der Mittwoch genauso sonnig und heiß wie heute, obwohl sogar noch ein Ticken heißer. 34 Grad werden dann in der Spitze erreicht. 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Und was ist los auf unseren Straßen? Das klären wir jetzt. Hier ist euer aktueller Verkehrsservice mit den Blitzern erstmal. Die stehen in Mülheim auf der Kölner Straße und auf der B1 zwischen der Essener Straße und der Zeppelinstraße. In Oberhausen blitzt es auf der Mecklenburger Straße, in Moers auf der Lehrstraße und in Förde auf der Frankfurter Straße und dem Hammweg. Einen Stau haben wir auf den Autobahnen A52 Düsseldorf-Essen zwischen dem Kreuz Breitscheid und Essen-Kettwig, nämlich 1 Kilometer Stau plus eine Viertelstunde. Gute Fahrt.
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0: So, und jetzt gibt's eine wunderbare Mischung. Kygo und Donna Summer zusammen mit einem Song, der sowas von gut in diese Hits passt. Hot Stuff kommt gut durch diesen Vormittag mit uns.

0: So schön, Bryan Adams, Everything I Do hier bei uns.
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0: Gleich 20 vor 11 ist es, am Dienstag. Und Freunde, ich habe mal wieder ein Problem, bei dem ihr mir helfen sollt. Ihr kennt das. Am Samstag, da haben wir zu Hause Gäste zum Grillen. Das ist an sich eine gute, einfache Sache. Es gibt Hähnchenschenkel, es gibt so ein bisschen Nacken, lecker Salat, Dip, fertig. Einer der Gäste ist allerdings Vegetarier, ganz unkompliziert und so. Und er sagt immer, ach, für mich braucht ihr doch gar keine Umstände machen. Ich esse doch einfach gerne nur den Salat und das Brot und den Dip. Nee, natürlich nicht. Mache ich natürlich nicht. Für den soll es was ganz Tolles vom Grill geben. Und jetzt brauche ich bitte eure Schwarmintelligenz, ja? Also, welche vegetarische Alternative zu Fleisch haut ihr denn regelmäßig auf den Grill und seid ganz begeistert davon? Ist es wirklich einfach die schnöde Veggie-Wurst aus der Packung? Und wenn ja, welche ist da besonders geil? Ich habe da keine Ahnung von. Oder gibt es so einen fancy Pilz-Kebab, den ihr immer macht? Oder Riesen-Champignons, die ihr grillt und sagt, das ist mega gut? Oder irgendwas mit Tofu oder Seitan oder so? Ich habe keine Ahnung. Also haut ihr bitte mal raus eure besten vegetarischen Grillrezepte, das Ganze per WhatsApp.
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0: Wir wollen gemeinsam den Mann am Wochenende glücklich machen, ja? Danke.

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0: Udo Lindenberg und Apache 207 mit Komet hier bei eurem Lieblingsradio. Und ich suche heute tolle vegetarische Sachen vom Grill, weil wir am Wochenende Grillbesuch bekommen und da ist ein Vegetarier dabei und ich möchte irgendwas richtig, richtig Tolles für den Grillen und suche deshalb noch coole Rezepte. Melanie hat sich gemeldet.
1: Am liebsten vegetarisch auf dem Grill natürlich Pilze. Einfach mit Kräuterbutter ein bisschen rein anstatt dem Fuß. Das ist total klasse, funktioniert wunderbar. Wenn du ein Grillpfännchen hast, funktioniert auch einfach Zucchini, rote Zwiebeln, Mais, Aubergine. Das schön gewürzt mit einem leckeren Gyros-Gewürz oder auf jeden Fall so ein Steak-Gewürz oder sowas. Und dann einfach schön grillen. Wunderbar, ich liebe sowas.
0: Ich glaube ich auch. Danke dir.

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2: Mit Marc Weiß. Schönen guten Tag. Bei immer mehr Menschen ist das Geld knapp, offenbar so knapp, dass es sich viele nicht mehr leisten können, auch nur für eine Woche in den Urlaub zu fahren. Das hat das Statistische Bundesamt ermittelt. Thorsten Adolfs aus dem News-Team, du hast dir die Zahlen genauer angeguckt.
3: Genau, die Bundesstatistiker sagen, dass jeder Fünfte angegeben hat, dass eine einwöchige Urlaubsreise finanziell einfach nicht mehr drin ist. Besonders hart trifft es Menschen, die alleine leben oder die Kinder alleine erziehen müssen. Fast 4 von 10 Alleinerziehenden gaben an, dass das Geld für einen Urlaub nicht reicht. Und klar, das hängt natürlich extrem vom Einkommen ab. Wer weniger verdient, muss deutlich öfter auf die Auszeit verzichten, während es bei Menschen mit gutem Einkommen kaum Probleme bei der Urlaubsplanung gibt.
2: Es wurde auch ermittelt, wie wir im Vergleich zu unseren europäischen Nachbarn abschneiden. Wo stehen wir da?
3: Also wenn wir auf den EU-Durchschnitt schauen, stehen wir in Deutschland tatsächlich besser da als die Menschen in vielen anderen Ländern. In der gesamten EU können sich nämlich 28% der Bürger keinen einwöchigen Urlaub leisten. Richtig schwierig ist die Lage unter anderem in Rumänien und Griechenland, wo ungefähr jeder Zweite auf einen Kurzurlaub verzichten muss. Und am entspanntesten sieht es in Luxemburg und Schweden aus. Da gibt es bei dem Thema nur bei ganz wenigen Probleme.
2: Infos von Thorsten Adolfs aus dem News-Team. Vielen Dank. Jetzt die weiteren Themen in der Zusammenfassung. Kanzler Merz will die Vorschläge der Rentenkommission vollständig umsetzen. Man könne es sich nicht erlauben, einzelne Maßnahmen herauszunehmen oder abzulehnen. Das sagte Merz vorhin bei der offiziellen Übergabe der Empfehlungen. Man werde das System mit den Plänen wieder sicher machen, sagte Merz. Niemand müsse sich Sorgen machen. Wegen extrem hoher Temperaturen hat das italienische Gesundheitsministerium für 15 Städte, darunter Rom und Mailand, die höchste Hitzealarmstufe ausgerufen. Zu den damit verbundenen Empfehlungen gehört es, sich in den heißesten Stunden des Tages drinnen aufzuhalten, viel zu trinken und nur leichte Mahlzeiten zu essen. Die Medizin steht aktuell vor einem Rätsel, das beunruhigend ist. Auch in Deutschland steigt die Zahl der Darmkrebsfälle bei jüngeren Menschen. Betroffen ist hier vor allem die Gruppe der 20- bis 39-Jährigen. Warum, ist nicht bekannt. Einige Forscher vermuten einen Zusammenhang mit Lebensstilveränderungen ab den 50er Jahren. Dazu zählten Adipositas im Kindes- und Jugendalter, Bewegungsmangel und ungesunde Ernährung, heißt es unter anderem vom Krebsregister NRW in Bochum. Sicher ist das allerdings nicht. Auffällig ist, dass die Zahlen junger Darmkrebspatienten in den USA noch stärker gestiegen sind als bei uns. Gleichzeitig sind die Fälle von Fettleibigkeit unter Jüngeren in den USA ebenfalls stärker gestiegen als hier. In Deutschland gelten 17% der bis zu 34-Jährigen als fettleibig. In den USA sind es inzwischen 36%. Eine Zahl, die vielleicht ein bisschen Hoffnung macht. Ein Großteil der häufigeren Fälle von Darmkrebs bei jungen Menschen hat hier bei uns eine vergleichsweise gute Prognose, weil es sich um kleine und weniger aggressive Tumore handelt. Dass die Zahlen immer weiter steigen, ist trotzdem ein Fakt, den die Forschung im Moment noch nicht erklären kann. Und das waren die Nachrichten mit Marc Weiß.
4: Danke dir, Marc. Wir gucken aufs Wetter hier am Vormittag. 11:03 haben wir. Ich bin Steffi Hein. Wetter ist im Moment noch ein bisschen bedeckt, aber das wird später wieder aufreißen. Die Sonne scheint dann durch. Es wird nicht regnen. Im Moment haben wir 21 Grad. Maximal gibt es heute Nachmittag 31 Grad. Morgen, der Mittwoch, wird auch wieder sonnig und noch heißer. 34 Grad sind dann angesagt. Es geht rüber auf die Straßen. Hier ist euer aktueller Verkehrsservice mit den Blitzern erstmal. Die stehen in Förde auf der Frankfurter Straße und dem Hammweg. In Mörs blitzt es auf der Lehrstraße, in Oberhausen auf der Mecklenburger Straße und in Mülheim auf der Kölner Straße und der B1 zwischen Essener Straße und Zeppelinstraße. Dann die längsten Staus, da haben wir nur einen von, aber der ist schon ordentlich. A57 nimmt wegen Köln zwischen Mörskapellen und dem Kreuz Meerbusch 7 Kilometer. Ihr braucht etwa 40 Minuten länger und das könnt ihr natürlich jederzeit auch nochmal nachlesen. Nachlesen in der kostenlosen App alles. Gute Fahrt!
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4: So, Freunde, ihr müsst mir heute helfen. Ich suche die besten vegetarischen Grillrezepte für unseren Besuch am Samstag bei uns auf der Grillparty. Dani hat sich gerade reingemeldet mit etwas Köstlichem. Sie sagt, grill doch mal Ananas. Bisschen brauner Zucker zum Karamellisieren, dann noch einen Schuss Honig drüber. Lecker, ich glaube auch.

0: 2026, Shakira und Burna Boy war das mit Die Die, gleich 11:15 ist es. Und ich bin ja im Urlaub so der Typ mehr, ne? Erst schön liegen und gucken, später am Abend dann schön anziehen und durch die Stadt flanieren, das reicht mir. Andere können damit gar nichts anfangen und gehen im Urlaub am liebsten jeden Tag so 50 Kilometer wandern, durch Dolomiten am besten. Ja, Atze Schröder ist auch so einer.
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3: Ja, nee, ist klar. Ich bin endlich auch mal im Urlaub. Und zwar wohlverdient, ist klar. In Südtirol, in der Nähe von Meran, mit Blick auf die Texelgruppe. Da ist da, wo der Ötzi gefunden wurde. Similaungletscher und so. Und auf der anderen Seite hier Blick auf die Dolomiten. So, viele hier in Südtirol meinen ja, der Ötzi muss ein Vorfahre von mir gewesen sein. Klar, ein Typ, der zu Fuß im Winter über den Gletscher läuft. Der kann ja nur meine Gene haben. Andererseits, der Kollege liegt ja hier in Bozen im Museum. Hier kann man sich auch angucken. Ja, hab ich gestern doch auch gemacht. Der hatte damals einen Kupferbeil bei sich, muss man sich mal vorstellen. Und Kupfer war zu der Zeit unfassbar teuer. Also das war schon was, wenn du so einen Kupferbeil hattest. Ja, das war ein Statussymbol damals, zu vergleichen mit einer fetten Rolex. Also von daher könnte das auch hinkommen mit meiner Verwandtschaft zu Ötzi. Auch die Namensähnlichkeit, ne? Ötzi, Atzi, das ist ein kurzer Weg. Und das Ötztal wird dann in Atztal umbenannt. Ja, gute Idee, oder? Atze Valley wird mir noch besser gefallen. Ja.
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0: Ich weiß nicht, wie es euch geht, aber wenn ich diesen Song höre, Olivia Dean, So Easy to Fall in Love, da sehe ich mich mit so einer großen Sonnenbrille, Tuch auf dem Haar, in einem Cabrio durch die italienische Landschaft fahren. Ja, schön im Sommer. Kann sich ja jeder vorstellen, wie er möchte. Ich stelle mir das so vor. 11.22 Uhr haben wir. Ich bin Steffi Hein. Hallo.
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0: sehr angenehme 22, da kann man schön auch mal das Fenster auflassen. Ne? Morgen Mittwoch auch sehr sonnig und sehr heiß. Es wird noch mal heißer als heute, 34 Grad maximal. 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Und es geht rüber auf die Straßen. Hier ist euer aktueller Verkehrsservice mit den Blitzern erstmal. Die stehen im Moment in Förde auf dem Hammweg. In Wesel blitzt es auf dem Schepersweg, weiß ich von Ludger, danke. Außerdem blitzt es in Oberhausen auf der Mecklenburger Straße, in Bottrop auf der Oberhofstraße und in Mülheim auf der B1 zwischen der Essener Straße und der Zeppelinstraße. Mehr habe ich nicht. Wenn ihr noch was habt, Staus, Störungen oder Blitzer, bitte immer gerne reinmelden. Einfach per WhatsApp.
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0: Gute Fahrt.
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0: Hi, moin, und das ist Malik Harris mit Dreamer.

0: Bell, Book and Candle mit Rescue Me, eine deutsche Band, gegründet 1994, sind immer noch aktiv. Und das war natürlich gerade einer ihrer Highlight-Hits aus dem Jahr 1997, eben Rescue Me. 20 vor 12 ist es gleich.
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0: So, Freunde, ich muss es sagen, wie es ist, wir klauen wie die Raben. Also jetzt nicht wir unbedingt, aber wir Deutschen so insgesamt. Das sagt auf jeden Fall der Einzelhandel. Im vergangenen Jahr sind so viele Sachen geklaut worden wie noch niemals zuvor. Und zwar im Wert von 4,3 Milliarden Euro. Das muss man sich mal vorstellen. Was geht da so weg? Ja, eigentlich alles, was man so einigermaßen unter eine weite Jacke und aus dem Supermarkt so rauskriegt. Ne? Kaffee, Alkohol, Wurst, Käse, Bohrmaschinen, Parfums, also alles. Warum machen wir das? Gibt es wohl mehrere Gründe. Allen voran natürlich die gestiegenen Lebenshaltungskosten und finanzielle Probleme, klar. Aber auch, dass viele kaum ein Unrechtsbewusstsein haben und dass es auch noch zu milde Strafen gibt. Ne? Ich klau was, ja, der hat ja noch ganz viel davon. Ne? Schlimm ist es auch nicht. Gut. Ich dachte ja persönlich an diese Selbstbedienungskassen, ne? Dass man da mal was mitgehen lässt. Die sind aber wohl kein Hauptgrund. Die sind falsch gedacht, Frau Heim.
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0: Linkin Park und Ciara mit Heavy. Und jetzt geht's in die Vergangenheit, ins Jahr 1987 mit Starship. Nothing's gonna stop us now. Seid ihr interessiert an der Temperatur? Ich gucke ja immer. 22 Grad aktuell. Da kannst du sogar fast noch ein Jäckchen überwerfen. 11.45 Uhr haben wir. Hi.
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0: Sandra hat sich gerade bei mir über die Temperatur beschwert. 22 Grad, sagt sie. Ist klar. Ich habe gestern eine Klimaanlage bestellt. Was soll das? Ja, man kann es auch niemandem recht machen, ne? So sind wir Deutschen. Hi.
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1: Mit Marc Weiß. Schönen guten Tag. Fast zwei Jahre nach dem Terroranschlag von Solingen steht am Nachmittag ein wichtiger Termin im Untersuchungsausschuss an. Ministerpräsident Wüst wird als Zeuge befragt, genauso seine Stellvertreterin Mona Neubauer und Staatskanzleichef Leminski. Der Fall ist juristisch abgeschlossen. Der Täter, ein Flüchtling aus Syrien, ist schon zu lebenslanger Haft verurteilt worden. Der Ausschuss soll jetzt aber klären, ob Behörden oder Politik Fehler gemacht haben, die diesen Anschlag eventuell begünstigt haben. Frage an José Nacián, dem Land Landtagsstudio. Was verspricht man sich jetzt genau von der Aussage von Ministerpräsident Wüst?
2: Naja, der Untersuchungsausschuss will ja nachvollziehen, wie die Landesregierung nach dem Anschlag informiert wurde, wie sie informiert hat und wie die Kommunikation zwischen den Ministerien gelaufen ist. Dabei geht es auch um die Frage, ob wichtige Informationen rechtzeitig weitergegeben wurden. Die Opposition wirft der Regierung vor, in Teilen nur schleppend informiert zu haben. Deshalb sollen heute mit Wüst, Neubauer und Leminski drei zentrale Regierungsmitglieder erklären, was sie wann wussten und welche Entscheidungen getroffen wurden. Wir erinnern uns, Anfang des Jahres war die damalige NRW-Flüchtlingsministerin Paul zurückgetreten. In diesen Fragen steckt also viel Sprengkraft.
1: Jetzt läuft dieser Ausschuss ja schon seit ein paar Monaten. Gibt es inzwischen irgendwelche Erkenntnisse?
2: Ja, im Mittelpunkt steht ja weiter die Frage, warum die geplante Rückführung des Attentäters scheiterte und weshalb danach kein weiterer Abschiebeversuch unternommen wurde. Sachverständige haben im Ausschuss darauf hingewiesen, dass zu lange Verfahren und auch die Radikalisierung im Internet problematische Faktoren sind. Es gibt politisch außerdem Streit über Akten und Zeugen. Die SPD wirft der Regierung vor, wichtige Informationen nur sehr verzögert vorzulegen. Es laufen auch Gerichtsprozesse deswegen. Insgesamt ist also noch vieles offen. Genau deshalb werden die heutigen Zeugenbefragungen hier in Düsseldorf genau beobachtet.
1: Infos von José Nacián, dem Landtagsstudio. Vielen Dank. Jetzt die weiteren Themen in der Zusammenfassung. Die Empfehlungen der Rentenkommission sollen zügig und 1:1 umgesetzt werden. Das kündigten Kanzler Merz und Sozialministerin Baas an, nachdem sie die Vorschläge der Expertenrunde offiziell übergeben bekommen hatten. Kern ist eine neue Kapitalrente. Man will also auch mit Hilfe der Börse die Renten steigen lassen. Vorbild dafür ist Schweden. Die Zahl der Firmenpleiten in Nordrhein-Westfalen ist noch einmal gestiegen. Die Auskunftei Kreditreform rechnet im ersten Halbjahr mit 3.290 Pleiten. Das wären 3,5% mehr als im Jahr davor. Und wieder gibt es einen Großeinsatz der Sicherheitsbehörden gegen mutmaßliche IS-Mitglieder. Die Bundesanwaltschaft ließ am Morgen Wohnungen in mehreren Bundesländern durchsuchen. Auch in Dortmund waren die Ermittler aktiv. Festgenommen wurde hier aber niemand. Bei dem Einsatz ging es darum, zusätzliche Beweise gegen das Terrornetzwerk zu finden. 5 Verdächtige sind im Visier. Sie sollen als Mitglieder der Terrororganisation nach Deutschland gekommen sein, um sich hier und im europäischen Ausland mit Gleichgesinnten zu vernetzen und vor allem Geld für den IS zu beschaffen. Ermittelt wird außerdem gegen 11 weitere Personen, gegen sie bestehe aber kein konkreter Tatverdacht, meldet die Bundesanwaltschaft. Und das waren die Nachrichten mit Marc Weiß.
3: Ich danke dir, Marc, für die Nachrichten. 12:02 haben wir. Ich bin Steffi Hein. Wir gucken gemeinsam aufs Wetter und so langsam wird es besser. Ne? Also die Wolken verziehen sich so nach und nach. Heute Nachmittag wieder strahlender Sonnenschein. Das Ganze dann bei 30, 31 Grad. Im Moment sind wir bei lockeren 23 Grad. Morgen dann wieder richtig heiß. 34 Grad sind angesagt. Dazu viel Sonne, kein Regen in Sicht. Und es geht rüber auf die Straßen. Hier ist euer aktueller Verkehrsservice mit den Blitzern erstmal. Die stehen im Moment in Förde auf dem Hammweg, in Alpen auf der Drübter Straße. Danke an Sabine fürs Melden. Es blitzt in Wesel auf dem Schepersweg, in Mülheim auf der B1 zwischen Essener Straße und Zeppelinstraße und in Bottrop auf der Oberhofstraße. Staus gibt es keine. Ich wünsche euch eine gute und sichere Fahrt.
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3: Hallo, Mahlzeit. Was gibt's denn bei euch heute? Kaltschale? Oder doch die Currywurst? Weil Hitze ist egal. Guten Appetit auf jeden Fall.

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0: und Homewrecker hier bei uns.
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0: In eurem Lieblingsradio. Ja, und Swiftkirchen. Was ist schon Swiftkirchen? Ab heute ist Fischerkirchen. Jawohl. Ja, wir machen uns heute schön warm für das große Helene Fischer-Konzert heute Abend in der Felddienstarena in Gelsenkirchen. Und wie machen wir das? Natürlich beim Herzbeben auf dem Heinrich. Es ist Warm-up-Fanfest auf dem Heinrich-König-Platz in Gelsenkirchen. Und mittendrin, statt nur dabei, ist auch meine Kollegin Luzi Mosel. Luzi, ich höre schon, da ist ordentlich was los. Du wolltest dir ja ein Glitzer-Tattoo machen. Hatten wir vorhin besprochen.
2: Hallo Steffi. Ja, ich habe das Glitzer-Tattoo doch schon.
0: Hör doch auf.
2: Ja, ich war die Erste tatsächlich in der Schlange. Ich habe das erste Tattoo heute bekommen. Es ist ein pinkes Herz geworden wegen Herzbeben.
0: Klar.
2: Mit Helenes Initialen in der Mitte, in schwarz.
0: Ja, kann
2: also es ist super schön.
0: Du könntest eigentlich direkt aufs Konzert gehen, ne? Aber ist ja noch nicht.
2: Ja, eigentlich schon. Also eigentlich schon, aber es dauert ja noch ein bisschen. Ich habe hier aber in der Schlange die Diana getroffen. Diana ist extra aus Schwerte angereist. Ja, du bist ja ein richtiger Helene-Fan. Wie sehr freust du dich denn dann jetzt auf das Konzert heute Abend?
3: Ich freue mich mega. Also ich bin quasi Fan der ersten Stunde. Ich war vor ungefähr 20 Jahren das erste Mal zum Konzert und habe das Ganze so miterlebt, die ganze Entwicklung und die Shows, die sie inzwischen macht, einfach mega.
2: Warst du denn von der Tour jetzt dieses Jahr schon mal auf einem Konzert oder ist das das Erste?
3: Das ist das Erste, aber schon diverse Ausschnitte gesehen. Natürlich sucht man im Internet nach allen Fetzen von Fans. Ja, ich freue mich drauf.
2: So eine coole Pre-Up-Warm-Up-Party gibt es ja jetzt auch nicht überall. Wie findest du das denn, gerade wenn ihr jetzt von weiter weg extra kommt, ne?
3: Finde ich mega. Haben wir gesagt, nehmen wir mit, auf jeden Fall.
2: So, und jetzt natürlich die wichtigste Frage, ne? Wir stehen ja jetzt hier bei den Glitzer-Tattoos. Welches gibt es denn jetzt gleich für dich?
3: Also ich finde die Nummer 5 total schön. Die wird's, glaube ich.
2: Also für euch, ne, die Nummer 5, das ist quasi ein Herzschlag, also so hoch, runter und dann in der Mitte mit HF, also Helenes Initialen. Also das wird's jetzt gleich für Diana.
0: Wow.
2: Also ich, Steffi, werde jetzt in die Fotobox gehen als nächstes.
0: Ja.
2: Und dann gleich mir noch so einen schönen Helene-Cocktail reinziehen, ne?
0: Das ist einfach unglaublich. Du lebst dein bestes Leben, Luzi, aber ja, es sei dir gegönnt. Die Warm-up-Party läuft noch bis 19 Uhr auf dem Heinrich-König-Platz in Gelsenkirchen. Eintritt war frei, ne?
2: Genau, und die Tattoos sind auch kostenlos, die Fotobox ist kostenlos.
0: Ach, schöner geht es doch nicht. Schöner geht es nicht. Danke dir, Luzi.
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0: Start mit neuer Musik. Hug Yourself hier bei eurem Lieblingsradio. 12.22 Uhr haben wir. Hi!
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0: Einen wunderbaren guten Mittag wünsche ich euch am Dienstag. Kurz nach 12:30 ist es. Und wir schauen schnell aufs Wetter. Das ist im Moment noch bewölkt, aber nach und nach kämpft sich die Sonne durch, bis sie dann am Nachmittag wieder in voller Pracht erstrahlt. Das Ganze dann bei 31 Grad maximal. Sind wir noch nicht ganz dran. Im Moment haben wir sehr angenehme 23 Grad. Morgen, der Mittwoch, auch wieder sonnig und heiß, sogar heißer als heute. 34 Grad sind angesagt. 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Und es geht rüber auf die Straßen. Hier ist euer aktueller Verkehrsservice. 12:35. Es blitzt in Bottrop auf der Stenkopfstraße. Danke an Tatjana fürs Melden. Außerdem blitzt es in Mülheim auf der B1 zwischen Essener Straße und Zeppelinstraße. In Alpen auf der Drübter Straße weiß ich von Anita. Es blitzt in Wesel auf dem Schepersweg und in Förde auf dem Hammweg. Und Eva hat einen Unfall reingemeldet. Der ist gerade passiert auf der B57, wenn man aus Alpenmenzeln in Richtung Xanten fährt. Also fahrt da ganz besonders vorsichtig. Mehr habe ich gerade nicht. Gute und sichere Fahrt für euch.
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0: Hallo zusammen mit Wisp, DMC und Show Me Love.

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0: war Ray, Where is my husband?
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0: 12.47 Uhr haben wir. So, ne? Der Mann an der Ampel, der nicht schnell genug losfährt bei Grün. Die Schlange vor der Eisdiele, weil sich eine Frau da vorne nicht für eine Sorte entscheiden kann. Und dann noch die Kaffeemaschine, die mal eben noch entkalkt werden will. Das sind alles Sachen, die uns gerade mega aggressiv machen. Das sind eigentlich Kleinigkeiten, die uns gerade aber richtig Puls verursachen. Ne? Und zwar nicht einfach so. Nein, schuld daran ist natürlich die Hitze. Seit Jahrzehnten gibt es jetzt Forschungsprojekte, bei denen geguckt wird, was macht Hitze eigentlich mit uns? Und das Ergebnis ist recht eindeutig. Wir werden aggro und gehen viel, viel schneller an die Decke als bei kühleren Temperaturen. Das liegt wohl unter anderem daran, dass unser Blutdruck abfällt, ne, und das Herz muss dann pumpen, was uns total stresst. Und dass wir uns generell unwohl fühlen, ne, wenn die Haut klebt und wir nachts nicht gescheit schlafen können, das macht uns alles aggressiv. Beste Temperatur übrigens für uns Mitteleuropäer, damit wir nicht jedem gleich aufs Jack hauen wollen, 22 bis 25 Grad. Und ich sag's euch jetzt, wie es ist, liebe Leute, ich bin scheinbar keine Mitteleuropäerin, 30 Grad draußen und am liebsten würde ich alle umarmen, so gut bin ich drauf. Aber so ist jeder anders.
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0: Melissa Etheridge jetzt für euch, Like the Way I Do.

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1: Mit Malte Heilbricht. Guten Tag. Deutschland steht vor großen Reformen, die meisten von uns in irgendeiner Form betreffen dürften. Ein großer Punkt dabei ist die Rente. Die Rentenkommission hat der Bundesregierung am Vormittag ihre Vorschläge übergeben. Und Kanzler Merz hat angekündigt, dass er sie auch genauso umsetzen wird. Danny Hoppe aus dem News-Team. Mit den Plänen kommt auf uns ein umfassender Umbau der Rente zu.
2: Auf jeden Fall. Im Kern geht es um eine neue Kapitalrente. Das heißt, dass Arbeitnehmer in Zukunft einen zusätzlichen Pflichtbeitrag in die Rentenversicherung zahlen, der direkt am Kapitalmarkt angelegt wird, zum Beispiel in ETFs. Der Rentenbeitrag, den sich Arbeitnehmer und Arbeitgeber teilen, wird dafür schrittweise um bis zu 2 Prozentpunkte erhöht. Ziel ist es, durch die langfristigen Renditen des Aktienmarktes ein zusätzliches Polster aufzubauen. Außerdem soll das gesetzliche Rentenalter in den nächsten Jahrzehnten über 67 Jahre hinaus weiter steigen. Und auch bei der Frührente sind Einschränkungen geplant. Merz sagt, dadurch stabilisiere man die Beiträge und vermeide Bürokratie.
1: So begeistert wie Merz sind aber nicht alle.
2: Nein, Kritik kommt zum Beispiel von den Gewerkschaften an der Abschaffung der abschlagsfreien Frührente. Die Arbeitgeber sind außerdem unzufrieden, dass sie die verpflichtende Kapitalrente mitzahlen sollen. Und die Linke kritisiert, dass sich die Kommission auf den Kapitalmarkt verlassen will. Das sei kein zukunftssicheres Rentenkonzept, sagt sie. Allerdings gibt es in Europa schon mehrere Länder, die auf eine kapitalgedeckte Rente setzen, zum Beispiel Schweden, Dänemark oder die Niederlande. Die Sozialverbände sehen bei der Reform durchaus einige positive Ansätze. Es gibt aber auch hier Kritik. Die Arbeiterwohlfahrt zum Beispiel nennt die Einschnitte beim Renteneintrittsalter völlig inakzeptabel. Sie verschärften die soziale Ungleichheit, heißt es. Also da wird es noch einige Diskussionen geben.
1: Danke, Danny. Und jetzt weitere Nachrichten im Überblick. Der Iran will der Internationalen Atomenergiebehörde doch keinen Zugang zu Atomanlagen erlauben, die bei amerikanischen und israelischen Luftangriffen zerstört wurden. Das hat das iranische Außenministerium klargestellt. US-Vizepräsident Vance hatte gestern nach Gesprächen mit iranischen Vertretern in der Schweiz gesagt, Teheran habe zugestimmt, wieder Inspektoren ins Land zu lassen. Im Untersuchungsausschuss zum Messeranschlag auf das Solinger Stadtfest mit 3 Toten und 8 Verletzten müssen am Nachmittag Spitzenpolitiker der Landesregierung aussagen. Befragt werden Ministerpräsident Wüst, Vizeregierungschefin Neubauer und der Chef der Staatskanzlei Leminski. Der Ausschuss will vor allem wissen, warum der Täter nicht schon früher abgeschoben worden war. Nach mehreren Badeunfällen im Rhein in Hessen gibt es nun traurige Gewissheit. Einsatzkräfte haben die Leichen von 3 vermissten Männern gefunden. Die Männer im Alter von 23, 27 und 50 Jahren waren am Samstag beim Schwimmen im Rhein untergegangen. Gute Nachrichten für alle, die ein E-Bike kaufen wollen. Die Beratungsgesellschaft EY hat herausgefunden, dass der große Boom der letzten Jahre nachlässt. Und das bedeutet, die Preise sinken. Weil viele Hersteller noch volle Lager hätten und die Menschen insgesamt etwas sparsamer seien, müssten die Händler reagieren, heißt es. Während die Preise für normale Fahrräder stabil bleiben, sind E-Bikes im Schnitt um 4% billiger geworden. Ermittelt wurde auch, dass Kunden im Schnitt rund 2.500 Euro für ein neues E-Bike ausgeben. Und das waren die Nachrichten mit Malte Albrecht.
3: Danke dir, Malte, für die Nachrichten. Wir kümmern uns ums Wetter um 3:03. Ich bin Steffi Hein. Wetter wird immer besser. Die Wolkendecke verzieht sich nach und nach. Die Sonne kommt raus. Es wird wärmer. 24 Grad haben wir jetzt. Da könnte es für viele einfach so bleiben. Nee, da geht aber noch was. 31 Grad heute maximal. Wird wieder britzelig. Kein Regen in Sicht, genau wie morgen am Mittwoch. Auch wieder Sonne satt. Und dazu dann 34 Grad. Es geht rüber auf die Straßen. Hier ist euer aktueller Verkehrsservice. Geblitzt wird im Moment in Gelsenkirchen auf der Malerstraße. In Bottrop blitzt es auf der Stenkhoffstraße und der Oberhofstraße. In Förde auf dem Hammweg, in Alpen auf der Drückterstraße, in Wesel auf dem Schepersweg und in Hamminkeln auf der Weberstraße. Und das sind nur die aktuellsten, das sind ziemlich viel. Könnt ihr alle auch nochmal nachlesen in der kostenlosen App. Staus habe ich nicht, ihr habt freie Fahrt. Eine gute wünsche ich.
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3: Es ist Sommer, wir haben gute Laune, unter anderem mit dieser Musik, die Imagine Dragons, On Top of the World. Hi!

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0: hat am vergangenen Wochenende Junggesellinnenabschied gefeiert. Taylor Swift, Hope Light habt ihr hier gehört, gleich 1:15.
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0: Taylor wird ja bald heiraten, man munkelt, am 3. Juli soll es soweit sein. Aber man munkelt nur. So, die Woche bei uns wird schön sommerlich, ne? Schön heiß. Das Wochenende von heute aus gesehen wird auch schön heiß und sommerlich. Und was wird an solchen Tagen gekocht? Natürlich irgendwas vom Grill, klar. Auch bei uns zu Hause gibt es am Wochenende so eine kleine Grillparty, ne? Mit exakt einem Vegetarier, der ja eigentlich gar keine Umstände machen will. Klar, aber ich möchte natürlich etwas Schönes für ihn grillen. Und vielleicht nicht unbedingt nur die einfache vegane Bratwurst aus dem Supermarkt. Und da kommt jetzt, also ihr habt schon tolle Rezepte heute reingeschickt, und André Meinhardt auch. Er ist Koch bei uns im Mitarbeiterrestaurant. Und er sagt, für mich geht ja nichts über einen guten Austernpilz-Kebab.
2: Es gibt ganz viele Leute, die mittlerweile vegan essen. Und ich finde, die Austernpilze haben wirklich so einen fleischigen Geschmack. Und mit ein bisschen Gyros-Gewürz schmecken die halt noch fleischiger und noch sommerlicher und griechischer. Ich finde, das ist ein super Rezept auch für Veganer und Vegetarier, dass man was auf dem Grill hat. Nicht die vegane Bratwurst, die man dann fertig kauft, sondern dass man was selber macht, was richtig gut schmeckt.
0: Und so ein Austernpilz ist ja nebenbei auch noch sehr gesund. Der hat ordentlich Vitamine. Gute Proteinquelle ist er. Und das Schöne ist, der ganze Spaß ist wohl auch schnell und einfach zubereitet.
2: 5 Minuten reichen die meistens, wenn die auf dem Grill liegen, je nachdem, wie heiß der Grill ist natürlich. Es kommt ein bisschen Gyros-Gewürz rein, kann man sich kaufen, kann man natürlich auch selber machen, das Gewürz. Die werden kurz mariniert mit dem Gewürz, mit ein bisschen Öl, auf den Spieß gesteckt und dann kommen die auf den Grill. Wir haben jetzt noch eine vegane Mayo dabei, aus Kichererbsenwasser, einfach mit ein bisschen Senf, mit ein bisschen Zitronensaft und ein bisschen Öl, Pürierstoff aufmontieren und dann hat man sogar noch eine vegane Mayo mit dabei.
0: Guck's immer. Austernpilzkebab für Veganer, für Vegetarier oder einfach für Menschen, die Pilze sehr lieben. Das klingt sehr gut. Das Rezept gebe ich direkt an meinen Mann weiter. Der darf nämlich am Grill stehen, habe ich mir überlegt, bei 37 Grad. Ich bin ja nicht verrückt.
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0: Straße. In Bottrop blitzt es auf der Stenkhoffstraße und der Oberhofstraße, in Förde auf dem Hammweg, in Alpen auf der Drübter Straße, in Wesel auf dem Schepersweg und in Hamminkeln auf der Weberstraße. Dann hat es noch einen Unfall gegeben, und zwar in Xanten-Birten auf der Xantener Straße, und zwar im Bereich zwischen Birten und Alpen-Menzeln. Da laufen gerade die Aufräumarbeiten und es gibt eine kurzzeitige Sperrung. Wenn ihr noch irgendwas gesehen habt, Staus, Störungen oder Blitzer, immer gerne ins Studio melden, am besten per WhatsApp.
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0: Gute Fahrt.
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0: Und das sind die Kings of Leon für euch. Sex und Fire, übrigens nach einer wahren Geschichte dieser Song entstanden. Einem der Bandmitglieder ist beim Liebesspiel ein Kerzchen umgefallen. Ja, dann war Sex und Fire.

0: Michael Schulte mit 5 AM hier bei eurem Lieblingsradio.
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0: So, wir stimmen uns heute gemeinsam ein auf das große Helene Fischer-Konzert heute Abend in Gelsenkirchen in der Veltins Arena. Ein Wahnsinn wird das sein und ein Wahnsinn ist es jetzt auch schon. Wir sind nämlich live dabei beim Helene Fischer Warm-up und zwar ist das das große Herzbeben auf dem Heinrich-König-Platz in Gelsenkirchen. Ich schreie ein bisschen, glaube ich. Bei dir ist unglaublich laut, Luzi Mosel aus dem Vormittagsteam.
2: Ja, hallo Steffi, natürlich ist es laut. Ich bin ja auch hier quasi mitten auf dem Dancefloor.
0: Yo.
2: Also DJ Sam Vegas legt jetzt hier schon fleißig Helene natürlich auf. Also hier läuft nur Helene. Und es hat sich jetzt auch gefüllt. Also vorhin, als wir angekommen sind, da waren wir ja die Ersten am Tattoo-Stand. Aber jetzt sind hier überall richtig lange Schlangen. Also wir haben Glück gehabt. Bei der Fotobox, bei den Tattoos, hier bei den Cocktails. Also es sind richtig lange Schlangen, es sind jetzt richtig viele Leute da und ganz viele auch mit Helene Fischer Merch. Also die gehen, glaube ich, später alle noch aufs Konzert.
0: Also wir können uns da quasi von 12 bis 19 Uhr können wir ja hinkommen, ne, und uns vorbereiten und es ist kostenlos, ne?
2: Ja, es ist eigentlich alles kostenlos natürlich außer Essen und Trinken, aber wir haben hier so eine 360-Grad-Video-Experience. Da waren wir jetzt auch gerade schon drin. Das ist auch richtig cool. Das seht ihr dann später alles bei Insta. Die Tattoos, die Fotobox, das ist alles kostenlos. Also richtig cool.
0: Sehr, sehr cool. Du bist ja jetzt kein ausgemachter Helene Fischer-Fan, aber du bist jetzt auch im Vibe, oder?
2: Ja, also das lässt sich hier auch echt nicht vermeiden. Also wir sind am Hauptbahnhof ausgestiegen und da waren dann schon überall Helene-Flaggen, Helene-Tattoos auf dem Boden. Also, man kann jetzt nur mitgerissen werden. Also, ich bin jetzt Fan.
0: Also, Gelsenkirchen ist vorbereitet, sagst du?
2: Auf jeden Fall.
0: Dann wünsche ich euch noch ganz viel Spaß da vor Ort. Ja, dann gehst du heute Abend auch aufs Konzert, oder? Vielleicht kriegst du noch eine Karte.
2: Ja, ich wollte gerade sagen, eigentlich muss ich jetzt.
0: Luzi, ich danke dir für diese Erfahrung und viel Spaß noch.
2: Danke.

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0: Adele mit Rolling in the Deep am heißen Dienstagnachmittag. Langsam geht die Temperatur rauf. Wir sind bei 25 Grad. 31 werden wir heute noch erreichen. Macht's euch trotzdem irgendwie schön und kühl. Ich bin Steffi Hein. Entlasse euch jetzt in den Nachmittag. Wenn wir uns morgen wieder hören sollten, wäre ich sehr froh. 10 Uhr geht's hier los. Pünktlich stehe ich bereit. Bis dahin. Ciao.
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1: Mit Malte Heilbricht, guten Tag. Mal eben einen Lippenstift einstecken, eine Creme mitnehmen oder in der Umkleide ein T-Shirt unter die Jacke ziehen und damit aus dem Laden verschwinden. In Deutschland wird immer mehr geklaut. Das zeigen neue Zahlen des Handelsverbands Deutschland. Demnach wurden im vergangenen Jahr zum ersten Mal Waren im Wert von mehr als 3 Milliarden Euro gestohlen. Danny Hopper aus den Nachrichten. Insgesamt wurden rund 380.000 Ladendiebstähle registriert.
2: Ja, und das ist nur ein Bruchteil der tatsächlichen Diebstähle. Das Handelsforschungsinstitut EHI geht davon aus, dass mehr als 98% der Diebstähle gar nicht entdeckt oder angezeigt werden. Das wären fast 25 Millionen. Warum viele davon gar nicht angezeigt werden, erklärt der Handelsverband auch. Er sagt, Anzeigen wären viel zu selten erfolgreich und Täter würden viel zu selten bestraft. Da lohne sich der ganze bürokratische Aufwand meist nicht. Das führt natürlich bei vielen Händlern zu Frust. Der Verband fordert deshalb ein härteres Vorgehen der Politik, vor allem auch gegen die organisierte Kriminalität. Denn ein Drittel der Schäden gehe auf Diebstähle durch kriminelle Banden zurück, heißt es.
1: Viele Händler haben deshalb ja selber ihre Schutzmaßnahmen verstärkt.
2: Ja, da wird vor allem auf mehr Kameraüberwachung, eine bessere Warensicherung oder mehr Sicherheitspersonal gesetzt. Rund 1,7 Milliarden Euro gibt die Branche dafür pro Jahr schätzungsweise aus. Dass das allein nicht reicht, zeigen die neuen Zahlen jetzt natürlich eindrucksvoll. Der Handelsverband Deutschland fordert deshalb mehr Schutzmöglichkeiten, zum Beispiel eine KI-unterstützte Videoüberwachung. Das heißt, die KI analysiert Bewegungen in Echtzeit. Sie erkennt, wenn jemand auffällig lange an einem Regal steht oder hektisch Gegenstände in der Kleidung oder der Tasche verstaut. Das System kann dann das Personal alarmieren. Da kommen dann allerdings oft Datenschutzrichtlinien ins Spiel.
1: Dankeschön, Danny. Und jetzt weitere Themen kurz und kompakt. Bundeskanzler Merz und Arbeitsministerin Baas wollen die Vorschläge der Rentenkommission vollständig umsetzen. Die Maßnahmen funktionierten nur in ihrer Gesamtheit, sagte Merz. Die Rentenkommission hatte der Regierung insgesamt 33 Empfehlungen übergeben. Kern ist eine neue Kapitalrente, damit auch mithilfe der Börse die Renten steigen. Durch die Straße von Hormus fahren wieder deutlich mehr Schiffe. Eine Auswertung von Schifffahrtsdaten zeigt, dass gestern mindestens 36 Frachtschiffe die Meeresenge passiert haben. Das sind so viele wie seit Beginn des Irankriegs nicht mehr. Vor dem Krieg gab es täglich rund 120 Durchfahrten. Nach dem Badeunfall im Rhein-Herne-Kanal in Gelsenkirchen ist ein 14-jähriger Junge gestorben. Das teilte die Polizei mit. Sein 19 Jahre alter Bruder schwebt weiterhin in Lebensgefahr. Die beiden waren am Sonntagabend als vermisst gemeldet und nach etwa 20 Minuten von Tauchern aus dem Wasser geborgen worden. Bei der Fußball-WM startet das DFB-Team heute in die Vorbereitung auf das Duell mit Ecuador übermorgen. Den ganz großen Druck hat die Nationalmannschaft ja nicht mehr, denn der Gruppensieg ist schon sicher. Aber ein Spannungsabfall soll natürlich unbedingt verhindert werden, damit alle im Flow bleiben für das erste K.O.-Spiel am Montag kommender Woche. Bundestrainer Julian Nagelsmann muss außerdem noch eine knifflige Entscheidung treffen. Wer soll den Ausfall von Nico Schlotterbeck ausgleichen? Alles deutet darauf hin, dass Antonio Rüdiger dann den Platz in der Innenverteidigung neben Jonathan Tah übernimmt. Und das waren die Nachrichten mit Malte Albrecht.
3: Dankeschön, Malte.
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3: Ja, so langsam geht's doch nach oben, ne, auf dem Thermometer. 26 Grad aktuell in Gahlen und 26 in der Sonsbecker Schweiz. Da geht heute noch was. Bis zu 30 Grad sind am Nachmittag noch drin und in den nächsten Tagen wird es noch heißer. Morgen und übermorgen bis zu 35 Grad und ganz viel Sonne. 2:04, hier ist das Radio KW Verkehrszentrum. 2 Blitze habe ich einmal in Hamminkeln-Dingen auf der Weberstraße und in Rahlenberg auf der Vosserstraße. Dankeschön, Steffi und Regina, fürs Bescheid geben. Falls ihr was seht, gebt mir das gerne durch. 0800 800 14 mal die 8. Gute Fahrt.
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3: Habt einen schönen Dienstagnachmittag. Naja, für alle, die Hitze nicht so gut abkönnen, ist es ja jetzt gerade noch ganz angenehm. Genießt das bitte. Und apropos genießen, wir gehen auch ganz, ganz entspannt in diesen Nachmittag. Jetzt mit Teddy Swims und Mr. Know-It-All. Ich bin Vera Körber. Macht es euch schön.

einen schönen Nachmittag hier bei Radio KW. Ich freue mich ja auch immer. Ich kann mich ja für andere auch gut freuen. Na, zum Beispiel Christian aus Wesel hat sich bei mir gemeldet. Er ist jetzt gerade auf dem Weg quasi nach Hause, um sich gleich in seinen 32 Grad warmen Pool zu legen. Ich wünsche dir ganz viel Spaß dabei, lieber Christian. Aber zumindest hat er gesagt, er lässt mich auch wirklich dran teilhaben. Er hört nämlich dabei Radio KW. Das finde ich sehr anständig. Viel Spaß im Pool wünsche ich dir.

Pink ist das mit Runaway. Hallo zusammen, schönen Nachmittag wünsche ich euch. Also heute bis zu 30 Grad noch und in den nächsten Tagen geht es nochmal richtig ab. Morgen und übermorgen 35, Freitag sogar bis zu 37 Grad. Ich weine und fühle innerlich mit allen, die eine Dachgeschosswohnung haben. Es ist die Hölle. Ich hatte das auch mal und ich weiß, es war im Sommer ganz, ganz fürchterlich. Deswegen haben wir gesagt, wir müssen euch da irgendwie ein bisschen unterstützen. Die Leute, die in einer Dachgeschosswohnung wohnen. Und deshalb schickt mir doch mal die aktuelle Temperatur bei euch in der Dachgeschosswohnung. Könnt ihr heute, könnt ihr auch noch morgen machen, ist gar kein Problem. Wichtig wäre ein Foto von einem Thermometer in eurer Dachgeschosswohnung und wer dann am meisten Grad da drin hat. Also wer jetzt sagt, ich habe da 50 Grad drin, ich glaube, da seid ihr dann schon gut dabei. Der bekommt von uns eine Fahrt mit dem Radio KW-Boot auf der Xantener Südsee. Könnt ihr noch ein paar Freunde einladen, bis zu 10 Leute könnt ihr insgesamt, mit 10 könnt ihr insgesamt aufs Boot, damit ihr euch mal ein bisschen so eine kleine Brise vielleicht um die Nase wehen lassen könnt und ihr nicht in eurer heißen Wohnung sitzen möchtet. 0800 801 4 mal die 8. Wer hat die heißeste Dachgeschosswohnung? Schickt mir eine Nachricht per WhatsApp. Ich drücke euch die Daumen und vielleicht fahrt ihr dann schon bald über die Xantener Südsee mit dem Radio KW-Bötchen. Neue Musik gibt's jetzt für euch hier von Miles Smith und Niall Horan mit Drive Safe.

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0: Dum-di-dum-di-dum, Aura Dion mit I Will Love You um 3:30. Hier sind die Radio KW Lokalnachrichten jetzt von und mit Alexander Baumeister.
1: Schönen guten Tag.
0: Heiraten ohne Stress, das klingt jetzt erstmal fast unmöglich. Einfach mal spontan Ja sagen. Am Samstag machen das hunderte Paare bei Pop-Up-Hochzeiten. Alexander, was ist da bei uns geplant?
1: Ja, zwei Kirchenkreise machen mit. In Förde-Göttersvicke Hamm, da startet der Kirchenkreis Dienstlaken ab 14 Uhr mit rund 20 Pfarrerinnen und Pfarrern, Live-Musik und auch einem Tattoo-Künstler. Der Kirchenkreis Mörs, der will in Rumeln-Kaldenhausen verheiraten und zwar schon ab 12 im Grünen, in der Kirche oder im geschmückten Gemeindehaus. Anmeldung ist möglich, aber eben kein Muss.
0: Und das läuft nicht nur hier so.
1: Genau. Diese Aktion einfach heiraten mit kirchlichem Segen geht bundesweit an über 350 Orten gleichzeitig. Förde war 2024 schon dabei. Damals haben sich rund 100 Paare das Ja-Wort gegeben.
0: Und jetzt gibt's weitere Nachrichten in der Zusammenfassung.
1: In Isselburg im Kreis Borken stand in der Nacht eine Gießereihalle in Vollbrand. Meterhohe Flammen und eine riesige Rauchsäule waren kilometerweit zu sehen. 150 Feuerwehrleute waren stundenlang im Großeinsatz. Besonders heikel war die Lage, weil direkt neben der brennenden Halle ein Chemielager mit Alkohol steht. Ein Übergreifen der Flammen konnte aber verhindert werden. Am Morgen meldete die Feuerwehr Feuer aus, alle wohlauf. In Dienstlaken haben zwei neue Bahnunterführungen beim letzten Starkregenfall Wasser gestanden, an der Landwehr und an der Holtener Straße. Viele Anwohner waren sofort an die Unterführung Brinkstraße erinnert, die regelmäßig bei Regen abgesoffen ist. Diesmal liegt es aber offenbar nicht an den Pumpen, sondern an fehlenden Schachtabdeckungen an den Zugangsrampen. Die Deutsche Bahn will das prüfen. Und das Medikamentenhilfswerk Aktion Medeo aus Tönesforst bekommt eine Großspende von 500.000 Euro. Der BMW-Großaktionär und Milliardär Stefan Quandt hat das Geld bereitgestellt. Es fließt direkt in die Ebola-Hilfe in der Demokratischen Republik Kongo. Aktion Medeo liefert dort Schutzanzüge, Masken und Desinfektionsmittel an Gesundheitsstationen. Mehr als 950 Menschen sind inzwischen infiziert und rund 250 sind gestorben.
0: Dankeschön, Alexander. Wir gucken aufs Wetter im Kreis Wesel. Ja, wir steigern uns langsam. Mittlerweile haben wir es schon um die 27 Grad an der Halde Norddeutschland und ebenfalls 27 am Ausee. Bis zu 30 sind aber heute zum späteren Nachmittag noch drin. Und in den nächsten Tagen, da geht's dann mal richtig ab. Bis zu 35 Grad morgen und übermorgen und ganz, ganz viel Sonne.
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0: Zwei Blitzer haben wir, einmal in Hamminkeldingen auf der Weberstraße und in Rheinberg auf der Vosserstraße. Dankeschön Steffi und Regina fürs Bescheid geben. Und dann noch eine Meldung von den Autobahnen A3 Köln Richtung Oberhausen. Zwischen Duisburg-Weder und Oberhausen-Lierich 3 Kilometer Stau, 10 Minuten plus. Ich wünsche euch allen eine gute Fahrt und falls ihr was seht, meldet das gerne über die Radio KW App.
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0: Hallo, ich bin Vera Körber und das hier ist Shawn Mendes mit YYY.

0: macht überhaupt gar keiner das Licht aus. Wir sind froh, dass das da draußen endlich mal an ist, das Licht, oder nicht, jetzt im Sommer. Apropos Sommer, was schmeckt im Sommer am allerbesten oder was ist die schönste Zeit, wenn sie beginnt? Meiner Meinung nach ja die Erdbeerzeit. Und bei uns in Schermbeck-Gahlen gibt es ein komplettes Café, das sich nur um Erdbeeren dreht. Wirklich, das Erdbeercafé wird es auch von einigen von euch genannt, gehört zum Sonnenhof und ist wirklich ein Paradies, wenn ihr Erdbeeren mögt. Jonathan Göke aus dem Radio KW-Team. Du hast natürlich den Jackpot im Dienstplan gezogen und hast das alles mal getestet.
1: Ja, das habe ich dann wohl oder übel auf mich genommen, du diesen anstrengenden Termin. Nein, war wirklich klasse, muss ich sagen. Ist auch landschaftlich einfach schön. Das Café ist so mitten auf dem Feld und da gibt es dann wirklich so alles querbeet. Erdbeerkuchen, klar, der Klassiker. Mascarpone, Erdbeercreme im Glas, Waffeln mit Erdbeeren-Shakes und das geht wohl ziemlich gut, das selbstgemachte Erdbeer-Slush-Eis.
0: Jetzt muss ich dazu sagen, Jonathan, ich gucke links, ich gucke rechts, ich gucke mich einmal um, du hast nichts davon mitgebracht.
1: Ich musste mich ja durchtesten, dann war die Vorräte aufgebraucht. Ne?
0: Das, alles aufgegessen, das schon in Schermbeck. Egal, da ist auch schön grün, ne?
1: Boah, das
0: oder?
1: Ist herrlich,
0: oder?
1: Da, genau. Das ist halt, wie ich schon sagte, zwischen den Feldern da überall. Und die Betreiber haben uns auch gesagt, dass dementsprechend viele Radfahrer da vorbeischauen, ne? Machen da einen Zwischenstopp auf ihrer Tour.
0: Ja, also kann ich bietet mir gut sich vorstellen. An. Ja, klar, das bietet sich auf jeden Fall an. Wenn ihr jetzt sagt, Mensch, das könnte doch was sein für die nächste Radtour. Oder wenn ihr auch einfach so einen Bock auf ein lecker Erdbeer-Slushy-Eis habt, kein Problem. Guckt mal auf unseren Insta- und Facebook-Accounts vorbei übrigens. Da haben wir euch ein paar Videos zum Erdbeer-Café hochgeladen. Und Jonathan Göke, danke schön den Tipp und danke fürs Nichts mitbringen. Muss ich jetzt noch was sagen. Schönen Nachmittag euch hier bei Radio KW jetzt mit Sarah Larsson und Lush Life.

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0: Also, was wohl Karl Lagerfeld dazu sagen würde, Pyjama als Modetrend auch außerhalb der Wohnung haben wir ja in diesem Jahr, ne? Ich find's furchtbar und wir haben euch mal gefragt, was ihr davon haltet und eine Antwort hat mir besonders gut gefallen.
1: Das wird mich ein bisschen zu sehr an Hugh Hefner erinnern.
0: Naja, wobei, das war doch der mit dem roten Satin-Bademantel. Damit hetzt nämlich Radio KW hier am Dienstagnachmittag. Machtet euch schön.
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1: Mit Ralf Bosselt. Das abschließende Gruppenspiel der deutschen Nationalmannschaft bei der Fußball-WM gegen Ecuador wird von Tori Penso geleitet. Die US-Amerikanerin schreibt damit erneut WM-Geschichte. Sie gehört zu den wenigen Schiedsrichterinnen, die bei einem Männer-WM-Turnier zum Einsatz kommen. Für die 39-Jährige ist es bereits das zweite Spiel bei dieser Weltmeisterschaft. Die FIFA setzt damit ihren Kurs fort, Schiedsrichterinnen regelmäßig auch auf der größten Fußballbühne der Welt einzusetzen. Deutschland und Ecuador treffen am Donnerstag aufeinander.
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2: Mit Malte Albrecht, guten Tag. Bei immer mehr Menschen ist Geld knapp und offenbar so knapp, dass es sich viele nicht mehr leisten können, auch nur eine Woche in den Urlaub zu fahren. Das hat das Statistische Bundesamt ermittelt. Thorsten Adolfs aus dem News-Team, du hast dir die Zahlen genauer angeschaut.
3: Genau, die Bundesstatistiker sagen, dass jeder Fünfte angegeben hat, dass eine einwöchige Urlaubsreise finanziell einfach nicht mehr drin ist. Besonders hart trifft es Menschen, die alleine leben oder die Kinder alleine erziehen müssen. Fast 4 von 10 Alleinerziehenden gaben an, dass das Geld für einen Urlaub nicht reicht. Und klar, das hängt natürlich extrem vom Einkommen ab. Wer weniger verdient, muss deutlich öfter auf die Auszeit verzichten, während es bei Menschen mit gutem Einkommen kaum Probleme bei der Urlaubsplanung gibt.
2: Ermittelt wurde auch, wie wir im Vergleich zu unseren europäischen Nachbarn abschneiden. Wo stehen wir da?
3: Also wenn wir auf den EU-Durchschnitt schauen, stehen wir in Deutschland tatsächlich besser da als die Menschen in vielen anderen Ländern. In der gesamten EU können sich nämlich 28% der Bürger keinen einwöchigen Urlaub leisten. Richtig schwierig ist die Lage unter anderem in Rumänien und Griechenland, wo ungefähr jeder Zweite auf einen Kurzurlaub verzichten muss. Und am entspanntesten sieht es in Luxemburg und Schweden aus. Da gibt es bei dem Thema nur bei ganz wenigen Probleme.
2: Thorsten, vielen Dank. Und jetzt weitere Nachrichten in der Zusammenfassung. Der digitale Euro ist einen Schritt weiter. Der Finanzausschuss des EU-Parlaments hat sich für die Einführung ausgesprochen. Ab 2029 soll man damit kostenlos per App bezahlen können. Ziel ist es, unabhängiger von US-Bezahlsystemen zu werden. Bargeld soll aber weiter erhalten bleiben. Wenn im Juli auch das Parlament zustimmt, könnten Verhandlungen mit den EU-Mitgliedstaaten aufgenommen werden. Die Zahl der Firmenpleiten in NRW ist weiter gestiegen. Die Auskunft Teil Kreditreform geht von knapp 3.300 Unternehmensinsolvenzen im ersten Halbjahr aus. Das wären 3,5% mehr als vor einem Jahr. Besonders betroffen seien die Bauwirtschaft und der Dienstleistungssektor, heißt es. Gut, jeder fünfte Neuwagen in der EU ist inzwischen ein E-Auto. Das zeigen Zahlen des Europäischen Branchenverbandes ACEA. Demnach wurden im Mai rund 200.000 E-Autos zugelassen, ein Plus von knapp 43% im Vergleich zum Vorjahresmonat. Als Gründe nennt der Verband unter anderem Steuervorteile und staatliche Förderprogramme. In Teilen von NRW wird das Trinkwasser knapp. Deshalb greifen 4 Kommunen in Ostwestfalen jetzt durch. In Hille, Hüllhorst, Bad Oeynhausen und Löhne wird der Wasserverbrauch ab morgen per Verordnung eingeschränkt. Das hat der zuständige Wasserverband mitgeteilt. Das bedeutet, Trinkwasser darf nur noch für notwendige Zwecke genutzt werden, also zum Trinken, Kochen und für die Körperpflege. Verboten sind unter anderem Rasensprengen, Autowaschen und das Pool befüllen. Bei Verstößen drohen bis zu 1.000 Euro Bußgeld. Grund für das Verbot sei der hohe Verbrauch, heißt es. Trotz mehrerer Sparappelle seien die Wasserreserven zuletzt weiter gesunken. Die Regelung könnte deshalb auch über die aktuelle Hitzeperiode hinaus bestehen bleiben. Und das waren die Nachrichten mit Malte Albrecht.
4: Dankeschön, Malte. Wir gucken aufs Wetter im Kreis Wesel. Ja, es wird wie gesagt immer wärmer, aktuell um die 27 Grad am Klosterkamp und ebenfalls 27 am Auesee. Da geht noch ein bisschen was, bis zu 30 Grad sind heute drin, dazu ganz, ganz viel Sonne. Und in den nächsten Tagen bleibt es sonnig, kein Regen in Sicht und es wird heißer, bis zu 35 Grad in den nächsten beiden Tagen. 3:03, hier ist das Radio KW Verkehrszentrum mit 2 Meldungen von den Autobahnen. A3 Köln Richtung Arnheim, zwischen den Kreuzen Oberhausen West und Oberhausen 3 Kilometer Stau, 10 Minuten plus. Und die A59 Duisburg Richtung Dienstlaken, zwischen Duisburg Zentrum und dem Kreuz Duisburg Nord, 2 Kilometer Stau. Da braucht ihr ebenfalls 10 Minuten länger. Das war's schon und falls ihr was seht, meldet mir das gerne zum Beispiel über die 0800 801 4 mal die 8. Gute Fahrt.
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4: Wir machen richtig gut gelaunt weiter jetzt mit Cher und dem Schub-Schub-Song. Ich bin Vera Körber.

Also früher mussten Radiomoderatoren Sonny und Cher ansagen und ich hier so eine ganze Familie. Deswegen sage ich einfach Huntrix und die ganze Rasselbande waren das mit Golden. Und jetzt machen wir es ein bisschen ruhiger weiter hier bei Radio KW mit Alex Warren und Ordinary. Einen schönen Nachmittag wünsche ich euch.

0: Euer Dienstagnachmittag hier bei Radio KW. Ich weiß, viele von euch haben jetzt einen Ohrwurm, ne? Kitschkrieg, Blumengarten und Shirin David haben einen neuen Song rausgebracht. Gut genug heißt er und nein, ich werde ihn euch jetzt nicht schmieren. Er ist aber sogar in den USA total viral gegangen. Der Kollege Jan Zerbst kommt da auch nicht von weg und hat sich aber ein bisschen was anderes dazu ausgedacht.
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2: Vier Wörter sind ein weltweiter Ohrwurm geworden.
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2: Du bist gut genug. Diese schöne Botschaft schallt von jedem Schulhof, von Norwegen bis Japan. Und der Song lässt sich ja auch in Deutschland universell verwenden. Der passt auch für einen Sommerurlaub.
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2: Oder falls jemand nicht fliegen will.
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2: Dieser kurze Musikschnipsel passt überall. Sogar wenn du während deiner Arbeit einfach heimlich so ein bisschen online shoppen gehst, dann singt eine Stimme in

0: Irgendwie klingt das auch so ein bisschen, als hätte sich gerade noch ein Spaghetti-Eis reingepfiffen. Also, hätte ich jetzt auch gerne, könnte ich mir vorstellen. Ich weiß, wir haben erst Dienstag, aber wir gucken schon mal aufs Wochenende.
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0: So, und da gönnen wir uns auch mal was nur für die Mädchen, ne? Wird richtig schön kitschig, Mädels. Also, wir können uns nämlich auf Freitagabend freuen. Da ist Ladies Night im Movie Center Moers. Es geht um 18 Uhr mit einem Sektempfang los. Jawohl, da knallen die Korken. Dann läuft der Klassiker Barbie auf der großen Leinwand. Finde ich auch schon mal richtig gut, ne? Karten kriegt ihr auf der Website des Movie Center Moers für 15 Euro. Und alle von euch Mädels, die im pinken T-Shirt kommen, ihr bekommt eine kleine Portion Popcorn gratis. Das finde ich da auch ganz nett, ne? Also, wenn ihr Bock habt, Freitagabend ab 18 Uhr Movie Center Moers mit der Ladies Night. Ich wünsche euch auf jeden Fall viel Spaß.
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0: Hier ist Radio KW am Dienstagnachmittag jetzt mit den Pet Shop Boys. Always on my mind.

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0: Calvin Harris und John Newman mit Blame um 3:30. Hier sind die Radio KW Lokalnachrichten jetzt von und mit Alexander Baumeister.
1: Schönen guten Tag.
0: Im Kreis Wesel reagieren die ersten Städte auf die Hitzewelle. Alexander, was ist konkret geplant?
1: Ja, Neukirchen-Flüen sperrt ab morgen die zentrale Sportanlage am Schulzentrum. Für Vereine und auch Einzelpersonen bis Freitag erstmal. In Wesel macht der Wertstoffhof zwischen Mittwoch und Freitag schon um 14 Uhr zu und in Kamp-Lindfort werden die Öffnungszeiten von Rathaus und Außenstellen verkürzt.
0: Ich guck mal ganz kurz aufs Thermometer. 28 Grad. Die schlimmste Hitze ist noch gar nicht da.
1: Ne? Nee, der Deutsche Wetterdienst warnt für morgen vor extremer Hitze. Heute ist schon der 6. Warntag in Folge und auch die Waldbrandgefahr steigt bei uns am Niederrhein. Deswegen auch nochmal die Erinnerung, Rauchen im Wald ist verboten. Kein Glas liegen lassen. Die Feuerwachttürme zum Beispiel in der Hohen Mark und in Hart sind dauerhaft besetzt.
0: Jetzt weitere Nachrichten in der Zusammenfassung.
1: In Moers ist ein Streit wegen Graffiti eskaliert. Laut Polizei hat ein 45-Jähriger gestern zwei Jugendliche beim Sprayen erwischt. Er hat die beiden angesprochen und daraufhin fuhr ein 17-Jähriger mit dem E-Scooter gezielt auf ihn zu. Der Mann konnte zwar ausweichen, berührte den Jugendlichen aber leicht. Der prallte daraufhin gegen eine Hauswand und hat sich verletzt. Und der Mörser wurde dann noch ins Gesicht geschlagen. Auch er wurde verletzt. In der Minnekenstege in Hünxe ist eine Trinkwasserdesinfektion abgeschlossen. 11 Häuser in dem Straßenabschnitt waren betroffen. Der Grund an der Leitung war, ein Wasserrohrschaden repariert worden. Gelsenwasser hatte das Rohrnetz einige Tage vorsorglich geklort in Abstimmung mit dem Gesundheitsamt vom Kreis. Laut Gemeinde ist das Trinkwasser einwandfrei und Anwohner können es normal nutzen. Und wer in Wesel mit dem Zug unterwegs ist, braucht weiter Geduld. Am Bahnhof Wesel laufen Bauarbeiten und die dauern länger als geplant. Die Deutsche Bahn erneuert dort im Zuge des dreigleisigen Ausbaus zwischen Emmerich und Oberhausen auch die Gleise. Gleis 2 geht jetzt voraussichtlich erst Mitte November wieder in Betrieb. Ursprünglich war Mai geplant. Der Grund, Baufirmen konnten wegen fehlender Kapazität nicht rechtzeitig beauftragt werden.
0: Dankeschön, Alexander. Gucken wir aufs Wetter im Kreis. So heißt es. Ich habe es gerade schon gesagt, um die 28 Grad, bis zu 30 sind aber noch drin. Dazu ganz, ganz viel Sonne. Die Sonne bleibt uns jetzt auch erstmal ganz lange erhalten und es wird noch heißer morgen und übermorgen bis zu 35 Grad. Gleich 3 Minuten nach 3:30 hier ist das Radio KW Verkehrszentrum. A3 Köln Richtung Arnheim zwischen den Kreuzen Oberhausen West und Oberhausen 3 Kilometer, eine Viertelstunde plus. A57 Köln Richtung Nimwegen zwischen dem Kreuz Meerbusch und Mörskapellen 9 Kilometer stockend plus 20 Minuten. Und zum Schluss noch die A59 Duisburg Richtung Dienstlaken zwischen Duisburg Zentrum und dem Kreuz Duisburg Nord 2 Kilometer. 10 Minuten kommen da oben drauf. Falls ihr noch was seht, dann gebt mir gerne Bescheid. 0800 800 14 mal die 8 ist die Nummer dafür. Gute Fahrt.
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0: Hallo zusammen. Ja, für manche wird es sich jetzt ganz schön heiß anfühlen. Zum Beispiel, wenn man auf so einem Dachboden wohnt, ne, Dachgeschoss, ne, fühlt man sich auch, als würde man Dancing in the Flames.

Die höchste Anerkennung, die man in Deutschland bekommen kann. Da hab ich nichts zu meckern. Nein, das hat sie wirklich gut gemacht. Olivia Rodrigo mit ihrer aktuellen Drop Dead. Und jetzt machen wir eine kleine Reise in mein Lieblingsjahrzehnt, in die 90er, mit einem meiner Lieblingssongs. All for One. 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

0: ist ja wirklich ein schönes Lied, aber jetzt haben die Kollegin Lena Schweikert und ich hier so andächtig zugehört, dass wir bis gemüde wurden, ne Lena?
1: Ja, so ein bisschen,
0: ja. Jetzt sind wir wenigstens ganz entspannt, können über was Spannendes reden. Die Vorrunde haben wir nämlich schon gerockt und jetzt fragen sich natürlich alle, gegen wen spielt Deutschland eigentlich im 16-Finale?
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0: So, auf die Antwort muss Bundestrainer Julian Nagelsmann allerdings noch warten. Lena, das kann noch dauern, ne?
3: Ja, die Antwort gibt's für die DFB-Elf nämlich erst sehr, sehr spät. Deutschland erfährt seinen Gegner im 16. Finale frühestens rund 40 Stunden vor dem Anpfiff. Grund dafür ist der komplizierte Turniermodus mit den besten Gruppendritten, der erst nach Abschluss aller Gruppen endgültig feststeht. Aktuell könnten 15 Teams der mögliche Gegner sein. Für die Mannschaft bedeutet das jetzt lange Vorbereitung ohne genaue Planung auf den Gegner. Dafür aber bitte flexible taktische Arbeit bis kurz vor dem Spiel. Immerhin steht der Spieltermin schon fest, kommenden Montag um 22.30 Uhr in Boston.
0: Da klingt ein bisschen ähnlich wie unser Job, oder?
3: Ja.
0: Lange Vorbereitung. Ach nee, doch nicht.
3: Bis kurz vor Anpfiff.
0: Flexibel. Genau. Dieser Turniermodus sorgt natürlich auch bei den möglichen Gruppendritten für eine besondere Situation. Sie müssen oft lange warten, bis Klarheit herrscht.
3: Ja, die Gruppendritten leben während der WM in ständiger Ungewissheit. Selbst nach ihren letzten Spielen wissen viele Teams zunächst erstmal gar nicht, ob es überhaupt für das 16. Finale reicht. Und selbst im Erfolgsfall bleibt offen, gegen wen es denn geht. Erst die komplette Gruppenphase entscheidet über Weiterkommen und Gegnerzuordnung. Summa summarum, das bedeutet langes Warten im Teamquartier, Training ohne zu wissen, wofür eigentlich, wenig Planungssicherheit und ständiges Rechnen bis zum letzten Spieltag. Und wenn du eben Pech hast, heißt es dann, Koffer packen, wir sind ausgeschieden. Urlaub kann dann beginnen, ne?
0: Ja, dann kann immerhin der Urlaub beginnen. Das ist doch auch schön. Die K.O.-Phase bei dieser Fußball-WM bleibt ein Puzzle, das sich für viele Teams erst sehr, sehr spät zusammensetzt. Dankeschön, Lena Schweikert, fürs Aufdröseln.
1: Sehr gerne.
0: Marc Forster jetzt für euch mit ein Lied. Schönen Nachmittag.
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Letzte Woche noch ganz exklusiv hier bei uns im Innenhof beim Exklusivkonzert. Mark Forster war das mit ein Lied. Jetzt geht's weiter mit Kelly Clarkson, Because of You, hier bei Radio KW. Ich bin Vera Körber. Schönen Abend.

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2: Mit Malte Albrecht. Guten Tag. Der Sommer dreht gerade voll auf. Am Freitag könnte bei uns in Deutschland der bisherige Hitzerekord im Juni gebrochen werden. Es werden bis zu 40 Grad erwartet. Aber nicht nur bei uns ächzen und schwitzen die Menschen in der Sonne. In anderen Teilen Europas schlägt die Hitzewelle noch stärker zu. Danny Hoppe aus dem News-Team. Für ganz Spanien gelten inzwischen Hitzewarnungen.
3: Ja, im südspanischen Córdoba und im Norden des Landes rund um Bilbao und für Kantabrien wurde sogar die höchste Alarmstufe rot ausgerufen. Dort sind es selbst im Schatten bis zu 40 Grad. Selbst in der Nacht ist es oft mehr als 30 Grad heiß. Ähnlich sieht es in Italien aus. Auch dort gilt inzwischen die höchste Warnstufe für 15 Städte, darunter Rom und Mailand. Auch in England könnte noch heute der bisherige Hitzerekord für den Juni fallen. Viele Schulen bleiben dort deshalb dicht oder verkürzen den Unterricht. Auch Frankreich hat mit der Hitze zu kämpfen. Am Vormittag gab es dort eine Krisensitzung der Regierung. Sorgen machen dort die vielen Badetoten. Allein in den vergangenen Tagen sind in Frankreich 40 Menschen ertrunken.
2: Auch in Deutschland kühlen sich wegen der Hitze viele Menschen in Seen oder Flüssen ab. Und auch bei uns gab es wieder mehrere Badetote.
3: Ja, allein am Wochenende hatte die DLRG ja schon 6 Badetote gezählt und es kommen immer mehr dazu. Nach seinem Badeunfall am Sonntag im Rhein-Herne-Kanal bei Gelsenkirchen ist jetzt auch ein 14-jähriger Junge im Krankenhaus gestorben. Das hat die Polizei am Mittag bestätigt. Und auch der 19-jährige Bruder, der mit im Wasser war, schwebt weiter in Lebensgefahr. Traurige Gewissheit gibt es auch in Hessen. Auch dort hat die Polizei bestätigt, dass 3 seit Samstag vermisste Männer tot sind. Ihre Leichen seien im Rhein gefunden worden. Die DLRG warnt deshalb weiter davor, an unbewachten Badestellen schwimmen zu gehen. Gerade Männer überschätzen sich immer noch oft und würden unnötige Risiken eingehen.
2: Danke, Danny. Und jetzt unsere Übersicht mit weiteren Themen. Kreml-Chef Putin hat der NATO vorgeworfen, einen Krieg gegen Russland vorzubereiten. Die NATO-Staaten würden ihre Militärhaushalte aufstocken und eine angebliche Bedrohung durch Russland als Rechtfertigung nutzen, sagte er vor Absolventen der russischen Militärakademien. Nach langem Ringen hat sich die Bundesregierung auf ein Gesetz geeinigt, das Verkehrsprojekte voranbringen soll. Das teilte das Bundesumweltministerium mit. Demnach sollen wichtige Infrastrukturvorhaben wie Straßen, Brücken und Bahnstrecken künftig schneller genehmigt werden. Im Rathaus von Lengerich hat es einen Großeinsatz der Polizei gegeben. Ein Mann hatte sich in einem Büro mit einer brennbaren Flüssigkeit übergossen. Nach Angaben einer Polizeisprecherin waren Spezialeinheiten im Einsatz. Verletzt wurde niemand. Der Mann wurde nach dem Zugriff trotzdem in ein Krankenhaus gebracht. Sein mögliches Motiv ist noch unklar. Bei Playmobil geht eine Ära zu Ende. Die Produktion der berühmten Spielfiguren in Deutschland ist praktisch schon eingestellt. Eine Woche vor der offiziellen Schließung des Werks in der Nähe von Nürnberg wurden die verbliebenen Beschäftigten gegen Bezahlung freigestellt. Die Produktion ruht, sagte ein Sprecher. Künftig sollen die Figuren nur noch in Malta und Tschechien hergestellt werden. Hintergrund sind laut Unternehmen hohe Lohn- und Energiekosten. Bereiche wie Produktentwicklung, Verwaltung und Vertrieb bleiben aber in Deutschland. Und das waren die Nachrichten mit Malte Albrecht.
4: Dankeschön, Malte. Wir gucken aufs Wetter im Kreis. 28 Grad haben wir es aktuell in Galen und am Klosterkamp. Dazu viel Sonne, hier und da ein paar Wölkchen. Aber wie sagt man so schön, die sind ganz harmlos, die wollen nur spielen. Regen bringen die nämlich nicht mit und die nächsten Tage werden dann richtig heiß. Bis zu 35 Grad sind morgen und übermorgen drin und dazu Sonne. Und ich gucke nochmal, ja, nochmal Sonne. 3:03, hier ist das Radio KW Verkehrszentrum. 2 Meldungen habe ich von den Autobahnen A3 Köln Richtung Arnheim. Zwischen den Kreuzen Oberhausen West und Oberhausen 5 Kilometer Stau, 20 Minuten plus. Und die A59 Duisburg Richtung Dienstlaken, zwischen Duisburg Zentrum und Meiderich 3 Kilometer Stau. Hier braucht ihr eine Viertelstunde länger. Wenn ihr was seht, dann gebt mir das gerne durch. 0800 801 4x8 ist die Nummer dafür. Gute Fahrt.
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4: So sieht das aus. Da könnt ihr uns ganz glasklar ohne Störungen hören. Baby Rexha jetzt für euch mit New Religion. Ich bin Vera Körber. Habt einen schönen Nachmittag.

Beatles are One-Hit-Wonder aus den 90ern. Soul Asylum und Runaway Train. Also bei dem kann man wirklich nicht von One-Hit-Wonder sprechen. Dreht ja gerade wieder allen den Kopf auf links, wollte ich sagen. Ihr wisst, was ich meine, ne? Verdreht allen den Kopf. Harry Styles ist gerade auf Tour und das ist seine aktuelle Single American Girls. Radio KW ist hier. Einen schönen Nachmittag.

0: Tag hier bei Radio KW. Wir suchen nach wie vor die heißeste Dachgeschosswohnung im Kreis.
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0: Und die beiden sind natürlich auch bei mir am Start jetzt. Hallo zusammen.
2: Guten Hallöchen. Tag.
0: Wir haben ja gesagt, wir suchen jetzt nicht einfach nur auf doof eine Wohnung, sondern wir haben sogar was im Petto, ne, für unsere Hörer.
2: Ja, auf jeden Fall. Wir haben gesagt, derjenige, der im Kreis Wesel die heißeste Dachgeschosswohnung hat, der muss ja irgendwie entlastet werden. Der muss ja mal raus an die frische Luft, dahin, so, wo es kühler ist. Und deshalb haben wir uns überlegt, hauen wir ein ganzes Boot raus.
3: Ja, richtig, das, gute Idee. Das Radio-KW-Boot in Xanten auf der Südsee, das kann man ja mieten. Und wir haben gesagt, komm, hauen wir da mal so einen Gutschein für eine Fahrt auf diesem tollen Radio-KW-Boot raus in Xanten. Wir saßen ja auch schon drin.
2: Mhm.
3: War gut.
2: Ist richtig schön da. 8 Leute könnt ihr noch mitnehmen. Also könnt ihr eine schöne große Runde machen und mal das warme Dachgeschoss vergessen.
0: Und sich so ein bisschen eine steife Brise um die Nase wehen lassen.
2: So nehme ich. Schön mattes Brötchen.
0: Oh ja. Das machen wir unter anderem auch morgen früh wieder bei euch. Und jetzt schicke ich euch in Feierabend. Tschüss, ihr beiden.
2: Tschüss.
0: Dann. Und ihr müsst nur noch wissen, 0800 800 1 4 mal die 8. Da schickt er uns bitte ein Bild vom Thermometer hin. Und

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0: habe das gestern schon auch mal angemerkt. Usher geht immer. DJ Gadas Falling in Love um 16:30. Hier sind die Radio KW Lokalnachrichten von und mit Alexander Baumeister.
1: Schönen guten Tag.
0: Im Kreis Wesel reagieren die ersten Städte auf die Hitzewelle. Alexander, was ist konkret geplant?
1: Herr Neukirchen-Flühen sperrt ab morgen die zentrale Sportanlage am Schulzentrum für Vereine, aber auch für jeden anderen, bis Freitag erstmal. Und in Wesel schließt der Wertstoffhof schon früher die nächsten 3 Tage, und zwar schon jeweils um 14 Uhr. Auch Kamp-Lintfort verkürzt die Öffnungszeiten im Rathaus. Und hat ja mehrere Infos dazu auf jeden Fall auf radio.kw.de. Was soll ich jetzt alle Zeiten vorlesen?
0: Ja, das stimmt. Das kann man viel besser nachlesen, weil für uns alle ist 6. Stunde. Ne? Die schlimmste Hitze ist ja noch gar nicht da. Ne?
1: Das stimmt. Der Deutsche Wetterdienst warnt für morgen vor extremer Hitze. Heute ist bereits der 6. Warntag in Folge und auch die Waldbrandgefahr steigt. Rauchen im Wald ist ja verboten. Man soll auch kein Glas liegen lassen. Die Feuerwachttürme in der Hohen Mark sind dauerhaft besetzt, heißt es.
0: Und jetzt gibt's weitere Nachrichten in der Zusammenfassung.
1: In Moers ist ein Streit wegen Graffiti eskaliert. Laut Polizei hat ein 45-Jähriger gestern 2 Jugendliche beim Sprayen erwischt. Er hat die beiden angesprochen. Daraufhin ist einer von ihnen mit dem E-Scooter gezielt auf ihn zugefahren. Der Mann konnte ausweichen, berührte den Jugendlichen so, dass der dann gegen eine Hauswand geprallt ist, sich verletzt hat und den Mörser ins Gesicht geschlagen hat. Jetzt ermittelt die Polizei. In der Minnekenstege in Hünxe ist eine Trinkwasserdesinfektion abgeschlossen. 11 Häuser in dem Straßenabschnitt waren betroffen. Der Grund: an der Leitung dort war zuvor ein Wasserrohrschaden repariert worden. Gelsenwasser hat das Rohrnetz einige Tage vorsorglich geklort. In Abstimmung mit dem Gesundheitsamt vom Kreis, laut Gemeinde ist das Trinkwasser einwandfrei und Anwohner können es normal nutzen. Und für Pendler auf der RE10-Strecke zwischen Kleve und Düsseldorf gibt es auch wieder gute Nachrichten. Laut Bahn fallen die geplanten monatelangen Sperrungen in diesem und im nächsten Jahr komplett weg, fast. Übrig bleibt noch eine Woche im Herbst. Damit ist womöglich aber ein Verkehrschaos abgewendet worden. Das hatten viele Pendler befürchtet wegen mehrerer paralleler Sperrungen. Auf der Strecke des RE10 waren sie wegen Umbaus für neue Akkuzüge nötig. Der wird jetzt zum größten Teil auf das Jahr 2028 gebündelt.
0: Dankeschön, Alexander. Wir gucken aufs Wetter im Kreis Wesel. 28 Grad haben wir es aktuell, dazu viel Sonne. Und hier und da ein kleines bisschen. Ach, Alexander, verlass mich doch nicht. Hilfe, Hilfe, ich brauche kurz deine Hilfe.
1: Okay.
0: Sortier mir den Satz. Viel Sonne und dazu ein paar Wolken? Mhm. Wie sagt man?
1: Ja.
0: Dankeschön. Ich kann es auch nicht mehr. Also Sonne, ein paar Wolken dazu. In den nächsten Tagen wird es heißer. Bis zu 35 Grad sind dann drin. Wir gucken kurz auf die Straßen. Ist ein bisschen was los. A3 Köln Richtung Arnheim zwischen den Kreuzen Oberhausen West und Oberhausen. 4 Kilometer Stau, eine Viertelstunde plus. A57 Köln Richtung Nimwegen zwischen dem Kreuz Meerbusch und Moers-Hülsdonk. 14 Kilometer stocken, 20 Minuten obendrauf. Und die A59 Duisburg Richtung Dienstlaken zwischen Duisburg Zentrum und dem Kreuz Duisburg Nord. 4 Kilometer und nochmal eine Viertelstunde plus. Ich wünsche euch allen eine gute Fahrt und falls ihr was seht, meldet das gerne über die Radio KW App.
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0: Dann könnt ihr uns noch klarer hören.
1: Ja, ich helfe dir ja gern, aber ja. Es fühlte sich jetzt so ein bisschen an wie Nachsitzen.
0: Entschuldigung, nein, das wollte ich nicht. Dann wären wir ja schon in der 7.
1: Alexander,
0: Stunde.
1: Geh nicht weg.
0: Nein, verlass mich nicht. Ich hatte Angst ohne dich.

den 90ern, Aerosmith und Crying. Wir machen einen kleinen Sprung ins Jahr 2016 mit guter Musik, jetzt guter Laune Musik. Die kommt jetzt von Justin Timberlake mit Can't Stop the Feeling hier bei Radio KW.

Also von einem Gute-Laune-Song zum nächsten. Ne? Shabuzi mit A Bar-Song, das ist auf jeden Fall für mich schon die Möglichkeit, ne, für Feierabend. Ab in der Bar.

0: Radio KW ist hier am Dienstagnachmittag. Jetzt ist eine ganz coole Sache, aber auch irgendwie kurios. Es gibt nämlich einen Drive-In-Schalter in NRW, genauer gesagt in Bottrop-Kirchhellen. Der ist wirklich kurios. Jonathan Göke aus dem Radio KW-Team am Schmückerhof ist der erste Erdbeer-Drive-In in NRW gestartet.
1: Genau, also ist halt wirklich so wie bei einer bekannten Fast-Food-Kette. Ne? Du fährst da halt durch, gibst deine Bestellung auf und dann bekommst halt entweder einen Erdbeer-Milchshake, Erdbeer-Slush-Eis oder auch einfach ganz basic Erdbeeren mit Sahne und so weiter.
0: Das finde ich cool. Aber du sagst, es geht noch kurioser. Es gab und gibt ja die komischsten Drive-Ins auf der Welt.
1: Genau, zum Beispiel ein Knödelteig-Drive-In, den fand ich nicht schlecht. Den hat es wirklich so in der Oberpfalz in Bayern gegeben. Die Firma hatte wohl einfach zu viel über von dem Zeug und sonst wäre der Teig dann schlecht geworden. Und ja, und dann haben sie den verteilt. Man konnte dann wahlweise Teig oder auch schon vorgeformte Knödel gegen eine kleine Spende mit dem Auto abholen.
0: Close to go ist vielleicht ein bisschen umständlich im Auto, ne?
1: Genau, ja. Das stelle ich mir tricky vor. Einfacher geht es dann mit dem hier. Es gab mal ein Cannabis-Drive-In oder gibt es sogar noch in Colorado in den USA. Ja, dafür musste sogar extra eine Autowaschanlage von dem Gelände weg, damit da dieser Drive-In hingebaut werden konnte.
0: Ja, das ist wirklich etwas kurios, muss ich sagen. Da sind wir mit unserem Erdbeer-Drive-In in Bottrop-Kirchhellen ja noch ganz harmlos, finde ich. Ne? Wir waren übrigens da und haben auch ein kleines Reel dazu gemacht. Das könnt ihr euch gerne angucken, zum Beispiel auf unserer Radio KW Instagram-Seite. Und ich danke dir, Jonathan, fürs Zusammenfassen.

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1: Mit Malte Albrecht. Guten Tag. Schon jetzt macht vielen von uns die Hitze ordentlich zu schaffen. Aber das ist erst der Anfang. Ab morgen gehen die Temperaturen nochmal rauf. Am Freitag könnte dann sogar der bisherige Hitzerekord für den Juni geknackt werden. Bis zu 40 Grad werden erwartet. Und in den ersten Regionen von NRW wird schon jetzt das Trinkwasser knapp. Danny Hopper aus dem News-Team. In 4 Kommunen in Ostwestfalen gelten ab morgen strenge Regeln.
2: Genau, und zwar in Bad Oeynhausen, Löhne, Hille und Hüllhorst. Dort darf ab morgen kein Trinkwasser mehr zum Rasensprengen, Autowaschen oder Befüllen des Pools genutzt werden. Das hat der Wasserbeschaffungsverband mitgeteilt. Wer das trotzdem macht, für den kann es teuer werden. Gedroht wird mit Bußgeldern von bis zu 1.000 Euro. Das Wasser darf nur zum Kochen, Trinken, Duschen oder Waschen genutzt werden. Hintergrund ist, dass die Trinkwassersituation in den betroffenen Kommunen angespannt ist, wie auch in vielen anderen Gemeinden in OWL. Dort setzen mehrere Wasserversorger auf sogenannte Trinkwasserampeln und auch in Bielefeld, Minden, Reda-Wiedenbrück, Geseke oder Riedberg stehen sie schon auf Gelb.
1: Es wird aber nicht nur das Trinkwasser knapp, auch die Waldbrandgefahr in NRW ist deutlich raufgegangen.
2: Ja, der Landesbetrieb Wald und Holz geht davon aus, dass schon am Wochenende die Waldbrandstufe 5 erreicht wird. Das ist die höchste Stufe. Momentan gilt für die meisten Regionen in NRW noch die Stufe 2 oder 3. In den nächsten Tagen steigt die Waldbrandgefahr dann aber durch Hitze und Trockenheit immer mehr an. Offenes Feuer, zum Beispiel beim Grillen oder Lagerfeuer, ist deshalb im Wald und im Abstand von 100 Metern zum Wald verboten. Der Landesbetrieb appelliert außerdem nochmal an alle, keine Zigaretten einfach wegzuwerfen. Die Forstämter gehen bei den hohen Temperaturen momentan auch bewusst durch die Wälder, um die Lage im Blick zu behalten.
1: Danke, Danny. Und jetzt weitere Nachrichten im Überblick. Vertreter der islamistischen Taliban sind zum ersten Mal seit ihrer Machtübernahme in Afghanistan von der EU-Kommission in Brüssel empfangen worden. Bei den Gesprächen auf technischer Ebene sei es darum gegangen, mehr Abschiebungen von afghanischen Straftätern in ihre Heimat zu ermöglichen, sagte ein Kommissionssprecher. Der Onlinehandel treibt die Paketmenge in die Höhe. Wie die Logistikbranche meldet, stieg die Anzahl der in Deutschland verschickten Pakete im vergangenen Jahr um 2,6% auf rund 3,8 Milliarden. Das Geschäft mit Sendungen von Firmen zu Firmen schwächelte dagegen aufgrund der mauen Konjunktur. Es ist Tag 13 bei der Fußball-WM und heute richtet sich der Blick vor allem auf Portugal. Der Mitfavorit trifft im zweiten Gruppenspiel auf Usbekistan. Nach dem enttäuschenden 1:1-Auftakt gegen die Demokratische Republik Kongo steht das Team um den bisher schwachen Cristiano Ronaldo mächtig unter Druck. Aus dem WM-Studio Ralf Bosse.
3: Portugal und der 41-jährige Torjäger Cristiano Ronaldo wollen mit einem Sieg die Chancen auf das Erreichen des 16-Finales deutlich verbessern. Portugal geht als Favorit in die Partie gegen Usbekistan. Dazu stehen weitere wichtige Gruppenspiele auf dem Programm, in denen die Weichen für die K.O.-Runde gestellt werden. So spielen England und Ghana gegeneinander. Der Sieger ist eine Runde weiter. Das gilt auch für Kolumbien gegen die Demokratische Republik Kongo. Bei Panama gegen Kroatien wollen beide den ersten Sieg.
1: Und das waren die Nachrichten mit Malte Albrecht.
4: Dankeschön, Malte. Das Wetter im Kreis Wesel sieht nach wie vor ziemlich gut aus. 29 Grad haben wir es dazu, immer noch Sonne und hier und da ein paar harmlose Wölkchen. Morgen und übermorgen wird es dann noch heißer. Bis zu 35 Grad sind drin und auch da viel Sonne. Und der Freitag, der setzt dann sogar noch mal einen obendrauf. 3:05, kurzer Blick auf die Straßen. Es gibt einen neuen Blitzer im Radio-KW-Verkehrszentrum in Förde. Auf dem Hammweg wird geblitzt. Dankeschön an meine Namensvetterin Vera fürs Bescheid geben. Ansonsten zwei Meldungen von den Autobahnen. A3 Köln Richtung Arnheim. Zwischen den Kreuzen Oberhausen West und Oberhausen 4 Kilometer Stau, eine Viertelstunde plus. Und die A59 Duisburg Richtung Dienstlaken. Zwischen Duisburg Zentrum und dem Kreuz Duisburg Nord 3 Kilometer Stau, ebenfalls eine Viertelstunde obendrauf. Allen unterwegs eine gute Fahrt und falls ihr was seht, gebt mir gerne Bescheid, zum Beispiel über die Radio KW App.
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4: Hallo zusammen, ich bin Vera Körber. Macht es euch schön jetzt mit alle Farben und Baby, goodbye.

0: Mario Cruz und There She Goes. Hier ist Radio KW. Schönen Nachmittag. Ich glaube, ihr schiebt euren Hintern doch bestimmt gerade schon Richtung Feierabend. Wenn ihr nicht sowieso schon im Homeoffice seid und gleich eine Arschbombe in den Pool macht, ne? Unser Atze ist ja ständig unterwegs, ne? Der kann schlecht Homeoffice machen, ne? Momentan ist er auf den Bühnen der Sommer-Open-Air-Veranstaltung unterwegs. Ganz aktuell ist er in Südtirol, so richtig mit Wander-Cowboy-Schuhen und allem, was dazugehört. Könnt ihr euch mal anhören. Das ist interessant.
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3: Ja, nee, ist klar. Ich bin endlich auch mal im Urlaub. Und zwar wohlverdient, ist klar. In Südtirol, in der Nähe von Meran, mit Blick auf die Texelgruppe. Da ist da, wo der Ötzi gefunden wurde. Similaun-Gletscher und so. Und auf der anderen Seite hier Blick auf die Dolomiten. So, viele hier in Südtirol meinen ja, der Ötzi muss ein Vorfahre von mir gewesen sein. Klar, ein Typ, der zu Fuß im Winter über den Gletscher läuft. Der kann ja nur meine Gene haben. Andererseits, der Kollege liegt ja hier in Bozen im Museum. Hier kann man sich auch angucken. Ja, hab ich gestern doch auch gemacht. Der hatte damals einen Kupferbeil bei sich, muss man sich mal vorstellen. Und Kupfer war zu der Zeit unfassbar teuer. Also das war schon was, wenn du so einen Kupferbeil hattest. Ja, das war ein Statussymbol damals, zu vergleichen mit einer fetten Rolex. Also von daher könnte das auch hinkommen mit meiner Verwandtschaft zu Ötzi. Auch die Namensähnlichkeit, ne? Ötzi, Atzi, das ist ein kurzer Weg. Und das Ötztal wird dann in Atztal umbenannt. Ja, gute Idee, oder? Atze Valley wird mir noch besser gefallen. Ja.
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Mr. Mister und Broken Wings. Einen schönen Nachmittag. Hier ist Radio KW. Jetzt mit Lady Gaga und Abracadabra.

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0: Sugar Babes und Round Round, 5:30 haben wir's.
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2: Ich bin Alexander Baumeister, schönen guten Abend und das war der Tag am Niederrhein. Im Kreis Wesel gilt heute der 6. Hitzewarntag in Folge. Morgen warnt der Deutsche Wetterdienst sogar vor extremer Hitze im Kreis Wesel. Neukirchen-Flüen sperrt ab morgen deshalb die zentrale Sportanlage am Schulzentrum für Vereine und Einzelpersonen erstmal bis Freitag. In Wesel schließt der Wertstoffhof schon früher, zwischen Mittwoch und Freitag schon um 14 Uhr. Das Personal soll dann die Müllabfuhr unterstützen. Kamp-Lintfort macht das Rathaus und die Außenstellen auch schon früher zu. Und in Moers gilt ab morgen ein Grillverbot im Freizeitpark und am Bergsee in Schwarfheim. Heute beraten zwei Städte bei uns im Kreis Wesel über die Hundesteuer. In Kamp-Lintfort soll die Steuer für gefährliche Hunde künftig 500 Euro im Jahr kosten. Bisher macht die Stadt dort keinen Unterschied, egal welche Rasse. Das hat offenbar Halter von Pitbulls und Rottweilern aus anderen Städten angelockt. Mit dem höheren Satz will Kamp-Lintfort das jetzt ändern. In Förde geht es um was anderes. Die Stadt will ihre Anwohner, die sich einen Hund aus dem Tierheim geholt haben, belohnen. Diese sollen im ersten Jahr gar keine Hundesteuer zahlen. Am Samstag wird in Förde-Göterswicke-Hamm die zweite Pop-up-Hochzeit gefeiert. Rund 20 Pfarrerinnen und Pfarrer stehen dort für die kirchliche Trauung ab 14 Uhr bereit, um Liebenden das Ja-Wort zu geben. Neu mit dabei ist auch ein Tattoo-Künstler, der jede Zeremonie einzigartig machen soll. Auch in Rumeln-Kaldenhausen starten Samstag Pop-up-Hochzeiten kirchlich, schon ab 12, organisiert vom Kirchenkreis Moers. Die Aktion Einfach heiraten läuft bundesweit. Und gute Nachrichten für alle Pendler der Bahnlinie RE10, auch bekannt als Niers Express. Die Deutsche Bahn streicht fast alle geplanten Streckensperrungen zwischen Kleve und Düsseldorf. Statt monatelanger Unterbrechungen fällt jetzt nur noch eine einzige Woche aus, Ende Oktober bis Anfang November. Damit ist ein befürchtetes Verkehrschaos erstmal abgewendet worden. Ab Ende 2028 sollen moderne Batteriezüge die alten Dieselloks auf der Strecke ablösen. Dafür baut die Bahn in Kleve eine Stromtankstelle für die neuen Akkus und in Geldern ein neues Wendegleis. Die großen Umbauarbeiten werden jetzt gebündelt und zwar im Herbst 2028. 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
0: Und jetzt gibt's das Wetter für den Kreis Wesel. 29 Grad haben wir es aktuell in der Dingener Heide und am Terrazzo. Es ist also weiterhin richtig muckelig und ihr habt es gerade bei Alexander gehört. Hitzewarnung für die nächsten Tage bis zu 35 Grad morgen und übermorgen. Dazu ganz viel Sonne, kein Regen in Sicht. 3 Minuten nach 5:30. Wir gucken einmal zu den Nachbarn nach Duisburg rüber, falls ihr da unterwegs seid in Duisburg-Hochfeld an der Wörthstraße. Wird nämlich eine Weltkriegsbombe heute Abend um 19.30 Uhr entschärft, so der Plan. Das bedeutet, dass die Buslinien da eine Umleitung fahren und auch die Brücke der Solidarität über den Rhein wird gesperrt. Also falls ihr da unterwegs seid, könnte alles ein bisschen knubbeliger und schwieriger werden. Dann haben wir noch einen Blitzer in Förde auf dem Hammweg. Dankeschön, Vera, fürs Bescheid geben. Und dann rüber zu den Autobahnen. A3 Köln Richtung Arnheim zwischen den Kreuzen Oberhausen West und Oberhausen 3 Kilometer Stau, eine Viertelstunde plus. Und die A59 Duisburg Richtung Dienstlaken zwischen Duisburg Zentrum und Meiderich 2 Kilometer Stau. 10 Minuten obendrauf. Ich wünsche euch allen eine gute Fahrt. Wenn ihr was seht, meldet mir das gerne zum Beispiel über die Radio KW App.
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0: Hallo zusammen, ich bin Vera Körber. Schön Start Richtung Feierabend. Oh, was habe ich das geliebt in den 90ern. Alanis Morissette mit

0: jetzt neu bei uns.
1: Garrix und Ed Sheeran. Repeated.
0: Wir

0: das klingt, oder? Ja, und damit gucken wir aufs Wochenende.
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0: Und der ist wirklich, ja, der ist schon ein bisschen mehr für uns Mädels, ne? Wir können uns auf Freitagabend freuen, da ist Ladies Night im Movie Center Moers. Um 18 Uhr geht's da los mit einem Sektempfang. Dann läuft der Klassiker Barbie auf der großen Leinwand und Karten kriegt ihr über die Website des Movie Center Moers für 15 Euro. Und wenn ihr im pinken T-Shirt kommt, dann bekommt ihr sogar noch ein kleines Popcorn gratis obendrauf.
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und Houdini hier bei Radio KW. Ich guck mal, ob der mich verschwinden lassen kann. Ich versuche es auf jeden Fall. Vera Körber ist raus für heute. Ich lasse euch den Kollegen Markus Steinacker noch hier. Der macht ab 18 Uhr weiter. Das ist Kamrad mit Hug Yourself. Habt

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1: Mit Ralf Bosselt. Portugal steht heute Abend besonders im Fokus. Die Mannschaft um Superstar Cristiano Ronaldo will mit einem Sieg gegen Usbekistan einen großen Schritt Richtung Sechzehntelfinale machen. Auch die weiteren Spiele versprechen Spannung. England trifft auf Ghana. Der Gewinner hätte beste Chancen auf das Weiterkommen. Ähnliches gilt für das Duell Kolumbien gegen die Demokratische Republik Kongo. Und bei Panama gegen Kroatien kämpfen beide Teams um ihren ersten Sieg bei dieser Weltmeisterschaft.
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2: Mit Malte Albrecht. Schönen guten Abend. Fast jedes dritte Kind, das in NRW eingeschult wird, hat zu wenig Sprachkenntnisse, um dem Unterricht vernünftig zu folgen. Das macht den Schulstart für diese Kinder natürlich deutlich schwieriger. Die NRW-Landesregierung will dagegen jetzt etwas tun. Ab dem Schuljahr 2028/29 soll es die ersten ABC-Klassen geben. Das hat Schulministerin Feller angekündigt. Danny Hopper aus dem News-Team. Damit sollen alle Kinder auf ein ähnliches Sprachniveau gebracht werden.
3: Genau, ABC-Klassen sind verpflichtende schulische Vorkurse in NRW, die Kinder ein Jahr vor der Einschulung besuchen. Die können räumlich entweder an öffentlichen Schulen, Kitas oder an anderen geeigneten Orten angedockt werden, hängt davon ab, wo Platz und auch Bedarf ist. Feller geht davon aus, dass in einigen sozialen Brennpunkten fast 90% der Kinder in ABC-Klassen auf die Schule vorbereitet werden müssen. In anderen Regionen werde es vielleicht auch gar keine oder nur sehr kleine solcher Klassen geben, sagt sie. Geplant sind erstmal 2x2 Stunden pro Woche. Da geht es dann zum Beispiel um die Sprachbildung, aber auch um Mathe oder darum, wie man einen Stift richtig hält. Ziel ist es, die Kinder dort frühzeitig zu fördern, damit sie sich dann in der Schule direkt entfalten können.
2: Im Gespräch war ja eine Kita-Pflicht, die wird aber nicht kommen.
3: Nein, dagegen gibt es zu große verfassungsrechtliche Bedenken. Das hat Feller ganz klar gesagt und sich auf rechtliche Gutachten des Bundestags bezogen. Die seien zu dem Schluss gekommen, dass eine Kita-Pflicht gegen das Erziehungsrecht der Eltern verstoßen würde. Deshalb also jetzt die ABC-Klassen. Im Frühjahr 2028 sollen zum ersten Mal alle Kinder landesweit nach einem einheitlichen Standardverfahren getestet werden, wie gut sie die Sprache verstehen. Kinder, die dort Probleme haben, sollen dann, wie schon gesagt, ab dem Schuljahr 2028/29 eine ABC-Klasse besuchen. Feller hat auch nochmal betont, dass das kein reines Migrationsproblem sei, sondern vor allem ein soziales.
2: Danny, vielen Dank. Und jetzt weitere Themen kurz und kompakt. Der Oman und der Iran prüfen, ob künftig Gebühren für die Durchfahrt durch die Straße von Hormus erhoben werden sollen. Dazu wollen beide Länder eine gemeinsame Arbeitsgruppe einsetzen. Bislang hatte der Oman die Schifffahrt durch die wichtige Meerenge kostenlos verwaltet und unter anderem mit Radar- und Funksystemen überwacht. In Deutschland erkranken immer mehr junge Erwachsene an Darmkrebs. Das zeigen Daten eines Forschungsteams in einem internationalen Fachjournal. Besonders betroffen sind demnach 20- bis 39-Jährige. Die Forschenden betonen aber, dass viele der Erkrankungen vergleichsweise gute Heilungschancen haben. Als mögliche Ursachen für den Anstieg werden Übergewicht, Bewegungsmangel und eine ungesunde Ernährung genannt. In Deutschland sollen einige Verkehrsprojekte bald schneller gebaut werden. Die Bundesregierung hat sich auf das Infrastruktur-Zukunftsgesetz geeinigt. Damit sollen Straßen, Brücken oder Schienen schneller geplant und gebaut werden können. Denn wichtige Verkehrsprojekte sollen künftig als überragendes öffentliches Interesse eingestuft werden. Im Vorfeld hatten sich vor allem das Umweltministerium und das Verkehrsministerium über das Gesetz gestritten. Umweltminister Schneider möchte, dass die Umwelt bei dem Gesetz nicht zu kurz kommt. Über den Entwurf soll der Bundestag schon am Freitag abstimmen. Und das waren die Nachrichten mit Malte Albrecht.
4: Das Wetter. Da gibt's nichts Neues, auch am Abend und in der Nacht ist es meistens klar. Es kühlt ab auf 21 bis 14 Grad. Morgen wird's wieder sehr heiß mit maximal 34 bis 39. Dazu bleibt's meistens sonnig, auch am Donnerstag sieht's so aus. Freitag steigt dann wahrscheinlich das Gewitterrisiko wieder.
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4: Es geht in den Feierabend um kurz nach 6. Hier kommt alles ab 13 Minuten Zeitverzug. A2 Hannover Richtung Dortmund zwischen Kamener Kreuz und Lünen Süd. 5 Kilometer Stau, 48 Minuten plus. A2 Dortmund Richtung Oberhausen jetzt zwischen Kreuz Recklinghausen und Gelsenkirchen-Buer. 6 Kilometer, 34 Minuten. A3 Köln-Arnheim zwischen Kreuz Oberhausen West und Kreuz Oberhausen. 3 Kilometer, 13 Minuten plus. Die A4 Köln Richtung Aachen zwischen Dreieck Heumar und Kreuz Köln Süd, 4 Kilometer Stau, eine Viertelstunde plus. Und nochmal die A4 Köln-Aachen zwischen Elsdorf und Merzenich, 6 Kilometer, 21 Minuten plus. Gute Fahrt!
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4: mit Markus Steinacker. Und das Tolle am Wetter ist, du kannst im Schlafanzug rausgehen und keinem fällt's auf. Ich habe es heute Mittag gemacht, gut, weil ich mein Auto umparken musste. Aber bei manchen Outfits ist es ja genau andersrum. Die sollen cool aussehen, sehen aber eher nach Schlafi aus. Wir hören uns gleich mal an, was ihr davon haltet. Chilligen Abend euch.

0: Sie sind weit. Sie sind schlabberig. Sie sind bequem. Der Outfit-Trend 2026 ist der Pyjama. Ja, ist kein Witz, auch zum Rausgehen. Immer mehr große Modehäuser nehmen sie in ihre Kollektionen auf. Also Sachen, die aussehen, ja, wie halt eben so ein Schlappanzug, ne? Schlabberig, luftig, das Top, dasselbe Muster und dieselbe Farbe wie die Shorts darunter. Wie steht ihr dazu?
1: Also ich glaube, für mich ist das nichts, aber ich kann mir vorstellen, dass das bei manchen Leuten ganz gut aussehen kann.
2: Da kann der Schweiß innen noch runterlaufen. Ja, das ist schön schlabberig, also warum nicht?
3: Das würde mich ein bisschen zu sehr an Hugh Hefner erinnern.
0: Ja, wobei der ja eher so im roten Satin-Bademantel unterwegs war. Es scheint nicht zu diesem Trend zu gehören, zumindest noch nicht.
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1: Ich bin Alexander Baumeister. Schönen guten Abend. Und das war der Tag am Niederrhein. Im Kreis Wesel gilt heute der 6. Hitzewarntag in Folge. Morgen warnt der Deutsche Wetterdienst sogar vor extremer Hitze im Kreis Wesel. Neukirchen-Flüen sperrt ab morgen deshalb die zentrale Sportanlage am Schulzentrum für Vereine und Einzelpersonen erstmal bis Freitag. In Wesel schließt der Wertstoffhof schon früher, zwischen Mittwoch und Freitag schon um 14 Uhr. Das Personal soll dann die Müllabfuhr unterstützen. Kamp-Lintfort macht das Rathaus und die Außenstellen auch schon früher zu. Und in Moers gilt ab morgen ein Grillverbot im Freizeitpark und am Bergsee in Schwarfheim. Heute beraten zwei Städte bei uns im Kreis Wesel über die Hundesteuer. In Kamp-Lintfort soll die Steuer für gefährliche Hunde künftig 500 Euro im Jahr kosten. Bisher macht die Stadt dort keinen Unterschied, egal welche Rasse. Das hat offenbar Halter von Pitbulls und Rottweilern aus anderen Städten angelockt. Mit dem höheren Satz will Kamp-Lintfort das jetzt ändern. In Förde geht es um was anderes. Die Stadt will ihre Anwohner, die sich einen Hund aus dem Tierheim geholt haben, belohnen. Diese sollen im ersten Jahr gar keine Hundesteuer zahlen. Am Samstag wird in Förde-Göttersvicke-Hamm die zweite Pop-Up-Hochzeit gefeiert. Rund 20 Pfarrerinnen und Pfarrer stehen dort für die kirchliche Trauung ab 14 Uhr bereit, um Liebenden das Ja-Wort zu geben. Neu mit dabei ist auch ein Tattoo-Künstler, der jede Zeremonie einzigartig machen soll. Auch in Rumeln-Kaldenhausen starten Samstag Pop-Up-Hochzeiten kirchlich, schon ab 12, organisiert vom Kirchenkreis Moers. Die Aktion Einfach heiraten läuft bundesweit. Und gute Nachrichten für alle Pendler der Bahnlinie RE10, auch bekannt als Niers Express. Die Deutsche Bahn streicht fast alle geplanten Streckensperrungen zwischen Kleve und Düsseldorf. Statt monatelanger Unterbrechungen fällt jetzt nur noch eine einzige Woche aus, Ende Oktober bis Anfang November. Damit ist ein befürchtetes Verkehrschaos erstmal abgewendet worden. Ab Ende 2028 sollen moderne Batteriezüge die alten Dieselloks auf der Strecke ablösen. Dafür baut die Bahn in Kleve eine Stromtankstelle für die neuen Akkus und in Geldern ein neues Wendegleis. Die großen Umbauarbeiten werden jetzt gebündelt und zwar im Herbst 2028. 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
2: Das Wetter. Der Sommer beißt sich fest, mindestens bis Donnerstag. Es bleibt trocken und heiß. Nach einer meist sternenklaren Nacht bei 14 bis 21 Grad geht's morgen rauf auf bis zu 39 Grad. Auch Donnerstag sieht so aus. Am Freitag wird's Stand jetzt eher wieder gewittriger und unbeständiger.
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4: Die Staus ab 9 Minuten. A1 Köln Richtung Euskirchen zwischen Hürth und Dreieck Erftal. 2 Kilometer, eine Viertelstunde. A2 Hannover-Dortmund zwischen Kamener Kreuz und Lünen Süd. 5 Kilometer, 18 Minuten. Die A2 Dortmund-Oberhausen zwischen Kreuz Recklinghausen und Gelsenkirchen-Buer. 4 Kilometer, 20 Minuten. A3 Oberhausen-Arnheim zwischen Oberhausen-Holten und Kreuz Oberhausen. 2 Kilometer, 9 Minuten. Und A42 Kamp-Lintfort Richtung Dortmund zwischen Herne-Baukau und Gelsenkirchen-Schalke. 5 Kilometer, 12 Minuten plus.
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5: Ach ja, Lehrer müsste man sein, ne? Schön hitzefrei, dann die Sommerferien vor der Brust auch frei. Aber bevor ich mir jetzt den Hass sämtlicher Lehrkörper im Lande zuziehe, es gibt auch echt brutale Lehrer-Stories. Hören wir gleich ein paar von unserem Haus- und Hof-Klassenkasper Hannes Höfer. Ich bin der aus der letzten Reihe, Markus Steinacker. Schönen Abend euch.

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0: Na guck mal, heute ist Tag des öffentlichen Dienstes. Der wurde ins Leben gerufen, um die Arbeit und den wertvollen gesellschaftlichen Beitrag der Beschäftigten im öffentlichen Sektor zu würdigen. Das will unser Hannes natürlich auch machen, zum Beispiel mit Lehrkräften.
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2: In der Öffentlichkeit wird sich viel zu viel über Lehrer lustig gemacht. Andererseits gibt's auch viele lustige Lehrer-Stories von früher. Ich hatte letztens ein richtiges Battle mit meinem Kumpel Boogie, wer die bekloppteren Lehrer hatte. Weil ich hatte einen, der behauptet hat, der könnte durch Wände gehen. Ja, bestimmt ein Geisteswissenschaftler. Mein Kunstlehrer hat immer Kreide gefuttert. Das haben doch alle, das ist pädagogischer Biathlon. Kreide fressen und Schlüsselbund werfen. Aber meiner hatte dazu immer so einen Regenanzug an, an dem er Gummistiefel festgenäht hatte. Okay, Punkt für ihn. Unser ist manchmal auf den Tisch gesprungen und hat gegackert wie ein Huhn. Hat der in der Physiksammlung gewohnt? Weil dann kenne ich den. Ja, solche Lehrer kennen wir wahrscheinlich alle. Also immer dran denken, es ist für uns alle die sechste Stunde und hey, das Leben ist wie die große Pause. Zu kurz für schlechte Laune.
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2: Mit Malte Albrecht, schönen guten Abend. Deutschland ächzt und schwitzt gerade gewaltig. Und die nächsten Tage wird es noch heißer bei uns. Am Freitag könnte der bisherige Hitzerekord für den Juni geknackt werden. Es werden möglicherweise bis zu 41 Grad erwartet. Danny Hopper aus den Nachrichten. Die Hitzewelle hat aber nicht nur Deutschland fest im Griff, sondern auch viele andere Länder Westeuropas. In Paris wurde deshalb am Nachmittag der Eiffelturm vorzeitig geschlossen.
3: Genau, eigentlich hat er ja immer bis 0.45 Uhr auf. Heute war wegen der großen Hitze aber schon um 16 Uhr Schluss. Man müsse Mitarbeiter und Besucher schützen, hieß es von der Betriebsgesellschaft. Momentan wird in Frankreich fast jeden Tag ein neuer Hitzerekord gebrochen. Im Südwesten des Landes waren für heute bis zu 44 Grad erwartet worden. In mehr als der Hälfte des Landes gilt die höchste Hitzewarnstufe. Dazu war die letzte Nacht die heißeste Nacht seit Beginn der Wetteraufzeichnungen in Frankreich. Sorgen machen auch die vielen Badetoten. Allein in den vergangenen Tagen sind in Frankreich 40 Menschen ertrunken. Auch in Spanien gilt in einigen Regionen die höchste Alarmstufe Rot. Selbst in der Nacht ist es oft mehr als 30 Grad heiß. Die Behörden raten deshalb, viel zu trinken und sich in kühlen Räumen aufzuhalten. Ähnlich sieht's in Italien aus. Auch dort gilt inzwischen die höchste Warnstufe für 15 Städte, darunter Rom und Mailand. Und auch für Belgien und Großbritannien wurden weitere Hitzerekorde vorhergesagt. Es ist schon die zweite Hitzewelle in Westeuropa in nur knapp einem Monat.
2: Danny Hoppe, vielen Dank für die Infos. Und jetzt weitere Meldungen kurz zusammengefasst. Die EU hat in Brüssel Vertreter der islamistischen Taliban empfangen. Es ist das erste Treffen seit ihrer Machtübernahme in Afghanistan. Bei den Gesprächen ging es um mögliche Abschiebungen von afghanischen Straftätern in ihr Heimatland, teilte die EU-Kommission mit. Auch die Bundesregierung fordert bei dem Thema mehr Tempo. Für die Sanierung kommunaler Schwimmbäder reicht das vorhandene Geld bei weitem nicht aus. Nach Angaben des Bundesbauministeriums haben Städte und Gemeinden Förderanträge in Höhe von insgesamt 3,2 Milliarden Euro gestellt. Zur Verfügung stehen aber nur 250 Millionen. Die eingereichten Projekte würden nun geprüft und bewertet, heißt es. In NRW fallen immer mehr Zulassungsbeschränkungen für Studiengänge weg. Zum kommenden Wintersemester wird es für 25,5% der Studiengänge einen Numerus Clausus oder einen Eignungstest geben. Vor 6 Jahren galten diese Hürden noch für rund 40% der Studiengänge. Den Trend gibt es auch bundesweit. Die geplante Einführung eines digitalen Euros kommt voran. Der zuständige Ausschuss des EU-Parlaments hat sich für die neue Bezahlmethode ausgesprochen. Der digitale Euro soll Bargeld nicht ersetzen, sondern ergänzen. Er soll sowohl online genutzt als auch heruntergeladen werden können, etwa auf das Smartphone. Die EU möchte damit eine eigene europäische Alternative zu privaten Bezahldiensten wie den US-Unternehmen Visa, Apple Pay und PayPal schaffen. Als nächstes stehen Verhandlungen zwischen dem EU-Parlament und den Mitgliedstaaten an. Bis wir mit dem digitalen Euro bezahlen können, dauert es aber noch. Geplant ist die Einführung erst für das Jahr 2029. Und das waren die Nachrichten mit Malte Albrecht.
4: Das Wetter. Da tut sich nicht viel. Es geht so weiter wie in den letzten Tagen. Also meistens klarer Himmel, stellenweise so diesig. Auf jeden Fall warm bis heiß. Die Nacht kühlt es nochmal runter auf 21 bis 14 Grad. Morgen wird es unter der Sonne wieder richtig heiß mit 34 bis 39 Grad. Auch der Donnerstag sieht noch so aus. Zum Wochenende steigt dann das Gewitterrisiko.
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4: Die Staus ab 6 Minuten Zeitverzug. A1 Köln Richtung Euskirchen zwischen Gleuel und Dreieck Erftal 3 Kilometer ab 13 Minuten. Plus. A2 Hannover Richtung Dortmund zwischen Kamen-Bergkamen und Lünen Süd 2 Kilometer Stau 10 Minuten plus. Die A2 Dortmund Richtung Oberhausen zwischen Kreuz Recklinghausen und Gelsenkirchen-Buer 4 Kilometer Stau 25 Minuten plus. Die 43 Wuppertal Richtung Recklinghausen zwischen Kreuz Wuppertal Nord und Sprockhövel 2 Kilometer Stau 11 Minuten plus. Und die A57 Köln Richtung Krefeld zwischen Bickendorf und Longerich 1 Kilometer Stau 7 Minuten plus. Gute Fahrt!
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4: Portugal gegen Usbekistan heißt es jetzt bei der WM in Houston. Aber gegen wen spielen wir eigentlich im 16. Finale? Auf die Antwort müssen wir wahrscheinlich noch lange warten. Wir dröseln das gleich mal auf mit dem Kollegen im WM-Studio. Ich bin Markus Steinacker. Einen entspannten Abend euch. Step out.

0: So, die Vorrunde haben wir quasi schon gerockt. Jetzt fragen sich natürlich alle, gegen wen spielt Deutschland im 16. Finale?
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0: Auf die Antwort muss Bundestrainer Nagelsmann allerdings noch warten. Ralf Bosse aus unserem WM-Studio, das kann dauern, ne?
2: Die Antwort gibt es für die DFB-11 erst sehr kurzfristig. Deutschland erfährt seinen Gegner im 16. Finale frühestens rund 40 Stunden vor dem Anpfiff. Grund dafür ist der komplizierte Turniermodus mit den besten Gruppendritten, der erst nach Abschluss aller Gruppen endgültig feststeht. Aktuell könnten 15 Teams der mögliche Gegner sein. Für die Mannschaft bedeutet das lange Vorbereitung ohne genaue Planung auf welchen Gegner, dafür aber flexible taktische Arbeit bis kurz vor dem Spiel. Immerhin steht der Spieltermin fest, kommenden Montag um 22.30 Uhr in Boston.
0: Ja, dieser Turniermodus sorgt ja auch bei den möglichen Gruppendritten für eine besondere Situation. Die müssen oft lange warten, bis Klarheit herrscht.
2: Die Gruppendritten, die leben während der WM in ständiger Ungewissheit. Selbst nach ihren letzten Spielen wissen viele Teams zunächst nicht, ob es überhaupt für das 16. Finale reicht. Und selbst im Erfolgsfall bleibt offen, gegen wen es geht. Erst die komplette Gruppenphase entscheidet über Weiterkommen und Gegnerzuordnung. Das bedeutet langes Warten im Teamquartier, Training ohne zu wissen, wofür eigentlich, wenig Planungssicherheit und ständiges Rechnen bis zum letzten Spieltag. Und wenn du Pech hast, heißt es dann, Koffer packen, wir sind ausgeschieden. Der Urlaub kann dann endlich beginnen.
0: Ja, die K.O.-Phase bei dieser Fußball-WM bleibt ein Puzzle, das sich für viele Teams erst sehr spät zusammensetzt. Wir haben es für euch natürlich im Blick.
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0: Das Wetter.
1: Es bleibt heiß und trocken. Diese Nacht kühlt aber nicht mehr überall unter 20 Grad. Morgen geht es sogar rauf auf bis 39 Grad stellenweise. Dazu ist es ja dasselbe Bild wie in den letzten Tagen. Viel Sonne, ab und zu ein bisschen diesige Schleierwolken, auch mal Quellwolken. Aber erst zum Freitag hin könnte es stellenweise wieder nass werden. Dann steigt das Gewitterrisiko wieder.
0: NRW Verkehr.
1: Die Staus ab 5 Minuten Zeitverzug. A1 Köln Richtung Euskirchen zwischen Hürth und Dreieck-Erftal 2 Kilometer, 8 Minuten plus. A2 Dortmund Richtung Oberhausen zwischen Herten und Gelsenkirchen-Buer 3 Kilometer, 26 Minuten. A43 Wuppertal Richtung Recklinghausen zwischen Kreuz Wuppertal-Nord und Sprockhövel 1 Kilometer, 6 Minuten plus. Und A45 Dortmund Richtung Hagen zwischen Kreuz Castrop-Rauxel-Ost und Dortmund-Hafen 2 Kilometer, 40 Minuten plus. Kommt gut durch.
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1: Was werden wir noch haben an Geld im Alter? Wie fällt die Rente aus und wie kann sie fair von allen gestemmt werden? Die Empfehlungen der Rentenkommission liegen auf dem Tisch und wir hören gleich mal drüber. Ich bin Markus Steinacker. Hier kommt Taylor Swift, Opelite. Schönen Abend euch. 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

0: kann die Rente für die Jungen, aber auch für die Älteren gerecht gestaltet werden? Wie kann Altersarmut verhindert werden, ohne die jüngeren Beitragszahler zu überfordern? Die Rentenkommission hat ihre Vorschläge heute Vormittag dem Kanzler vorgestellt. 33 Empfehlungen der Rentenkommission liegen da am Tisch. José Nasiandi fasst für uns die wichtigsten Vorschläge zusammen.
1: Eines lässt sich jetzt schon sagen. Unterm Strich werden sich alle auf Änderungen einstellen müssen. Länger arbeiten, mehr einzahlen, dafür aber auch höhere Renten bekommen. Auf diese Formel lassen sich viele Vorschläge zusammenfassen.
2: Höheres Rentenalter.
1: Wir alle leben länger, im Durchschnitt. Künftig soll das Renteneintrittsalter deshalb mit der Lebenserwartung steigen. Nach den Berechnungen der Kommission könnte bis 2051 das Alter auf 68 Jahre steigen.
2: Aus für die Rente mit 63.
1: Der abschlagsfreie Renteneintritt nach 45 Beitragsjahren soll wegfallen. Für Menschen mit besonders belastenden Arbeitsbiografien, zum Beispiel im Handwerk, sind allerdings Ausnahmen vorgesehen.
2: Kapitalrente.
1: Ein Teil der Rentenbeiträge soll künftig am Kapitalmarkt angelegt werden. Langfristig soll diese Zusatzrente nach schwedischem Vorbild dabei helfen, das Rentenniveau zu stabilisieren und später sogar leicht anzuheben. Das Ganze soll verpflichtend werden.
2: Mehr Beitragszahler.
1: Künftig sollen auch Bundestags- und Landtagsabgeordnete in die gesetzliche Rentenkasse einzahlen. Außerdem sollen grundsätzlich auch Selbstständige Teil des Systems werden.
2: Höhere Beiträge.
1: Schon jetzt dürfte der Rentenbeitrag in den kommenden Jahren steigen. Dazu kämen noch die zusätzlichen Beiträge für die neue Kapitalrente. Die Kommission sagt, nur so lässt sich das Rentensystem langfristig finanzieren.
0: Die wichtigsten Vorschläge der Rentenkommission, die heute Kanzler Merz vorgelegt wurden. Beschlossen ist noch nichts. Die Bundesregierung muss daraus jetzt Gesetze formulieren. Sie hat schon gesagt, dass sie alle Punkte vollständig umsetzen will, und zwar schnell. Das letzte Wort darüber hat aber der Bundestag. Jetzt haben die Hosen ein Wort hier bei uns.
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1: Ich bin Jan-Henner Reitze. Die 33 Reformvorschläge der Rentenkommission betreffen alle, die arbeiten, junge Menschen, Arbeitgeber und auch alle, die schon Rente bekommen. Bundeskanzler Friedrich Merz und Arbeitsministerin Bärbel Baas haben die Vorschläge heute entgegengenommen und wollen sie komplett umsetzen. Kritik kommt von Arbeitgebern, Gewerkschaften und Sozialverbänden.
2: Altersarmut könnte sich verschärfen. Besonders langjährige Arbeitnehmer durch den Wegfall der Frührente benachteiligt werden, lautet die Sorge von Sozialverbänden und Gewerkschaften. Die Arbeitgeberseite stört dagegen, dass sie die neue Kapitalrente zusätzlich mitbezahlen soll. 2040 stehen einer Person im Rentenalter laut Kommission nur noch zwei Beschäftigte gegenüber. Deshalb müssten alle einen Beitrag leisten, heißt es. Die Renten sollen nicht mehr so stark steigen wie die Löhne, Jüngere erst später in Rente gehen können. Auch sollen künftig Selbstständige, Politiker und Minijobber mit einzahlen. Tanja Wagner, Nachrichtenredaktion.
1: Die Sicherheitslage in der Straße von Hormus hat sich durch die Annäherung im Konflikt zwischen den USA und dem Iran etwas entspannt, auch wenn die Gespräche über einen dauerhaften Frieden weiter schwer vorankommen. Die Weltschifffahrtsorganisation will jetzt versuchen, 11.000 festsitzende Seeleute aus der Region zu evakuieren. Seit Beginn des Irankrieges Ende Februar ist der Schiffsverkehr in der Straße von Hormus stark eingeschränkt. Wer ein Paket empfängt oder aufgeben möchte, kann in Deutschland immer häufiger auf einen Automaten zurückgreifen. Marktführer DHL bietet etwa schon 18.000 solcher Stationen an und damit etwa 3.000 mehr als vor anderthalb Jahren.
3: Ein paar Klicks und die Ware ist bestellt. Online-Käufe sind in Deutschland weiter auf dem Vormarsch. Und entsprechend steigt auch die Zahl der Pakete. Rund 3,8 Milliarden wurden im vergangenen Jahr verschickt. Die meisten davon gingen noch immer direkt zum Kunden an die Haustür. Da gibt es aber oft Probleme, etwa wenn der Paketbote klingelt und warten muss, bis jemand öffnet oder sogar niemand da ist. Das alles kostet viel Zeit und damit Geld. Deshalb wird verstärkt auf Paketautomaten gesetzt. Die stehen vor allem in Städten, aber auch auf dem Land geht es voran. Thomas Bock, Redaktion.
1: Durch die aktuelle Hitzewelle ist in Frankreich ein weiterer Rekord gebrochen worden. Heute wurde mit 29,8 Grad landesweit die höchste Durchschnittstemperatur seit Beginn der Aufzeichnungen gemessen. Wie schon vorher in der Nacht mit 21,6 Grad. In den nächsten Tagen könnten auch in Deutschland noch Temperaturrekorde fallen. Und das waren die Nachrichten mit Jan-Henner Reitze.
0: Das Wetter.
4: Da gibt's nichts Neues, auch am Abend und in der Nacht ist es meistens klar. Es kühlt ab auf 21 bis 14 Grad. Morgen wird's wieder sehr heiß mit maximal 34 bis 39. Dazu bleibt's meistens sonnig, auch am Donnerstag sieht's so aus. Freitag steigt dann wahrscheinlich das Gewitterrisiko wieder.
0: NRW Verkehr.
4: Kurz nach 8, Staus und stockender Verkehr. Die A1 Osnabrück Richtung Münster. Zwischen Lattbergen und Greven 1 Kilometer Stau, 2 Minuten plus. A2 Dortmund Richtung Oberhausen. Zwischen Herten und Gelsenkirchen-Buer noch stockender Verkehr, 2 Minuten plus. Die A4 Köln Richtung Aachen. Zwischen Aachen Zentrum und Laurensberg dichter Verkehr, 1 Minute plus. Die A40 Essen Richtung Dortmund. Zwischen Bochum-Wattenscheid und Dreieck Bochum-West dichter Verkehr und 2 Minuten plus. Und die A52 Düsseldorf Richtung Essen. Zwischen Tiefenbruch und Breitscheid 1 Kilometer Stau und 1/4 Stunde plus. Die Autobahn ist da gerade nach einem Unfall gesperrt. Kommt gut durch.
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5: Und damit guten Abend und herzlich willkommen zu Ihrem Mörser-Magazin mit Veranstaltungshinweisen und Tipps aus der Grafenstadt. Wir, das sind Christel Kreischer und Lukas Hollenberg, und das ist der erste Titel des Abends. Edwina de Pota, geh nicht heute Nacht, bleiben Sie heute Abend auch bei uns.
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0: Hallo, ich bin Dirk Elfgen, komme aus Mörs und ich höre natürlich sehr gerne das Mörser Magazin mit Christel Kreischer und dem Lukas Hollenberg, weil da wirklich mal interessante Themen aus Mörs aufgegriffen werden und weil die schon neugierig sind auf diese Themen.
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2: Ein besonderes Highlight wartet auf die Besucherinnen und Besucher am Wochenende. Die Extraschicht auf Schacht 4 in Mörs-Hochstraß und auf dem Zechengelände in Kamp-Lindfort. Was in Mörs geboten wird, hat Harald Hau erfahren.
3: Frank Heinrich, du bist im Vorstand des Grafschafter Museums und Geschichtsvereins. Jetzt haben wir Samstag, das ist der 27. Juni 2026, eine besondere Extraschicht auf Schacht 4 Mörs-Hochstraß. Was ist jetzt das Besondere für dich auch in Mörs?
4: Ja, Glück auf, Harald. Glück auf, liebe Zuhörer des Bürgerfunks. Das Besondere bei der Extraschicht ist, wir sind zum 10. Mal dabei.
3: Zum 10. Mal dabei und ihr habt einen Titel zu verteidigen. Seit dem letzten Jahr, glaube ich, zum besten Standort gewählt worden, aller Extraschicht-Standorte.
4: Ja, das war eine sehr große Auszeichnung von den Besuchern. Jedes Jahr gibt es eine Besucherbefragung von der Ruhrtourismus über eine Marketinggesellschaft und wir bekommen wirklich eine sehr ausführliche Präsentation, wo man in 7, 8 Bereichen ausgezeichnet wird oder bewertet wird von den Besuchern, also sei es jetzt Programm, Gastronomie, Personal, Ticketkontrolle, Atmosphäre, das bewerten die Besucher und wir sind im letzten Jahr ja, mit deutlichem Abstand auf dem ersten Platz gelandet.
3: Frank Heinrich, das Team, um das sich alles dreht, ihr habt Ehrenamt da so um die 100, habe ich gehört, aber du hast ja auch einen Partner, der dich auf Schacht 4, ich sag mal in erster Linie, an erster Stelle auch unterstützt. Sag mal ein paar Worte zu André Thyssen.
4: Ja, André ist meine rechte Hand bei der Extraschicht. Der kümmert sich komplett um den bergmännischen Teil. Ich meine, ich habe Wurzel. Mein Vater hat selbst unter Tage gearbeitet, war Reviersteiger. Viele Leute kennen meinen Vater. Und André ist derjenige, der letztendlich die Führung koordiniert, der mit den Bergleuten den Kontakt hat, wo wir auch letztendlich immer Bergleute suchen, die uns bei der Extraschicht unterstützen. Ihre Geschichte ist ja ein Teil Lebensgeschichte. Ja, viele Bergleute sind stolz, dass sie unter Tage gearbeitet haben und das spüren ja auch die Besucher und wir geben die Möglichkeit und André ist derjenige, der letztendlich unsere Führung bei der Extraschicht koordiniert.
3: Wir könnten ja jetzt die anderen 98 Leute, die helfen, auch noch hier noch nennen. Das würde dann die Sendezeit überschreiten. Es sind ja auch Frauen dabei. Müssen wir ehrlich sein, es gibt ja nicht nur Bergleute, es gibt ja auch, ich sag mal jetzt ehrenhalber, Bergfrauen, die unterstützen. In welchen Bereichen?
4: Eigentlich in allen Bereichen. Also wir haben in allen unterschiedlichen Bereichen Helferinnen, sei es jetzt in der Kasse, am Getränkestand, bei der Aufsicht, bei den Einweisungen der Besucher für die Führung, bei den Führungen zum Geleucht. Ne? Also da fährt die Eva-Maria Eifert und die Heidi-Nichte Blömöcke, die fahren mit dem Bus oben zum Geleucht. Also ich weiß jetzt gar nicht mal prozentual, ob es jetzt 50-50 ist. Gefühlt würde ich sagen, wir haben einen sehr, sehr hohen Frauenanteil, die uns unterstützen. Und die sind alle ein Teil der Gemeinschaft von den Bergleuten. Und ja, die finden es toll, dass wir uns für die Extraschicht so einsetzen.
3: Ja, man hat ja auch gehört, die Helferinnen und Helfer kommen ja nicht nur aus Mörs, sie kommen ja auch aus weiteren Städten. Hattingen habe ich gehört, da ist Dorsten mit dabei, da ist Herne oder wie auch immer. Das sind alles so Dinge, die Leute freiwillig machen, junge Leute, die auf einmal helfen kommen. Wie siehst du das? Woher kommt dieser Effekt?
4: Ja, ich glaube, das Besondere ist wirklich, jeder spürt, dass er ein Teil der Gemeinschaft ist. Jeder weiß, dass er mit dazu beiträgt und ich sag mal, wenn man so einen Erfolg hat, wie jetzt hier Platz 1 bei der Besucherbefragung, wir bekommen den Heimatpreis, dann schweißt das noch unterm Strich mehr zusammen. Man spürt das auch in diesem Jahr beim Helfertreffen, dass wirklich jeder Bock auf diese Extraschicht hat, auf die 10. Und mit den jungen Bergleuten ist eine tolle Geschichte, sind vor 2 Jahren zu uns gekommen, weil die bei einem anderen Verein, ich sag mal, auf einen etwas konservativen Vorstand getroffen sind und sich wirklich nicht so verwirklichen konnten, wie sie es gerne möchten. Ich muss überlegen, der Jüngste von denen ist 20 Jahre alt. Der hat nie unter Tage gearbeitet, der hat eine ganz andere Ausbildung, aber der interessiert sich sehr stark für das Thema. Unser, ich glaube, Louis ist 20 und der macht Führung. Ja, und der André Thyssen lässt den die Führung machen, weil er weiß, der Louis macht das gut. Und der Älteste bei uns ist, glaube ich, der Winne Scholt mit 85. Das heißt, wir haben eine Bandbreite von 20 bis 85 Jahren von den ehrenamtlichen Helfern. Und das ist außergewöhnlich, das spürt jeder. Und das spüren eben auch die Besucher, wenn die zu uns hinkommen. Ja, allein am Eingang schon, wenn die begrüßt werden, an den Vereinsständen, wo Getränke und Sachen zum Essen im gastronomischen Bereich zu kaufen sind. Das spüren die Leute in allen Bereichen bei den Führungen. Ja, deswegen, wir freuen uns darauf und mal gucken, ob wir an die Erfolge vom letzten Jahr anknüpfen können.

0: Frank Heinrich, jetzt zum Programm. Es geht um 18 Uhr los. Wie ist das Programm dann durchgetaktet und was gibt es zu sehen, zu hören und zu erleben?
1: Also unser Programm geht von 18 Uhr bis 2 Uhr. Das ist die Festsetzung von der Ruhrtourismus. Und bei uns ist es auch wirklich so. Bei uns ist das Programm wirklich bis 2 Uhr nachts. Ich sage immer gerne, bei uns gab es auch schon Führungen, die nachts um 3:30 oder 3:45 erst geendet sind, wo der Alberto oder der Sigi die letzten Leute noch, die um 3 Uhr zu uns hingekommen sind, eine Führung haben wollten. Also das wird wirklich auch gemacht. Ist aber jetzt nicht Standard, ne? Also 18 bis 2 Uhr. Wir haben unfassbar breites Programm, die Besucher erwartet. Unterm Strich 5 unterschiedliche Führungsformate im Bergbau. Tagesbetrieb, Maschinenhalle. Wir fahren mit einem Werksbus in eine Kolonie nach Merbeck. Wir fahren mit dem Werksbus auf der Halde zum Geleucht. Das Geleucht wird geöffnet sein, extra zum Abend der Extraschicht. Wir haben eine Grubenfahrradstrecke bei uns. Und dann haben wir ein sehr umfassendes Unterhaltungsprogramm mit Musik, Künstlern, Comedy und Chören und Illumination und Feuerwerk.
0: Möchtest du vielleicht zu den einzelnen Personen, die auftreten, also Joe Kiki tritt zum Beispiel auf eine lokale Koryphäe hier. Hast du vielleicht sonst noch irgendjemanden Besonderen aus Hamburg, habe ich gehört, reißt ein Ehepaar an?
1: Ja, ist richtig. Also wir haben Comedian-Duo Emmy und Wilnowski verpflichtet, die um 20 Uhr und 21.45 Uhr bei uns auf Schacht 4 auftreten. Die haben in diesem Jahr ihre Perlenhochzeit. 30 Jahre gibt es Emmy und Wilnowski. Das ist eben ein Bestandteil, aber wir haben noch viel anderes. Also um 18 Uhr geht's los mit dem Spielmannszug aus Geldern. 18.15 Uhr ist Show Kiki dabei. Um 19 Uhr tritt der Kneipenchor der Mörser Röhre auf. In der Pause zwischen Emmy und Wilnowski tritt Schlager und Mohr um 21 Uhr auf. Um 22.30 Uhr haben wir Pommes Deluxe mit dem Beatboxer Carlos Howard. Um 23.15 Uhr dann für alle Bergleute, emotionaler Höhepunkt, der Ruhrkohlechor. Die kommen mit 50 Sängern, also ein Bus von denen ist voll. Und um 24 Uhr oder um 0 Uhr haben wir dann die Fassadenillumination auf der Fördermaschinenhalle, wo die Geschichte des Bergbaus von dem Standort erzählt wird. Und um 23:45 dann das Feuerwerk. Im Anschluss DJ, Maschinenhallenführung, gutes Essen, sowieso, das rundet alles das Programm ab.
0: Das ist noch nicht ausverkauft, das kann man ja auch gar nicht sagen. Es kann jeder kommen, wie er möchte. Oder habt ihr Begrenzungen, wo man sagt, bei 5.000 müsst ihr den Platz sperren?
1: Ja, ich glaube, bei 5.000 werden wir überfüllt. Im letzten Jahr waren wir bei roundabout 2.500 Besucher. Wir haben viele Leute aus dem Ruhrgebiet, die um 18 Uhr zu uns hinkommen und dann um 20 Uhr schon zum nächsten Spielort fahren. Aber für alle Gäste und Besucher, die vielleicht auch zum ersten Mal die Extraschicht in Moers erleben möchten, kann ich nur empfehlen, die Abendkasse zu nutzen bei uns. Ticket kostet 15 Euro. Da ist das ganze Programm mit dabei. Wichtig ist, wir haben wirklich zivile Preise bei den Getränken und bei den Essenständen. Da achten wir wirklich drauf, dass es alles im verträglichen Rahmen ist. Wir haben oder fast nur Vereine, die ihre Spezialitäten anbieten. Und ja, wir freuen uns auf alle Besucher und bringt gutes Wetter mit.
0: Frank Heinrich, Glück auf.
1: Glück auf.

0: Auch in Kamp-Lintfort ist in diesem Jahr wieder die Extraschicht dabei. Nähere Einzelheiten hat Lukas Hollenberg.
1: In diesem Jahr ist die Extraschicht die Nacht der Industriekultur an zwei Standorten im Kreis Wesel. Zum einen, wie bereits angekündigt, auf Schacht 4 in Mörs-Merbeck-Hochstraß und zum anderen wieder mit dabei der Zechenpark Friedrich Heinrich, ebenfalls mit einem kunterbunten Programm für Jung und Alt. Und da schauen wir jetzt einmal ins Detail rein. Zur Extraschicht 2026 verwandelt sich der Zechenpark Friedrich Heinrich in Kamp-Lintfort in ein lebendiges Erlebnis- und Begegnungsareal zwischen Geschichte und Gegenwart. Am Schierhof sorgen Live-Musik und DJ-Sounds für abwechslungsreiche Stimmung, während Kunst, Artistik und Mitmachaktionen den Industrieort in einem kreativen Schauplatz verwandeln. Im Mittelpunkt steht die Ausstellung des Künstlers Thomas Baumgärtel, der mit überraschenden und inspirierenden Arbeiten neue Perspektiven eröffnet. Artistisch wird es beim Cycling Circus, der mit Akrobatik und interaktiven Aktionen zum Staunen und Mitmachen einlädt. Die Extraschicht zeigt eindrucksvoll, wie lebendig und wandelbar diese Stadt ist. Der Zechenpark Friedrich Heinrich verbindet industrielle Geschichte mit moderner Kultur und schafft einen Ort der Begegnung für Menschen jeden Alters. Dies betont Bürgermeister Professor Dr. Christoph Landscheid. Die Fördergemeinschaft für Bergmanns Tradition Linker Niederrhein e.V. führt mit eindrucksvollen Führungen durch den Lehrstollen und Bustouren durch die historische Altsiedlung in die Geschichte des Bergbaus ein. Zwei Comedy-Bergmänner begleiten den Abend als humorvolle Walk-Acts. Kunst, Musik und Industriekultur verschmelzen hier zu einem besonderen Erlebnis mit unverwechselbarem Charakter. Die Extraschicht macht Kamp-Lintfort erneut zu einem kulturellen Anziehungspunkt in der Region. So ergänzt Kulturdezernent Dr. Christoph Müllmann. Wenn die Dämmerung einsetzt, tauchen leuchtende Stelzenfiguren den Park in ein märchenhaftes Licht. Ergänzt wird das Programm durch vielfältige kulinarische Angebote im Schierhof. So verbindet der Abend in Kamp-Lintfort Musik, Kunst und Geschichte zu einer Extraschicht voller Kreativität, Begegnung und authentischer

Grubenhelden entwirft exklusive Extraschicht-Kollektion. Zur Extraschicht 2025 bleibt das besondere Extraschicht-Gefühl weit über die Nacht hinaus erlebbar. Gemeinsam mit dem Modelabel Grubenhelden entsteht eine exklusive Streetwear-Kollektion. Die Designs übertragen die Geschichte und Werte des Ruhrgebiets in die Gegenwart. Inspiriert von ehemaligen Bergwerken und Industriestädten steht das ikonische Fördergerüst im Mittelpunkt. Als reduziertes, prägnantes Symbol für Zusammenhalt, Ehrlichkeit und gelebte Gemeinschaft. Die Extraschicht-App informiert und navigiert. Nach ihrem erfolgreichen Start im vergangenen Jahr steht die Extraschicht-App 2026 erneut als digitaler Begleiter zur Verfügung. In Kooperation mit Rausgegangen bündelt sie das gesamte Programm aller Spielorte übersichtlich an einem Ort. Eine interaktive Karte zeigt Standorte, Busverbindungen und mit einem Ampelsystem die aktuelle Auslastung der Spielorte. Nutzende können Favoriten speichern, eine persönliche Route planen und so ihren Abend individuell gestalten. Alle Informationen hierzu kriegen Sie unter der Internetseite www.rausgegangen.de/specials/extraschicht2026. Spielort-Hopping mit dem Shuttlebus. Das innovative Mobilitätskonzept der Extraschicht eröffnet den Gästen die Möglichkeit, mühelos zwischen den verschiedenen Standorten und Städten zu wechseln. Das Mobilitätsangebot beinhaltet über 150 kostenlose Shuttlebusse, die am Veranstaltungstag im 15- bis 30-Minuten-Takt von 18 bis 2 Uhr nachts am Folgetag verfügbar sind, sowie freie Fahrten im ÖPNV im Tarifraum des VAR und des Teilbereichs Münsterland Ruhr-Lippe Klasse 2 ganztägig am Veranstaltungsort und bis 7 Uhr am Folgetag zur Verfügung stehen. Ticketinformation: Die Tickets kosten im Vorverkauf 22 Euro, ermäßigt 17. Inhaber der Ruhrtop-Card an ausgewählten Vorverkaufsstellen oder online sowie der Ruhrkultur-Card nur im Onlineshop zahlen bis zum 26. Juni nur 11 Euro. An der Abendkasse kostet das Ticket 25, ein Spielort-Ticket für einen Standort ist für 15 Euro erhältlich. Weitere Infos und Tickets unter www.extraschicht.de/tickets. Sicherlich freuen Sie sich schon auf Ihre Urlaubsreise. Haben Sie auch daran gedacht, die Gültigkeit Ihres Ausweises zu überprüfen? Mehr dazu gleich.

rechtzeitig vor den Sommerferien einen neuen Ausweis beantragen. Lange dauert es nicht mehr bis zu den Sommerferien. Deshalb empfiehlt die Stadt Moers allen Bürgerinnen und Bürgern, die Gültigkeit ihrer Ausweis- und Reisedokumente frühzeitig zu kontrollieren. Wer einen neuen Personalausweis oder Reisepass benötigt, sollte rechtzeitig einen Termin beim Bürgerservice vereinbaren. Alternativ besteht auch die Möglichkeit, ohne Termin vorbeizukommen, montags bis freitags in der Zeit von 8 bis 10 Uhr. Dabei kann es jedoch insbesondere in den Wochen vor Ferienbeginn zu längeren Wartezeiten kommen. Passfotos können direkt im Rathaus an einem Self-Service-Terminal aufgenommen werden. Nach der Antragstellung werden die Dokumente von der Bundesdruckerei gefertigt. Die Bearbeitungszeit beträgt in der Regel etwa 4 Wochen. Aufgrund des erfahrungsgemäß erhöhten Antragsaufkommens vor der Reisezeit sind jedoch auch längere Lieferzeiten möglich. Die Stadt weist zudem darauf hin, dass keine Kinderreisepässe mehr ausgestellt werden. Deshalb benötigen auch Kinder für Auslandsreisen ein reguläres Ausweisdokument, dessen rechtzeitige Beantragung entsprechend eingeplant werden sollte. Terminvereinbarungen können telefonisch vereinbart werden unter 02241 201 3x6. Nochmal 02241 201 3x6 oder online auf der Startseite von www.moers.de im Bereich Schnellzugriff. Die mitzubringenden Unterlagen für die jeweiligen Ausweisdokumente sind ebenfalls nachzulesen auf www.moers.de im Bereich Dienstleistungen. Und gleich ein Riesenspaß für Groß und Klein. Das Seifenkistenrennen im Freizeitpark Moers wirft wieder seine Schatten voraus.

0: Seifenkistenrennen feiert Jubiläum. Jetzt Kisten bauen und schon mal anmelden. Bunte Kisten, kreative Kostüme und rasante Fahrten. Das Mörser Seifenkistenrennen geht 2026 in die 10. Runde. Am Sonntag, den 20. September, verwandelt sich der Freizeitpark rund um Skateanlage und Plaza wieder in eine Rennstrecke für mutige Fahrerinnen und Fahrer, kreative Tüftler und engagierte Teams. Mitmachen können alle zwischen 8 und 88 Jahre. Egal ob als Einzelperson, Verein, Schule, Unternehmen oder Einrichtung. Gefragt sind Ideen, handwerkliches Geschick und Lust auf ein außergewöhnliches Rennen. Damit die Kisten rechtzeitig fertig werden, jetzt schon mit der Planung und dem Bau zu beginnen. Von der ersten Idee über Materialbeschaffung bis zur fertigen Seifenkiste dauert es meist 3 Monate. Fun Cup mit originellen Designs und kreativen Verkleidungen. 2 Wettbewerbskategorien sorgen für Spannung. Im Speed Cup zählen Fahrgeschick, Tempo und die richtige Mischung aus Aerodynamik, Reifen, Kugellagern und Gewicht. Wer lieber auf Kreativität setzt, ist im Sparkassen Fun Cup richtig. Dort stehen originelle Wagendesigns, kreative Verkleidungen und ausgefallene Ideen im Mittelpunkt. Für die ersten Plätze beider Kategorien warten attraktive Preise. Die Strecke führt von der Skateanlage aus rund 150 Metern mit Gefällen und Kurven am Spielplatz vorbei. Gestartet wird von einer etwa 3 Meter hohen Rampe. Beste Voraussetzungen für spannende Rennen und spektakuläre Fahrten. Daneben erwartet die Besucherinnen und Besucher wieder ein abwechslungsreiches Familienprogramm mit Mitmachaktionen, Bastelangeboten und Spielmöglichkeiten rund um die Strecke. Alle Informationen, Bauvorschriften und das Online-Anmeldeformular gibt es unter www.mörs.de. In der Suchzeile einfach das Stichwort Seifenkistenrennen eingeben. Gerne aber können Sie auch Fragen an das Organisationsteam stellen. Und zwar per E-Mail an seifenkistenrennen@mörs.de. Die Veranstaltung mit dem 10. Seifenkistenrennen wird ausgetragen am Sonntag, den 20. September. Alle anderen Informationen werden noch rechtzeitig in einem nächsten Mörser Magazin bekannt gegeben. Doch zunächst heißt es erstmal jetzt anmelden und bauen. Und alle Informationen kriegen Sie unter www.mörs.de sowie unter der E-Mail-Adresse seifenkistenrennen@mörs.de.
1: Wie Sie gut durch die heißen Tage in Mörs kommen, verrät der Hitzeknigge. Gleich mehr dazu.

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1: Hitzeknigge 2026. 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Sommerliche Hitze kann den Alltag belasten, besonders für ältere Menschen, Kinder sowie Personen mit gesundheitlichen Einschränkungen. Damit alle gut durch die heißen Tage kommen, informiert die Stadt Mörs mit ihrem aktualisierten Hitzeknigge über wirksame Schutzmaßnahmen und hilfreiche Angebote vor Ort. 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Alle Infos, der aktuelle Hitzeknigge und die Karte sind online abrufbar unter www.mörs.de. 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

0: Und wieder war die Homberger Straße in Moers in der Diskussion. Ist sie wirklich ein Angstraum? Nein, sagt eine Anwohnerin. Und warum? Das wird gleich Lukas Hollenberg erfahren.
1: Ja, vielen Dank, liebe Christel. Ich bin angekommen auf der Homberger Straße und begrüße eine Dame, die seit über 20 Jahren auf der Homberger Straße wohnt, Corinna Wenders. Schönen guten Abend.
2: Hallo zusammen. Ich freue mich, dass ihr heute bei mir seid und dass ich ein paar Statements bezüglich der Homberger Straße abgeben kann und einfach den schlechten Ruf der Straße ein bisschen mindern kann.
1: Ja, du hast es gerade erwähnt, Corinna, und zwar die Homberger Straße steht ein bisschen in der Kritik. Weshalb denn?
2: Ja, bestimmte Zeitungsberichte haben natürlich für uns nicht zum Positiven geführt, indem eben berichtet wurde, man muss abends Angstzustände haben auf der Homberger Straße, die Geschäfte hätten sich verschlechtert. Ja, die ganze Berichterstattung hat mir diesbezüglich überhaupt nicht gefallen. Ich habe mich natürlich auch schon an bestimmte Medien gewendet, unter anderem auch die NAZ, die das Ganze dann auch nochmal aufgeräumt hat und auch eine Gegendarstellung unternommen hat, unter anderem auch mit der Mörser Polizei sich auseinandergesetzt hat und auch dort erfahren hat, dass die Gewaltbereitschaft auf der Homberger Straße abgenommen hat.
1: Ja, und wenn wir auch mal auf

0: Frage ja da. Und ich stelle hier auf der Homberger Straße eins fest, wir haben kaum Leerstände.
1: Ja, da bin ich ganz bei dir.
2: Wenn Sie es ganz unverhohlen, wieder Nazi-Lieder johlen, über Juden Witze machen, über Menschenrechte lachen.
3: Wenn Sie dann in lauten Tönen saufend ihrer Dummheit frönen, denn am Deutschen hinterm Tresen muss nun mal die Welt genesen, dann steh auf und misch dich ein, sage nein.

0: Ja, Corinna, wenn das nichtsdestotrotz hat natürlich jeder Ort so einen kleinen Verbesserungsvorschlag. Was wäre das für die Homberger Straße beispielsweise?
1: Ja, da bin ich wieder bei dem traurigen Thema. Das Stadtmarketing, muss ich ganz ehrlich sagen, behandelt uns ganz oft wie ein Stiefkind bezüglich Stadtfeste. Mörser Frühling, Mörser Herbst. Wir haben einmal die Vereinsmeile. Finde ich auch klasse, aber auch bei anderen Stadtfesten oder Stadtveranstaltungen, so wie dem Mörser Trödelmarkt, warum bezieht man die Homberger Straße nicht mit ein? Kostenfaktor liegt ja vor, denn die Mörser Kirmes ist ja der Schwerpunkt die Homberger Straße. Wir sind mitten in dem Knochen. Ich nenne das immer wie so ein Hundeknochen. Vorne rechts der Anfang, links Ende und wir sind mittendrin.
0: Ja, und es zeigt sich ja auch, wir haben ja beispielsweise auch den Kindertrödel hier in der Homberger Straße gehabt und der ist immer komplett ausgebucht.
1: Richtig, und so kann man den Stadttrödel natürlich auch auf die Homberger Straße leiten. Warum fragt man nicht einfach mal die Geschäftsinhaber der Homberger Straße, ob die nicht bereit sind, einen Oberlos dabei zu geben, wenn die Kosten denn zu hoch sind?
0: Entspricht es denn auch so, dass das nicht tragbar wäre für die Stadt, diesen Stadtteil hier mit reinzunehmen?
1: Meines Erachtens nein. Die Aussage kann ich und will ich auch so nicht akzeptieren. Dieses Argument hat man mir immer gebracht, aber wirklich mal Zahlen auf den Tisch gelegt, diesbezüglich hat man uns nicht. Wie der ein oder andere weiß, war ich bei der Homberger Interessengemeinschaft auch mit im Vorstand, habe mich da auch immer, glaube ich, ganz gut eingebracht. Auch bei den Stadtfesten habe ich immer dafür gesorgt, dass die Homberger Straße auch eine eigene Bühne bekommt. Aber da ist ja wahrscheinlich seitens des Mörsers

0: Marketing kaum Interesse noch.
1: Mhm. Was würdest du dir denn von der Stadtverwaltung dann diesbezüglich wünschen oder von Mörs Marketing?
0: Ja, dass man sich vielleicht mal zusammen am großen runden Tisch setzt und dass man da auch mal offen ist, Gesprächen gegenüber. Also ich von meiner Seite muss sagen, ich habe das Stadtmarketing einmal begrüßen dürfen bei mir. Da kam meines Erachtens auch nicht ganz viel bei rum. Warum ist man nicht bereit, sich einfach mal mit den Geschäftsinhabern der Homberger Straße zusammenzusetzen und nach Lösungen zu suchen?
1: Und von den Bürgerinnen und Bürgern, du hattest erwähnt, du bist Gastronomin einer großen Brauerei hier am Niederrhein. Und du hattest ein bisschen was erwähnt gehabt, dass die Bürgerinnen und Bürger sich auch so ein bisschen verängstigt fühlen diesbezüglich.
0: Ja, nach solch Berichterstattungen muss ich ganz klar sagen, ist unser Abendgeschäft um 30% weniger geworden. Und das ist natürlich schon unternehmerisch katastrophal. Wir haben im Tagesbereich überhaupt keine Schwierigkeiten. Wir haben auch ganz viele ältere Gäste, worüber ich auch sehr froh bin. Aber auch junge Leute begrüßen wir gerne. Nur da ist einfach dieser Angstfaktor. Homberger Straße im Abendbereich zu besuchen, bekomme ich auch ganz oft von unseren Stammgästen zu hören, wenn wir Veranstaltungen anschlagen. Wir würden ja gerne kommen, aber dann müssen wir ja abends alleine nach Hause. Ist alles gar nicht so schlimm. Ist wirklich nicht so schlimm. Ich sowie meine Frau, wir haben einen kleinen süßen Hund. Wir müssen jeden Abend circa um 22.30 Uhr das Haus verlassen, laufen über die Homberger Straße mit unserem Hund, um die letzte Runde eben zu gehen. Und ich muss ganz ehrlich sagen, wir beide haben noch keine Angstzustände gehabt.
1: Dann vielleicht abschließend dazu, was ist deine Botschaft dann an die Bürgerinnen und Bürger?
0: Traut euch einfach auf die Homberger Straße und schaut, wie Multikulti wir doch friedvoll zusammenleben können. Das ist eigentlich meine Botschaft. Geht auch nicht in erster Linie um meinen Laden, sondern einfach mal den Grundgedanken zu haben, wir leben in einer Multikulti-Welt und das ist gut so und jeder von uns kann von den anderen lernen.
1: Ja, Corinna Wenders, dann erstmal vielen herzlichen Dank für das Gespräch und alles Gute für dich und für deine gastronomische Tätigkeit hier auf der Homberger Straße.
0: Vielen lieben Dank und ich freue mich, dass ihr vom Bürgerfunk Interesse gezeigt habt, auch dafür zu sorgen, dass die Leute einfach mal umdenken.

0: Seit 3 Jahrzehnten gibt es das Repelner Dorffest vor der Repelner Dorfkirche. Auch in diesem Jahr können Sie wieder dabei sein, wenn es heißt Spaß für Groß und Klein. Machen wir weiter in unserem Mörsermagazin mit einer traditionsreichen Veranstaltung, und zwar das Repelner Dorffest, ausgetragen vom 3. bis 5. Juli 2026 rund um den Dorfplatz vor der Dorfkirche in Repeln. Traute Uli Schläger-Ohlig, erste Vorsitzende von Repeln aktiv. Was ist denn genau das Repelner Dorffest?
1: Also unser Dorffest besteht aus 3 Tagen. Wir fangen an am Freitag mit einem kulturellen Tag. Dann gibt es als erstes ein Konzert in der Kirche. Dann eröffnet die Bürgermeisterin das Dorffest um 20.15 Uhr. Und danach gibt es Musik, entweder von einer Band oder von einem DJ. Die Veranstaltung dauert bis 11:30 Uhr.
0: Und nach dem musikalischen Part endet Tag 1 des Dorffestes. Aber das ist noch längst nicht alles.
1: An dem Samstag fangen wir um 14 Uhr an. Da gibt es für die Repeler Vereine, zum Beispiel VfL Repeln oder FC Meerfeld, gibt es die Möglichkeit, sich darzustellen, indem sie Vorführungen machen, hauptsächlich mit Kindern. Dann gibt es eine Gruppe, die eine Hundestaffel, die Senkodogs, die dann auch auftreten. Und gegen Abend gibt es dann wieder eine Liveband, die den Abend begleitet bis quasi auch 12 Uhr. Außerdem gibt es auch noch Stände, wo sich verschiedene Institutionen darstellen, wie Juno, Jugendzentrum Mörs-Repeln. Dann gab es den Bus von Klartext, der Schminken und Kindersachen angeboten hat.
0: Und wer jetzt denkt, der Samstag war das große Finale des Dorffestes, der liegt daneben, denn
1: wir haben noch einen 3. Tag beim Dorffest. Da gibt es traditionell den ökumenischen Gottesdienst. Anschließend spielen die Blechbläser. Und dann gibt es auch wieder Programm mit Vereinen und verschiedenen Musikdarbietungen. Und dieses Fest endet um 18 Uhr. Und wer uns Repler kennt, um 18 Uhr ist das Fest zu Ende. Um 18.30 Uhr ist der Platz fast leer, weil die ganze Feuerwehr da ist und uns alle hilft. Und ruckzuck ist der Platz wieder gereinigt. Es ist eine Zusammenarbeit, die wir in Repeln ja unheimlich schätzen und die uns sehr, sehr wertvoll ist und weswegen es den Verein ja auch gibt. Der sollen sich ja die Repler-Bürger sammeln und die Vereine auch miteinander kommunizieren. Und das klappt hervorragend, seit 30 Jahren.
0: Seit 3 Jahrzehnten gibt es das Repelner Dorffest vor der Repelner Dorfkirche. Auch in diesem Jahr können Sie wieder dabei sein, wenn es heißt Spaß für Groß und Klein. Das Repelner Dorffest wird ausgetragen vom Freitag, 3. Juli bis Sonntag, 5. Juli 2026 vor der Dorfkirche in Repeln, organisiert vom Verein Repeln aktiv und vom Felke-Verein. Vielen herzlichen Dank an alle Unterstützenden, die es möglich machen, diese Veranstaltung ehrenamtlich auf die Beine zu stellen. Liebe Hörerinnen und Hörer, das war's für heute.
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1: Ich bin Jan-Henner Reitze. Die Bundesregierung will alle 33 Reformempfehlungen der Rentenkommission umsetzen, trotz Kritik von verschiedenen Seiten. Vorgesehen ist zum Beispiel, dass Arbeitgeber und Arbeitnehmer in Zukunft neben den Rentenbeiträgen auch in eine Kapitalrente einzahlen. Das Rentenalter soll langsam über 67 Jahre hinaus steigen. Wirtschaftsexperten bezweifeln, dass die Änderungen ausreichen, um das Rentensystem langfristig zu stabilisieren. Gewerkschaften gehen die Einschnitte zu weit. Vertreter der islamistischen Taliban sind erstmals seit ihrer Machtübernahme in Afghanistan von der EU-Kommission zu Gesprächen in Brüssel empfangen worden. Es ging um das Thema Abschiebungen.
2: Die EU-Staaten wollen mehr afghanische Kriminelle, die ein Sicherheitsrisiko sind, in deren Heimat abschieben. Schon im Januar hatten 20 Staaten die EU-Kommission um Hilfe bei den Abschiebungen gebeten. Das Ganze ist aber heikel. Erstens, weil die EU die Taliban nicht als legitime Regierung anerkennt. Daher ist auch die Rede von technischer Ebene. Zweitens aber auch, weil den Taliban schwere Menschenrechtsverletzungen angelastet werden. Deutschland hofft dennoch in der Zukunft auf 3 Abschiebeflüge pro Monat. Dieter Ebeling, Brüssel.
1: Der Anteil von Studiengängen mit Zugangsbeschränkungen geht in Deutschland weiter zurück. Wer sich zum kommenden Wintersemester an einer Universität einschreiben möchte, muss nur noch für etwa ein Drittel der Angebote einen bestimmten Abischnitt erfüllen oder einen Eignungstest machen, heißt es vom Zentrum für Hochschulentwicklung.
3: Nächtelanges Büffeln für einen Top-Abi-Durchschnitt ist nicht mehr unbedingt nötig. Die allermeisten Studierenden, die können nämlich nun das Fach und auch die Hochschule wählen, sagen die Forschenden. Und selbst in NC-Studienfächern wie Medizin oder Pharmazie, da ist die Chance nun größer, einen Platz zu ergattern, weil das Angebot zunimmt. Aber es gibt regionale Unterschiede. In Berlin zum Beispiel gibt es häufiger Zugangsbeschränkungen als in Rheinland-Pfalz. Claudia Wächter, Nachrichtenredaktion.
1: Wegen Terrorverdacht sind heute in Baden-Württemberg, Brandenburg und Hessen die Wohnungen von 5 Verdächtigen durchsucht worden. Vorgeworfen wird ihnen Mitgliedschaft in der Terrororganisation Islamischer Staat. Sie sollen Geld beschafft haben, für den IS nach Deutschland gekommen sein und Kontakte für die Organisation geknüpft haben. Das waren die Nachrichten mit Jan-Henner Reitze.
4: Das Wetter. Da tut sich nicht viel. Es geht so weiter wie in den letzten Tagen. Also meistens klarer Himmel, stellenweise so diesig. Auf jeden Fall warm bis heiß. Die Nacht kühlt es nochmal runter auf 21 bis 14 Grad. Morgen wird es unter der Sonne wieder richtig heiß mit 34 bis 39 Grad. Auch der Donnerstag sieht noch so aus. Zum Wochenende steigt dann das Gewitterrisiko.
0: NRW Verkehr.
4: Da haben wir die A1 Osnabrück Richtung Münster. Zwischen Lattbergen und Greven noch 3 Kilometer Stau, eine Viertelstunde plus. Die A3 Arnheim Richtung Oberhausen. Zwischen dem Grenzübergang Elten und Elten dichter Verkehr, 4 Minuten plus. Die A3 Oberhausen Richtung Köln. Zwischen Kreuz Breitscheid und Kreuz Ratingen Ost dichter Verkehr, 5 Minuten extra. Und die A52 Düsseldorf Richtung Essen. Zwischen Dreieck Breitscheid und Breitscheid nach einem Unfall noch dichter Verkehr und 10 Minuten plus. Kommt gut durch.
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4: Eieiei, beim Fußball hört der Spaß anscheinend für einige auf, vor allem für einige Sendeanstalten. Diese WM sorgt dafür, dass viele Reporterkolleginnen und Kollegen ihren Job verlieren. Und das aus mehr als nur fragwürdigen Gründen. Sprechen wir gleich mal ausführlich drüber. Ich bin Markus Steinecker. Schönen Abend euch. Ja.

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0: Wer muss im Fußball immer um seinen Job bangen? Richtig, der Trainer.
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0: Der Coach von Tunesien musste zum Beispiel schon seine Koffer packen. Aber so richtig gefährlich ist es offensichtlich auch für Reporter. Kollege Robert Jans, da gibt's einen enormen Verschleiß.
2: Ja, und natürlich ist es blöd, wenn jemand seinen Job verliert. Aber die Story hier ist echt ein Highlight. Also man muss einfach irgendwie ein bisschen schmunzeln. Ein türkischer TV-Kommentator hat unfassbare 4 Minuten lang beide Teams auf dem Rasen verwechselt. Also die in weiß gekleideten Iraner mit den schwarz tragenden Neuseeländern.
0: Okay, aber hat er trotzdem Namen gesagt?
2: Ja, und zwar ganz oft, also nur leider die falschen. Der hat kommentiert und kommentiert, mal anhand der Rückennummer oder durch die jeweilige Position auf dem Feld. Ja. Erst als ein iranischer Spieler ganz fett im Zoom war, hat der Kollege gecheckt, was er da gerade labert. Zur Verteidigung, 48 Teams sind bei der WM am Start, darunter viele unbekannte Außenseiter und WM-Debütanten. Ja. Und dann wurde das Spiel auch noch um 4 Uhr nachts türkischer Zeit angepfiffen, also man kann da auch schon mal durcheinander kommen.
0: Ja, interessiert den TV-Sender aber nicht. Die haben den Reporter rausgeworfen. Und Robert, es gibt noch 2 Personalien, über die wir auch sprechen müssen.
2: Ja, ein belgischer Nationalspieler wollte bei der Geburt seines Kindes dabei sein. Soweit so normal. Er ist darum kurzfristig abgereist. Eine Journalistin hatte da in einer französischen TV-Sendung kein Verständnis für. Zitat: Hunderte Fußballer würden alles dafür geben, an deiner Stelle zu sein. Und dann verlässt du das alles, um bei der Geburt deines Kindes dabei zu sein. Einem ekligen Moment, bei dem der Vater nichts nützt und nur eine Statistenrolle spielt. Zitat Ende.
0: Boah, und dann Kündigung.
2: Nee, aber ein ordentlicher Shitstorm. Und ja, den gab es auch für einen argentinischen Streamingdienst. In einer Live-Sendung wurde fälschlicherweise der Tod von Lionel Messis Vater verkündet. Die Moderatorin hat sich daraufhin öffentlich bei der Familie entschuldigt. Beteiligte Mitarbeiter wurden entlassen. Und ja, die Moderatorin, die hatte schon vorher dann von sich aus gekündigt.
0: Meine Güte, was ist da los? Beruhigt euch, Leute, es ist nur Fußball.

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0: das Wetter.
1: Es bleibt heiß und trocken. Diese Nacht kühlt aber nicht mehr überall unter 20 Grad. Morgen geht es sogar rauf auf bis 39 Grad stellenweise. Dazu ist es ja dasselbe Bild wie in den letzten Tagen. Viel Sonne, ab und zu ein bisschen diesige Schleierwolken, auch mal Quellwolken. Aber erst zum Freitag hin könnte es stellenweise wieder nass werden. Dann steigt das Gewitterrisiko wieder.
0: NRW Verkehr.
1: Es staut sich noch auf der A3 Oberhausen Richtung Köln zwischen Kreuz Breitscheid und Kreuz Ratingen Ost. 1 Kilometer, 12 Minuten plus. Gute Fahrt.
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1: Mit Markus Steinacker einen entspannten Abend wünsche ich euch. Neue Musik habe ich gleich für euch von Milo und DJ Licious. Vorher erstmal ein bisschen entspannten Alex Warren auflegen hier mit Ordinary. Macht's euch gemütlich.

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0: Wie klingt eigentlich moderne Hausmusik gepaart mit einer bekannten Stimme? Vielleicht sogar der bekanntesten Stimme der letzten 20 Jahre. DJ-Licious und Milo haben für uns die Antwort. Die beiden haben nämlich zusammen ein neues Lied veröffentlicht, Forever Young. Beide kommen ja aus Belgien. Das war jetzt aber nicht die einzige Verbindung für den Song.
2: One day I got an email with the idea for a song. It really connected with me right away.
3: Yeah, I remember that. And the reason I called you, I heard you, your story about your dad that passed away. That really connected me to my story with my mom. So I thought, this is the guy to work with.
0: Ja, der Papa von Milo ist ja gestorben und das hat DJ-Licious dazu bewegt, eine Mail an ihn zu schreiben, weil seiner Mom ging es auch nicht gut und ja, das hat die beiden so ein bisschen verbunden. Der Mama von DJ-Licious geht's zum Glück wieder besser, aber gerade die schwere Zeit während ihrer Krankheit hat ihn seine perfekte Kindheit umso mehr schätzen lassen und darum geht's im Song. Kindheit, Nostalgie und eben das titelgebende Motto, Forever Young.
2: The great thing about Forever Young is that it means something different for everyone. And what it means to us is that it's just kind of a call to people to keep embracing your inner child and not take everything too seriously. And to us, that just was a really nice image for a summer song.
0: Ja, Forever Young kann also für jeden was anderes bedeuten. Vielleicht auch das innere Kind nochmal aufleben zu lassen. Und für die beiden war das auch ein schönes Bild, gerade für einen Sommersong. Ja, deswegen spielen wir doch jetzt.
2: Hey, this is Milo.
3: And I'm DJ-Licious.
2: And you're listening to our new single,
3: Forever Young.
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1: Ich bin Dirk Zeitler. In Deutschland rücken ein steigendes Rentenalter und eine weitreichende Umgestaltung der Alterssicherung näher. Union und SPD wollen die Empfehlungen der Rentenkommission schnell 1:1 umsetzen. Das kündigten Bundeskanzler Merz und Sozialministerin Baas an.
2: Kern der Empfehlungen ist eine neue Kapitalrente. Sie soll das Rentenniveau stabilisieren. Dafür sollen Arbeitgeber und Arbeitnehmer 2% des Bruttoeinkommens zahlen, zusätzlich zum normalen Rentenbeitrag. Außerdem geplant ein schrittweise ansteigendes Renteneintrittsalter und keine Frührente ohne Abschläge mehr ab 63. Frühestens ab 64 soll man künftig in Rente gehen können, aber dann mit Abschlägen. Aus Berlin, Thomas Thonfeld.
1: Vertreter der islamistischen Taliban sind erstmals seit ihrer Machtübernahme in Afghanistan von der EU-Kommission zu Gesprächen in Brüssel empfangen worden. Bei dem Austausch auf technischer Ebene ging es um die Abschiebungen von Afghanen in ihre Heimat. Das bestätigte die Europäische Kommission. Ziel der Gespräche ist es demnach, mehr Rückführungen aus der EU von afghanischen Staatsangehörigen zu ermöglichen, die Straftaten begangen haben und ein Sicherheitsrisiko darstellen. Frankreich hat den heißesten Tag seit Beginn der Messungen 1947 erlebt. In der Spitze wurden teilweise Werte deutlich über 40 Grad gemessen.
3: Nach der heißesten Nacht folgt in Frankreich der heißeste Tag seit Jahrzehnten. Riesige Teile des Landes ächzen unter Hitze. Noch nie gab es in so vielen Gegenden Hitzewarnung rot und ein Ende ist noch immer nicht in Sicht. Auch für Touristinnen und Touristen haben die hohen Temperaturen mittlerweile Folgen. So schließen Eiffelturm und Louvre schon um 16 Uhr und selbst bei Mont-Saint-Michel in der sonst eher kühleren Normandie rieten die Betreiber Besuchern dazu, lieber wann anders zu kommen. Rache Sommer, Paris.
1: Zum Sport. Ein wieder starker Cristiano Ronaldo hat Portugal zum Comeback im Favoritenkreis dieser Fußball-WM geführt. Der Superstar traf beim 5:0 gegen Außenseiter Usbekistan zweimal. Als erster Spieler überhaupt hat der 41-Jährige jetzt bei 6 Weltmeisterschaften getroffen. Und das waren die Nachrichten mit Dirk Zeitler.
4: Das Wetter. Da gibt's nichts Neues, auch am Abend und in der Nacht ist es meistens klar. Es kühlt ab auf 21 bis 14 Grad. Morgen wird's wieder sehr heiß mit maximal 34 bis 39. Dazu bleibt's meistens sonnig, auch am Donnerstag sieht's so aus. Freitag steigt dann wahrscheinlich das Gewitterrisiko wieder.
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6: Nee, aber ein ordentlicher Shitstorm. Und den gab es auch für einen argentinischen Streamingdienst. In einer Live-Sendung wurde fälschlicherweise der Tod von Lionel Messis Vater verkündet. Die Moderatorin hat sich daraufhin öffentlich bei der Familie entschuldigt. Beteiligte Mitarbeiter wurden entlassen. Und ja, die Moderatorin, die hatte schon vorher dann von sich aus gekündigt.
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4: Mit Markus Steinacker und gleich mit neuer Musik von Malik Harris. Hier ist mal entspannten Klassiker von Robin Beck, First Time. Einen schönen Dienstagabend euch.

0: Ich möchte ergänzen, komm, wir gucken uns Comedy an. Atze Schröder ist auf Tour, aber eben nicht nur bei uns in Deutschland, sondern ganz aktuell in Südtirol. Also richtig mit Wander-Cowboy-Stiefeln und allem, was dazugehört. Glaubt mir erst, wenn er selbst erzählt.
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3: Ja, nee, ist klar. Ich bin endlich auch mal im Urlaub. Und zwar wohlverdient, ist klar. In Südtirol, in der Nähe von Meran, mit Blick auf die Texelgruppe. Da ist da, wo der Ötzi gefunden wurde. Similaun-Gletscher und so. Und auf der anderen Seite hier Blick auf die Dolomiten. So, viele hier in Südtirol meinen ja, der Ötzi muss ein Vorfahre von mir gewesen sein. Klar, ein Typ, der zu Fuß im Winter über den Gletscher läuft. Der kann ja nur meine Gene haben. Andererseits, der Kollege liegt ja hier in Bozen im Museum. Hier kann man sich auch angucken. Ja, hab ich gestern doch auch gemacht. Der hatte damals einen Kupferbeil bei sich, muss man sich mal vorstellen. Und Kupfer war zu der Zeit unfassbar teuer. Also das war schon was, wenn du so einen Kupferbeil hattest. Ja, das war ein Statussymbol damals, zu vergleichen mit einer fetten Rolex. Also von daher könnte das auch hinkommen mit meiner Verwandtschaft zu Ötzi. Auch die Namensähnlichkeit, ne? Ötzi, Atzi, das ist ein kurzer Weg. Und das Ötztal wird dann in Atztal umbenannt. Ha, gute Idee, oder? Atze Valley wird mir noch besser gefallen.
2: Ja. Atze Schröder, live auf Tour und beim Comedy Camp. Tickets und Termine auf... Ja.

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0: Das Wetter.
1: Der Sommer beißt sich fest, mindestens bis Donnerstag. Es bleibt trocken und heiß. Nach einer meist sternenklaren Nacht bei 14 bis 21 Grad geht's morgen rauf auf bis zu 39 Grad. Auch Donnerstag sieht so aus. Am Freitag wird's Stand jetzt eher wieder gewittriger und unbeständiger.
0: NRW Verkehr.
1: Es staut sich auf der A30 Osnabrück Richtung Bad Oeynhausen. Zwischen Bad Oeynhausen Ost und Kreuz Bad Oeynhausen 2 Kilometer. Auf der A516 auch noch Oberhausen Richtung Eisenheim. Zwischen Sterkrade und Eisenheim 1 Kilometer Stau, 9 Minuten plus. Gute Fahrt.
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1: Ich weiß, dass ich nichts weiß. Wer hat's nochmal gesagt? Ja, weiß ich jetzt nicht so genau. Ich weiß aber, dass wir ziemlich viel falsch machen können im Alltag. Aber das Gute ist, wir haben eine Kollegin hier. Laura Potting, die guckt sich die Dinge an, die wir im Alltag fast immer falsch machen. Also, damit ihr das in Zukunft richtig macht. Gleich hier.

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0: Zauberbrokkus. Die Spülmaschine einräumen, einkaufen, kochen. Wir haben alle irgendwie ein bestimmtes System bei Dingen, die wir machen. Wie wir durch den Supermarkt laufen, wie wir bestimmte Gerichte zubereiten, was wir wo auf dem Balkon pflanzen. Wir erledigen in unserem Alltag zig Sachen und manchmal machen wir die ein Leben lang falsch. Und genau darauf gucken wir. Kollegin Laura Potting hat nämlich ein paar alltägliche Sachen entdeckt, die sie irgendwie nicht auf dem Schirm hatte.
1: Reis musst du waschen, bevor du ihn kochst. Das wusste ich nicht. Und für alle, die jetzt entnervt ihren Kopf auf eine Tischplatte hauen, ja, sorry, dafür kann ich ganz hervorragend pfeifen. So, naja, zurück zum Thema. Reis und auch Reisprodukte wie Reiswaffeln können mit Schadstoffen belastet sein und deswegen sollte man den Reis vorher gründlich waschen und am besten auch nicht mit wenig Wasser quellen lassen, sondern mit viel Wasser kochen und die überschüssige Flüssigkeit am Ende abgießen. Guck an, habe ich wirklich alles falsch gemacht. Übrigens, wenn ihr den Reis dann gewaschen und gekocht habt und dann feststellt, ach guck, ein Kilo für eine Person war doch was viel, Hashtag niemals hungrig kochen oder einkaufen, übrig gebliebenen Reis einfach so nochmal aufwärmen, ist auch nicht ganz so easy. Da sind nämlich Bakterien drin, die sich schnell vermehren. Besonders, wenn ihr den Reis bei Zimmertemperatur abkühlt. Das ist nicht gut. Die Verbraucherzentrale sagt, wichtig ist, dass der Reis im Kühlschrank zügig abgekühlt wird. Und auch dann sollte gekochter Reis innerhalb eines Tages verputzt werden. So, und jetzt ist mir das mit dem Reis auch eigentlich viel zu anstrengend alles. Ich mache mir jetzt Nudeln. Und dann schön in der Pfanne mit Soße und dann, ja, wohin mit dem doofen Kochlöffel? Ich lege den ja immer neben den Herd und sau mir damit alles ein. Das ist aber Quatsch. Schaut mal bei eurer Pfanne am Stiel, da ist manchmal so ein Loch drin. Habe ich mich schon mal gefragt, warum? Eventuell habe ich es erst jetzt rausgefunden. Vielleicht. Das Loch ist nämlich dafür da, um da den Kochlöffel reinzustecken. Ich raste aus, das kann doch jetzt unmöglich euer Ernst sein. Ich gucke mir jetzt meine Pfanne an. Loch,

0: Wäre das jetzt aus? Alter, das geht wirklich. Warum wusste ich das vorher nicht?
1: Ja, Laura, das weiß ich jetzt auch nicht. Habt ihr auch so Beispiele, Dinge, die ihr immer falsch gemacht habt oder Tipps, die euch das Leben einfacher gemacht haben, dann meldet euch gerne über unsere Homepage.
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1: Ich bin Dirk Zeitler. Gewerkschaften und Arbeitgeber können den Vorschlägen der Rentenkommission Positives abgewinnen, sehen wesentliche Punkte aber auch kritisch. DGB-Chefin Fahimi lobte in einem ZDF-Spezial das Bekenntnis der Kommission, dass es eine lebensstandardsichernde Rente für alle geben müsse. Das Paket enthalte aber auch Ungerechtigkeiten. Ähnlich äußerte sich auch BDEA-Hauptgeschäftsführer Kampeter. Er sprach von politischem Mut der Bundesregierung. Das bedeutet aber nicht, dass die Wirtschaft alles super daran finde. Wer ein Paket empfängt oder aufgeben möchte, kann in Deutschland immer häufiger auf einen Automaten zurückgreifen. Marktführer DHL etwa bietet rund 18.000 solcher Stationen an.
2: Ein paar Klicks und die Ware ist bestellt. Online-Käufe sind in Deutschland weiter auf dem Vormarsch. Und entsprechend steigt auch die Zahl der Pakete. Rund 3,8 Milliarden wurden im vergangenen Jahr verschickt. Die meisten davon gingen noch immer direkt zum Kunden an die Haustür. Da gibt es aber oft Probleme. Etwa wenn der Paketbote klingelt und warten muss, bis jemand öffnet oder sogar niemand da ist. Das alles kostet viel Zeit und damit Geld. Deshalb wird verstärkt auf Paketautomaten gesetzt. Die stehen vor allem in Städten, aber auch auf dem Land geht es voran. Thomas Brock, Nachrichtenredaktion.
1: Frankreich hat den heißesten Tag seit Beginn der Messungen 1947 erlebt. In der Spitze wurden teilweise Werte deutlich über 40 Grad gemessen.
3: Nach der heißesten Nacht folgt in Frankreich der heißeste Tag seit Jahrzehnten. Riesige Teile des Landes ächzen unter Hitze. Noch nie gab es in so vielen Gegenden Hitzewarnung rot und ein Ende ist noch immer nicht in Sicht. Auch für Touristinnen und Touristen haben die hohen Temperaturen mittlerweile Folgen. So schließen Eiffelturm und Louvre schon um 16 Uhr und selbst bei Mont-Saint-Michel in der sonst eher kühleren Normandie rieten die Betreiber Besuchern dazu, lieber wann anders zu kommen. Rache Sommer, Paris.
1: Ein wieder erstarkter Cristiano Ronaldo hat Portugal zum Comeback im Favoritenkreis dieser Fußball-WM geführt. Der Superstar traf beim 5:0 gegen Außenseiter Usbekistan zweimal. Als erster Spieler überhaupt hat der 41-Jährige jetzt bei 6 Weltmeisterschaften getroffen.
4: Das Wetter. Da tut sich nicht viel. Es geht so weiter wie in den letzten Tagen. Also meistens klarer Himmel, stellenweise so diesig. Auf jeden Fall warm bis heiß. Die Nacht kühlt es nochmal runter auf 21 bis 14 Grad. Morgen wird es unter der Sonne wieder richtig heiß mit 34 bis 39 Grad. Auch der Donnerstag sieht noch so aus. Zum Wochenende steigt dann das Gewitterrisiko.
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4: Um kurz nach 11 haben wir noch Stau auf der A30. Osnabrück Richtung Bad Oeynhausen. Zwischen Bad Oeynhausen Ost und Kreuz Bad Oeynhausen 2 Kilometer und auf der A52 Roermond Richtung Mönchengladbach zwischen Mönchengladbach-Hardt und Kreuz Mönchengladbach 1 Kilometer Stau, 2 Minuten plus. Gute Fahrt!
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4: Bei dieser Fußball-WM gucken wir einmal rund um die Welt, was es alles Schönes, Schräges, Verrücktes in der Welt gibt. Und da gucken wir uns gleich mal die craziest Fanclubs an. Jetzt hören wir erstmal die wunderbare Holly Humberstone, To Love Somebody. Markus Steinacker hier, schöne Nacht euch.

0: Es ist bei uns richtig ausgebrochen. Na klar, das WM-Fieber.
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0: Ja, und auch in anderen Ländern drücken Fans unseren Jungs die Daumen. Es gibt offizielle Fanclubs in der Schweiz, in Vietnam und in Chile. Kollege Robert Jans, einen ganz großen Fan gibt's aber auch in Bangladesch.
2: Das Land Bangladesch, das hat sich noch nie für eine Fußball-WM qualifiziert. Dabei haben die echt krasse Fans, krasse Deutschland-Fans. Ganz vorne mit dabei ist Amjad Hussein, ein 77-jähriger Bauer. Der hat aus Liebe zum deutschen Fußball einfach mal eine über 7 Kilometer lange Deutschlandfahne zur WM ausgerollt. Hatte selbst gemacht, das Teil. Auf Videos ist zu sehen, wie der Mann mit vielen Helfern die ewig lange Fahne ausrollt, befestigt an so Bambuspfählen. Die Fahne nimmt einfach kein Ende. Crazy ist auch, dass das Meisterwerk eigentlich schon 2022 fertig war, aber da lief die WM ja nur so semi-gut. Deutschland ist in der Gruppenphase ausgeschieden und die Fahne, ja, die blieb dann unter Verschluss. Die Liebe zu Deutschland, die hat bei unserem Edelfan übrigens einen persönlichen Charakter. 2004 war der Landwirt schwer krank und er sagt, deutsche Medikamente haben ihn wieder gesund gemacht. Jetzt träumt er von einem Foto mit der Mannschaft und natürlich vom Titel.
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0: Das Wetter.
1: Es bleibt heiß und trocken. Diese Nacht kühlt aber nicht mehr überall unter 20 Grad. Morgen geht es sogar rauf auf bis 39 Grad stellenweise. Dazu ist es ja dasselbe Bild wie in den letzten Tagen. Viel Sonne, ab und zu ein bisschen diesige Schleierwolken, auch mal Quellwolken. Aber erst zum Freitag hin könnte es stellenweise wieder nass werden. Dann steigt das Gewitterrisiko wieder.
0: NRW Verkehr.
1: Es staut sich auf der A1 Münster-Osnabrück zwischen Münster-Nord und Greven 1 Kilometer, 2 Minuten plus. Auf der A2 Oberhausen Richtung Hannover zwischen Dortmund-Mengede und Dortmund-Nordost 1 Kilometer, 5 Minuten plus. Und auf der A30 Osnabrück Richtung Bad Oeynhausen zwischen Bad Oeynhausen-Ost und Kreuz Bad Oeynhausen 2 Kilometer Stau. Und es gibt aktuell massive Störungen bei der Bahn. Wegen einer Funkstörung ist der Bahnverkehr bundesweit eingestellt. Vorläufig werden demnach alle Züge an Bahnhöfen zurückgehalten, meldet die Bahn. Wie lange die Störung dauert, ist nicht bekannt. Wir drücken die Daumen, dass ihr gut durchkommt.
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1: Mit Markus Steinacker. Und nachts sind alle Katzen grau? Stimmt nicht, nachts läuft alle Farben. Zusammen mit Elira im besten Mix und Fading. Eine angenehme Nacht euch.

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0: Gebt ihr euer ganzes Geld statt dem Fußball lieber anderen Nobelmarken? Und ist das nur bei uns so, dass Luxusmarken gerade durch die Decke gehen? Lasst uns das mal vergleichen mit dem Paralleluniversum. Ich schalte nochmal schnell rüber zu Kollege Andreas Grunwald.
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2: Hallo Andreas, im Paralleluniversum. Kannst du mich hören? Was ist los bei dir gerade?
3: Hoho, Steini, es ist total irre. Hier im Paralleluniversum, da laufen Krokodile und Pferde rum, die Polohemden tragen. Also mit so kleinen Menschenlogos drauf. Warte mal ganz kurz. Wie teuer sollen die denn sein? Was denn? Das bezahle ich nicht dafür. Aua, sag mal.
2: Boah, irre. Andreas Grunwald im Paralleluniversum. Wir bleiben dran.
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2: Ich bin Dirk Zeitler. Der Verkehr der Deutschen Bahn ist wegen einer Funkstörung bundesweit eingestellt. Das bestätigte ein Sprecher der Deutschen Bahn am Abend. Vorläufig werden demnach alle Züge an Bahnhöfen zurückgehalten. Den Angaben des Sprechers zufolge ist der digitale Bahnfunk gestört. Die Bahntechniker seien mit Hochdruck daran, die Störung zu beheben, sagte der Sprecher weiter. Noch ist unklar, wie lange die Störung anhält. In Deutschland rücken ein steigendes Rentenalter und eine weitreichende Umgestaltung der Alterssicherung näher. Union und SPD wollen die Empfehlungen der Rentenkommission schnell 1:1 umsetzen. Das kündigten Bundeskanzler Merz und Sozialministerin Baas an.
3: Kern der Empfehlungen ist eine neue Kapitalrente. Sie soll das Rentenniveau stabilisieren. Dafür sollen Arbeitgeber und Arbeitnehmer 2% des Bruttoeinkommens zahlen, zusätzlich zum normalen Rentenbeitrag. Außerdem geplant ein schrittweise ansteigendes Renteneintrittsalter und keine Frührente ohne Abschläge mehr ab 63. Frühestens ab 64 soll man künftig in Rente gehen können, aber dann mit Abschlägen. Aus Berlin, Thomas Thonfeld.
2: Wer ein Paket empfängt oder aufgeben möchte, kann in Deutschland immer häufiger auf einen Automaten zurückgreifen. Marktführer DHL etwa bietet bereits rund 18.000 solcher Stationen an.
4: Ein paar Klicks und die Ware ist bestellt. Online-Käufe sind in Deutschland weiter auf dem Vormarsch. Und entsprechend steigt auch die Zahl der Pakete. Rund 3,8 Milliarden wurden im vergangenen Jahr verschickt. Die meisten davon gingen noch immer direkt zum Kunden an die Haustür. Da gibt es aber oft Probleme, etwa wenn der Paketbote klingelt und warten muss, bis jemand öffnet oder sogar niemand da ist. Das alles kostet viel Zeit und damit Geld. Deshalb wird verstärkt auf Paketautomaten gesetzt. Die stehen vor allem in Städten, aber auch auf dem Land geht es voran. Thomas Brock, Nachrichtenredaktion.
2: Zum Sport: ein wiedererstarkter Cristiano Ronaldo hat Portugal zum Comeback im Favoritenkreis dieser WM geführt. Der Superstar traf beim 5:0 gegen Außenseiter Usbekistan zweimal. Als erster Spieler überhaupt hat der 41-Jährige jetzt bei 6 Weltmeisterschaften getroffen.
5: Das Wetter. Wir sind mitten in einer tropischen Nacht. Temperaturen immer noch über 20 Grad. Und dann spricht man halt von der tropischen Nacht. Ich hoffe, ihr könnt ein bisschen schlafen. Wenn ihr noch wach bleiben müsst, weil ihr arbeiten müsst, weil ihr eine Nachtschicht habt, dann haltet durch. Nachher wird's richtig heiß. 39 Grad Spitze bei uns in NRW. Also der Backofen läuft auf volle Pulle nachher. Und das geht die nächsten Tage so weiter. Nur Sonnenschein, kein Regen in Sicht. Bis Freitag. An die 40 Grad.
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6: Hier die aktuelle Verkehrslage. A1 Osnabrück-Münster zwischen Ladbergen und Greven. 1 Kilometer Stau. Weiterhin auf der A30 Osnabrück-Bad Oeynhausen zwischen Bad Oeynhausen-Ost und Kreuzbad Oeynhausen. 2 Kilometer stockender Verkehr. Und zusätzlich auf der A42 Kamp-Lindt-Fort-Dortmund zwischen Herne-Krange und Herne-Baukau. 1 Kilometer zähfließender Verkehr. Wir wünschen allen unterwegs gute Fahrt.
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5: Hallo. Temperaturen nachher bis 39 Grad. Also dieser Mittwoch, der gerade erst angefangen hat, der wird nachher richtig heiß. Wer hat da nicht Lust, eine Genie in a Bottle zu sein? In der Hoffnung, dass in der Bottle was Kaltes ist. Hier ist Christina Aguilera.

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0: Habt ihr von eurer Schule schon eine Nachricht bekommen, ob es in dieser Woche für die lieben Kleinen hitzefrei geben wird? Man kann das ja so ein bisschen planen, ja? Unsere Grundschule hat schon gesagt, ja, bei uns gibt es kein hitzefrei. So, die müssen da durch. Das ist wirklich, wirklich hart, aber es liegt halt auch ein bisschen an der Nachmittagsbetreuung, ja? Viele müssen halt arbeiten. Hussein Asyandi aus dem Landtagsstudio in Düsseldorf, der hat für uns nochmal ganz genau nachgefragt, wie denn da so die Regelung in NRW ist. José, ist hitzefrei in NRW eigentlich irgendwo fest geregelt, zum Beispiel ab so einer bestimmten Temperatur?
1: Naja, leider gibt es keinen festen Hitzeparagraphen mit klarer Temperaturgrenze im Schulgesetz in NRW. Die Regelung steht in der sogenannten BAS, das ist eine Verwaltungsvorschrift für Schulen. Dort ist festgelegt, die Schulleitung entscheidet im Einzelfall. Als Orientierung gelten etwa 27 Grad Raumtemperatur, dann kann hitzefrei in Betracht kommen. Unter 25 Grad soll es in der Regel nicht geben. Aber das sind keine festen Grenzwerte, sondern eher Richtwerte.
0: Das heißt, die Schulen entscheiden frei oder gibt es da trotzdem Vorgaben?
1: Es gibt schon ein paar Leitplanken. Die Schulleitung muss immer die konkrete Situation bewerten, also Temperatur in den Klassenräumen, Gebäudebedingungen, auch die Frage, wie die Kinder betreut werden können. Besonders wichtig ist die Organisation. Es gibt Kinder, die dürfen nicht einfach unversorgt nach Hause geschickt werden. Deshalb spielt auch eine Rolle, ob Busse fahren, ob es Ganztagsangebote gibt und wie die Eltern darüber informiert werden.
0: Das heißt, es gibt Unterschiede je nach Altersstufe oder Schülerinnen und Schüler, ne?
1: Ja, die gibt es. In der Oberstufe zum Beispiel ist hitzefrei grundsätzlich nicht vorgesehen. Dort findet Unterricht in der Regel ganz normal statt. Dann gibt es Altersstufen, zum Beispiel in der Grundschule und in den Klassen 5 und 6. Da darf hitzefrei nur gegeben werden, wenn die Betreuung gesichert ist und die Eltern informiert werden. Außerdem gilt, bei großer Hitze soll auch auf die Belastung Rücksicht genommen werden. Das bedeutet, Klassenarbeiten sollten möglichst vermieden werden.
0: Und bitte keine Hausaufgaben, ja? Das ist schön, das entspannt uns Eltern auch zu Hause, muss ich jetzt so dazu sagen. Ja, also hitzefrei, es gibt keine einheitliche Regelung bei uns in NRW. Eure Schulen informieren euch. Bei uns war das schon so. Wir wissen also, wie es bei uns abläuft. Und ich hoffe, ihr wurdet auch schon rechtzeitig informiert.
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0: Das Wetter.
1: So, wenn ihr letzte Nacht schon nicht schlafen konntet, dann wird's diese Nacht nicht besser. Es ist die erste tropische Nacht der Woche. Da kommen noch ein paar, aber jetzt in dieser Nacht schon Temperaturen über 20 Grad, stellenweise 22 Grad. Und ab 20 Grad redet man halt von tropischer Nacht. Also von daher, das haben wir jetzt. Nachher bekommen wir dann den ersten richtig heißen Tag. Also der Mittwoch wird mit teilweise 39 Grad heiß. Mehr kann man dazu nicht sagen. Dazu wird's nur Sonne geben. Und Hitze, die wird kommen. Also trinkt ordentlich was, wenn ihr da unterwegs seid nachher noch und passt ein bisschen auf euch auf, cremt ein, was man halt so machen muss, ja? Und am besten ist sogar, wenn ihr drinnen bleiben würdet. Und das geht in den nächsten Tagen übrigens auch so weiter. Bis Freitag.
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2: Zurzeit liegen uns keine Meldungen vor. Wir wünschen allen unterwegs gute Fahrt.
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1: Also ihr habt es im Wetter gehört, eine tropische Nacht liegt da vor uns. Falls ihr nicht schlafen könnt, ist kein Problem, ich bin bei euch. Und ich habe viel Musik in der Playlist für euch extra mitgebracht.

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1: Ich bin Dirk Zeitler. Der Verkehr der Deutschen Bahn ist wegen einer Funkstörung zeitweise bundesweit eingestellt gewesen. Erste Züge der Deutschen Bahn sind inzwischen aber wieder losgefahren. Das bestätigten mehrere Reporter aus den Zügen. Nach Angaben der Chefin der Deutschen Bahn, Evelyn Paller, kennt der bundeseigene Konzern die genaue Ursache für die Störung bisher nicht. In Deutschland rücken ein steigendes Rentenalter und eine weitreichende Umgestaltung der Alterssicherung näher. Union und SPD wollen die Empfehlungen der Rentenkommission schnell 1:1 umsetzen. Das kündigten Bundeskanzler Merz und Sozialministerin Baas an.
2: Kern der Empfehlungen ist eine neue Kapitalrente. Sie soll das Rentenniveau stabilisieren. Dafür sollen Arbeitgeber und Arbeitnehmer 2% des Bruttoeinkommens zahlen, zusätzlich zum normalen Rentenbeitrag. Außerdem geplant ein schrittweise ansteigendes Renteneintrittsalter und keine Frührente ohne Abschläge mehr ab 63. Frühestens ab 64 soll man künftig in Rente gehen können, aber dann mit Abschlägen. Aus Berlin, Thomas Thonfeld.
1: Vertreter der islamistischen Taliban sind erstmals seit ihrer Machtübernahme in Afghanistan von der EU-Kommission zu Gesprächen in Brüssel empfangen worden. Das bestätigte ein Kommissionssprecher. Demnach ging es bei dem Austausch um die Abschiebungen von Afghanen in ihre Heimat.
3: Die EU-Staaten wollen mehr afghanische Kriminelle, die ein Sicherheitsrisiko sind, in deren Heimat abschieben. Schon im Januar hatten 20 Staaten die EU-Kommission um Hilfe bei den Abschiebungen gebeten. Das Ganze ist aber heikel. Erstens, weil die EU die Taliban nicht als legitime Regierung anerkennt, daher ist auch die Rede von technischer Ebene. Zweitens aber auch, weil den Taliban schwere Menschenrechtsverletzungen angelastet werden. Deutschland hofft dennoch in der Zukunft auf 3 Abschiebeflüge pro Monat. Aus Brüssel, Editha Ebeling.
1: Zum Sport. Englands Star-Offensive um Superstürmer Harry Kane ist an Ghanas Abwehrbollwerk verzweifelt und hat auf seiner Titelmission bei der Fußball-WM einen herben Dämpfer kassiert. Die Mannschaft von Trainer Thomas Tuchel kam gegen die Afrikaner nicht über ein 0:0 hinaus. Ein widerstarkter Cristiano Ronaldo hat Portugal dagegen zum Comeback im Favoritenkreis dieser Fußball-WM geführt. Der Superstar traf beim 5:0 gegen Außenseiter Usbekistan 2-mal.
4: Das Wetter. Das ist eine Nacht, die ist ordentlich warm. Man spricht von einer tropischen Nacht, weil wir haben Temperaturen bis 22 Grad. Und über 20 Grad ist es halt einfach eine tropische Nacht. Die wird trocken bleiben, heiß bleiben. Also ich hoffe, ihr könnt gleich noch ein bisschen schlafen. Nachher wird es dann richtig heiß. Heute Temperaturen zwischen 33 und 39 Grad. Dazu nur Sonnenschein, kaum eine Wolke am Himmel. Das heißt Backofen NRW. Und das geht auch die nächsten Tage so weiter.
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5: Zurzeit liegen uns keine Meldungen vor. Wir wünschen allen unterwegs gute Fahrt.
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4: Am Samstag ist es soweit. Also gar nicht mehr lange. Ich meine, wir haben ja jetzt gerade... Ein bisschen vom Mittwoch haben wir ja schon angeknabbert sozusagen. Und dann am Samstag ist es soweit. Bestes Wetter, Fühlinger See, Urlaubsstimmung, das große Rainbow Festival. Viele Stars werden auf der Bühne stehen. Vielleicht seid ihr auch dabei. Er ist auf jeden Fall da. Kamrad, jetzt.

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0: Wie sieht's bei euch mit so Dingen aus, die man immer so gemacht hat und dann bekommt man plötzlich raus, das war falsch. Man hat immer gedacht, man wird richtig handeln, aber eigentlich war es falsch, ja. Laura Potting hat so ein paar alltägliche Sachen entdeckt, die sie immer falsch gemacht hat.
1: Reis musst du waschen, bevor du ihn kochst. Das wusste ich nicht. Und für alle, die jetzt entnervt ihren Kopf auf eine Tischplatte hauen, ja, sorry, dafür kann ich ganz hervorragend pfeifen. So, naja, zurück zum Thema. Reis und auch Reisprodukte wie Reiswaffeln können mit Schadstoffen belastet sein und deswegen sollte man den Reis vorher gründlich waschen und am besten auch nicht mit wenig Wasser quellen lassen, sondern mit viel Wasser kochen und die überschüssige Flüssigkeit am Ende abgießen. Guck an, habe ich wirklich alles falsch gemacht. Übrigens, wenn ihr den Reis dann gewaschen und gekocht habt und dann feststellt, ach guck, ein Kilo für eine Person war doch was viel, Hashtag niemals hungrig kochen oder einkaufen, übrig gebliebenen Reis einfach so nochmal aufwärmen, ist auch nicht ganz so easy. Da sind nämlich Bakterien drin, die sich schnell vermehren. Besonders, wenn ihr den Reis bei Zimmertemperatur abkühlt. Das ist nicht gut. Die Verbraucherzentrale sagt, wichtig ist, dass der Reis im Kühlschrank zügig abgekühlt wird. Und auch dann sollte gekochter Reis innerhalb eines Tages verputzt werden. So, und jetzt ist mir das mit dem Reis auch eigentlich viel zu anstrengend alles. Ich mache mir jetzt Nudeln. Und dann schön in der Pfanne mit Soße und dann, ja, wohin mit dem doofen Kochlöffel? Ich leg den ja immer neben den Herd und sau mir damit alles ein. Das ist aber Quatsch. Schaut mal bei eurer Pfanne am Stiel, da ist manchmal so ein Loch drin. Habe ich mich schon mal gefragt, warum? Eventuell habe ich es erst jetzt rausgefunden. Vielleicht. Das Loch ist nämlich dafür da, um da den Kochlöffel reinzustecken. Ich raste aus, das kann doch jetzt unmöglich euer Ernst sein. Ich gucke mir jetzt meine Pfanne an. Loch, Loch, Loch. So, ich probiere das jetzt aus. Alter, das geht wirklich. Warum wusste ich das vorher nicht?
0: Ja, aber man saut sich damit die Pfanne voll. Ich sag's, wie es ist. Diesen Griff saut man sich da voll. Also du rührst um und dann, was weiß ich, machst du das da dran, zack. Griff total dreckig, handdreckig.
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0: Nicht alle Erfindungen sind toll.

0: genau, dass du eigentlich was anderes willst.
1: Das Wetter. Wir sind mitten in einer tropischen Nacht. Temperaturen immer noch über 20 Grad. Und dann spricht man halt von der tropischen Nacht. Ich hoffe, ihr könnt ein bisschen schlafen. Wenn ihr noch wach bleiben müsst, weil ihr arbeiten müsst, weil ihr eine Nachtschicht habt, dann haltet durch. Nachher wird's richtig heiß. 39 Grad Spitze bei uns in NRW. Also der Backofen läuft auf volle Pulle nachher. Und das geht die nächsten Tage so weiter. Nur Sonnenschein, kein Regen in Sicht. Bis Freitag. An die 40 Grad.
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3: A30 Osnabrück Bad Oeynhausen. Zwischen Bad Oeynhausen Ost und Kreuz Bad Oeynhausen 2 Kilometer Stau. Wir wünschen allen unterwegs gute Fahrt.
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1: Bei den Temperaturen, auch gerade jetzt noch in der Nacht, kann man ja gar nicht groß tanzen, ja? Kommt man ja nur in Schwitzen, aber wie so Rocker tanzen, das kommt mir sehr entgegen. Einfach so ein bisschen den Nacken locker hin und her, den Kopf nach vorne und nach hinten wippen. Das kann man jetzt zu diesem Song sehr, sehr gut machen. Hier sind Nickelback und If Today Was Your Last Day.

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3: Hallo, ich bin Kevin Zimmer. Das ist Majestätsbeleidigung, was da gerade in den Charts passiert. Ja?
4: Muss man ja sagen.
3: Grenzt ja daran. Ich meine, Helene Fischer in den Charts überholen. Das darf man das in Deutschland? Klaus und Klaus, auch noch die, ja? Kennt ihr die noch?
4: Hier an der Nordseeküste.
3: Hatten 86, damals zur WM in Mexiko, einen Hit, der hieß Viva la Mexico. Und jetzt ist er wieder in den Charts, diese

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